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Ich fiel in meinem Seelenschmerz dem lieben Gott zu Fuß. Und Gott verstieß mich arme nicht und ging mit mir nicht ins Gericht. Nun ist mein heilige Pflicht, dass ich es anderen sage und bis mein Herz im Tode bricht, die Botschaft weitertrage. Ich frage dich an diesem heut, wie steht es mit deinem Hochzeitskleid? Du eilst aus dieser Gnadenzeit.

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0: Aber dann wäre nach 2 Wochen die Polizei gekommen und hätte sie alle verhaftet und so über die Grenze zurückgebracht.
1: Und wohin sollen wir überhaupt?
2: Geh zurück nach Ghana, Bogo, wo ihr hergekommen seid. Dort bist du wirklich zu Hause. Dort bist du auch kein Fremder und mit dem, was du hier gelernt hast, wirst du eine Familie versorgen können.
1: Meinst du?
2: Sicher. Und dann hast du auch noch deinen Gott. Der lebt doch nicht nur hier, oder?
1: Das ist wahr.
0: Und nach Hause gekommen, fing Bogo zusammen mit seiner Mutter zu packen an. Genau musste man überlegen, was alles mitzunehmen sei. Er kaufte für sein letztes Geld einen kleinen Wagen. Sie packten alles darauf und Batsu wurde davor gespannt. So zogen sie los. Bogo hatte Vertrauen gefasst, dass alles gut gehen würde. Aber. Schon wieder ein Aber? Ja. An der Grenze gab es neue Probleme. Ich habe schon erzählt, dass zwischen Nigeria und Ghana noch 2 Länder liegen, durch die man hindurchreisen musste. Nun hatten diese Länder aber Angst, dass die Menschen über 1 Million, stellt euch das vor, über 1 Million Menschen gar nicht alle nach Ghana, wo es ja auch wenig Arbeit gab, wollten, sondern dann in diesen beiden Ländern bleiben würden, in Togo und in Benin. Also sperrten sie ihre Grenzen ganz einfach zu. Und die Menschen warteten. Täglich wurden es mehr. Keiner hatte für eine lange Wartezeit genug zu essen bei sich. Unruhe herrschte überall. Und mitten in diesem Kreis war Bogo mit seiner Familie. Er hatte den Karren umgedreht und so eine kleine Hütte für sich, seine Mutter, Saratu und Batsu gebaut. Nun machte es sich bezahlt, dass er genau geplant und eine Menge Lebensmittel mitgenommen hatte. So mussten seine Familie und die anderen in der Nähe lagernden Familien nicht hungern. Noch nicht. Aber gegen etwas anderes hatte er kein Mittel. Seine Schwester wurde wieder krank. Nieder das Ohr und sie hatte keine Arznei. Was tun? Bogo streifte durch das ganze riesige Lager auf der Suche nach Hilfe. Überall Geschrei und Gestank und Rufen um Hilfe. Da griff jemand nach seiner Schulter. Er wollte die Hand schon abschütteln.
3: Hey Bogo, kennst du mich nicht mehr?
1: Chokale, du bist auch hier.
3: Wir kommen doch auch aus Ghana.
1: Aber ich hab gedacht, ihr wart schon genauso wie die Nigerianer.
3: Das zählt jetzt nicht mehr. Was machst du hier? Wo ist deine Familie?
0: Und bald waren die beiden in einem lebhaften Gespräch und tauschten ihre Erlebnisse aus. Als Bogo dann von seiner kranken Schwester erzählte, wusste Chokala einen Rat.
3: Medizin brauchst du? Weißt du, wie sie heißt oder wie sie aussieht?
1: Natürlich.
3: Dann kann ich dir jetzt helfen. Komm mit.
1: Was? Wieso? Wie kannst du mir helfen?
3: Komm mit, du wirst schon sehen.
1: Wohin gehen wir?
3: Schau, da vorne, das große Zelt mit dem roten Kreuz darauf. Dort bekommst du deine Medizin.
1: Du bist ein Freund, Chokala. Danke. Aber ich habe ja kein Geld.
3: Geld? Wozu brauchst du Geld?
0: Die beiden Jungen waren bis an die Zeltwand herangekommen, hinter der die lebenswichtigen Arzneien lagen. Aber noch immer wusste Bogo nicht, wie sie ohne Geld die Medizin bekommen könnten.
3: Pass auf, ich gehe jetzt dort vor zu dem Mann in dem weißen Kittel, dann jammere ich recht und mache ein großes Geschrei. Und dann rennst du los, packst die Medizin und verschwindest unter den vielen Leuten hier. Die finden dich bestimmt nicht.
1: Aber du willst, dass ich stehle?
3: Wieso stehlen? Du nimmst dir nur, was du brauchst.
1: Das geht doch nicht.
3: Warum nicht? Ich denke, deine Schwester ist schwer krank.
1: Ja schon, aber deswegen kann ich ja nicht einfach stehlen.
3: Also was ist wichtiger? Die Gesundheit deiner Schwester oder so ein blödes Gebot von deinem Gott?
1: Nein, nein, ich kann nicht einfach stehlen. Es muss noch einen anderen Ausweg geben.
0: Die beiden Jungen waren in ihrem Streit ziemlich laut geworden und ich... Das heißt, der Mann in dem weißen Kittel, das war nämlich ich, hatte die beiden gehört und war näher gekommen, um zu erfahren, was die Streiterei bedeutete. Langsam begriff ich, worum es da ging und beschloss einzugreifen.
4: Hallo, ihr beiden!
3: Er hat uns entdeckt, weg!
1: Was ist los? Lauf schnell!
0: Die beiden waren wieder blitzverschwunden und blieben erst wieder bei der Hütte von Chokalas Familie stehen.
3: Morgen versuchen wir es noch einmal.
1: Nein, Chokala,
3: ja?
1: Nein. Ich kann nicht stillen. Und außerdem muss ich zur Mutter und Saratu.
0: Kam, waren die beiden aber nicht zu Hause. Nur Batsu wartete vor dem Eingang. Traurig wollte er in die Hütte, aber Batsu weigerte sich.
1: Was ist denn, Batsu? Komm, ich mag jetzt nicht spielen. Na komm schon, Batsu!
0: Aber die Ziege wehrte sich mit allen vier Beinen dagegen, in die Hütte gezerrt zu werden. Plötzlich misstrauisch geworden, sah Bogo in das dunkle Innere. Da bewegte sich etwas. Eine Schlange. Rasch griff der Junge nach einem Stock mit einer Astgabel und bewegte sich dann ganz vorsichtig auf den Eingang zu. Batsu gab ängstliche Laute von sich, die die Menschen aus den umliegenden Hütten anlockten. Blitzschnell stieß die Hand des Jungen mit dem Stock vor und tatsächlich erwischte er die sich jetzt wütend wendende Schlange direkt hinter dem Kopf und nagelte sie mit der Astgabel am Boden fest, bis dann endlich einer der Nachbarn kam und sie mit einem zweiten Stock erschlug. Die Erleichterung war groß. Bogo bedankte sich bei Batsu.
1: Du hast mir das Leben gerettet, Batsu. Das war knapp. Erst die Sache mit dem Stehlen und dann die giftige Schlange. Da habe ich aber zweimal Glück gehabt. Gut, dass du aufgepasst hast.
0: Wie als Antwort meckerte die Ziege fröhlich.
1: Freilich, vorhin, da war es, glaube ich, Gott, der so aufgepasst hat auf mich.
0: Aber schon bald schlug seine Erleichterung wieder in Sorge um. Wie konnte man seiner Schwester helfen, die inzwischen mit der Mutter wieder zurückgekommen war? Auch sie hatte keine Hilfe gefunden.
1: Mutter, ich vermisse jetzt Agni. Er hat immer einen Rat gewusst. Wenn er nur hier sein könnte.
5: Weißt du, Bogo, die Weisheit des alten Mannes ist doch vor allem, dass er zuhören kann. Es gibt aber jemand, der das noch besser kann.
1: Wer ist das?
5: Gott. Du kannst ihm alles erzählen und sicher sein, dass er dir zuhört und dich auch versteht.
1: Du meinst beten?
5: Ja.
1: Aber das geht doch nur mit den Gebeten, die wir in der Schule auswendig gelernt haben. Und da passt ja keines auf Saratos schlimmes Ohr.
5: Du kannst Gott alles sagen, nicht nur, was du auswendig gelernt hast.

0: Und so probierte es Bogo. Und tatsächlich, als er ganz ehrlich und direkt versuchte, Gott seine Sorgen und Ängste zu sagen, schmolz seine Verzweiflung langsam wie Eis in der Sonne. Und plötzlich fiel ihm etwas ein. So einfach, dass er sich wunderte, warum er nicht schon viel früher darauf gekommen war.
1: Mutter, Mutter, ich weiß jetzt, wie ich die Medizin bekomme. Ich gehe zu dem Zelt mit dem Roten Kreuz und dann sage ich dem Mann in dem weißen Kittel, wie krank Saratu ist und dass er bitte helfen muss.
2: Das kannst du doch nicht tun, Burger. Das geht nicht.
1: Warum? Es ist doch ganz einfach. Und das Schlimmste, was mir passieren kann, ist, dass er sagt, ich bin unverschämt und mich verhauen will. Aber ich kann ja schneller laufen als er.
0: Und Bogo ließ sich von seiner Mutter nicht zurückhalten und ging los, unser Zelt zu suchen. Jetzt muss ich aber ganz kurz sagen, was ich denn in dem Lager zu suchen hatte. Mein Name ist Ulrich Reinhardt. Ich bin Arzt. Als meine Frau und ich im Fernsehen von den schlimmen Zuständen in den Lagern an der Grenze von Nigeria hörten, nahmen wir Urlaub und flogen zusammen mit zwei Männern vom Roten Kreuz und einem Missionsarzt nach Afrika. Wir bauten unser großes weißes Zelt mit dem Roten Kreuz auf und glaubten, jetzt könnten wir anfangen mit dem Helfen. Aber die Menschen sahen uns nur misstrauisch an, wehrten sich, wenn wir ihnen helfen wollten, und überhaupt, sie konnten unsere Sprache nicht. Und ich verstand zwar einigermaßen, was sie sagten, aber reden konnte ich ihre Sprache auch nicht. Wir alle waren schon beinahe so verzweifelt wie Bogo und seine Familie, als der Junge ein zweites Mal vor unserem Zelt auftauchte und in einer rührenden Mischung aus verzweifeltem Selbstbewusstsein und Angst eine Medizin für seine Schwester forderte. Und das Tollste, er sprach, wenn auch sehr langsam und manchmal merkwürdig verdreht, aber er sprach Englisch. Wir konnten uns verständigen. Und schnell machte ich ihm klar, dass ich die Medizin nicht verkaufen wollte, sondern dass jeder, was er brauchte, bekommen würde. Bogo rannte, um seine Schwester zu holen. Und wie ein Lauffeuer ging die Nachricht im Lager um, dass wir kein Geld von den Leuten wollten, sondern helfen. Beinahe ein Wunder, würde ich sagen.
1: Und ich weiß endlich, warum ich in der Schule bleiben musste. Ich hätte sonst nie Englisch gelernt und der Doktor hätte mich nicht verstanden und die ganzen Arzneien wären umsonst da gewesen, weil sich keiner helfen lassen wollte.
0: Bogo, weißt du was? Du wirst mein Assistent und Dolmetscher.
1: Und ich bekomme Lohn und kann meine Familie ernähren?
0: Ja, und wenn ich zurück nach Deutschland gehe, dann wirst du der Assistent von Dr. Andreas, dem Missionsarzt. Er will hier in Afrika bleiben und den Menschen von Jesus erzählen. Ihnen vorleben, wie das ist.
1: Wie der Sohn vom Schlosskoch.
0: Was meinst du?

0: dass du eine Prinzessin sein, dann lass Jesus in dein Herz hinein und fange an, Gott hoch zu preisen. Dann wirst du ein Kind Gottes heißen.
1: König, so wird unser Gott genannt. Und damit liegt es auf der Hand, dass all die Mädchen, die sein Kind, somit Prinzessinnen noch sind. Doch musst du dann auch danach streben, so wie eine Prinzessin ja zu leben, zu meiden Sünden, Schmutz und solcherlei, denn dieses schickt sich nicht dabei.
2: Ja, unser Gott ist Herr der Herren. Ihn soll die ganze Welt verehren. Er schenkt uns wunderbare Gaben und möchte uns als Kinder haben. Ist das nicht wunderbar und fein, ein richtiges Königskind zu sein? Drum danke Gott und freue dich,

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0: Esel, ich bitte dich so sehr ich kann. O, rühre mein kleines Nest nicht an. O, sieh nicht mit deinen Blicken hin. Es liegen ja meine Kinder drin. Die werden erschrecken und ängstlich schreien, wenn du schaust mit den großen Augen hinein.
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siehe die Vögel unter dem Himmel an. Sie säen nicht, sie ernten nicht, sie sammeln nicht in die Scheunen. Und euer himmlischer Vater nährt sie doch. Seid ihr denn nicht viel mehr als sie?

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Denn so hoch der Himmel über der Erde ist, lässt er seine Gnade walten über die, so ihn fürchten. So ferne der Morgen ist vom Abend, lässt er unsere Übertretungen von uns sein.

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1: Wir preisen dich, wir rühmen deinen Namen. Du bist die Quelle des Lebens. Wir stehen in deinem Glanz, in deiner Herrlichkeit. Herr, und von dir leben wir. Danke, Herr Jesus. Amen. Lass uns Platz nehmen. Gott ist gut. Halleluja. Wir beten ihn an. Ich lade dich ganz herzlich ein zu diesem Thema von heute. Wenn Gott uns begegnet, oder wie begegnet Gott uns? Und ja, wie überrascht uns Gott? Wir werden da ein paar gute Gedanken erfahren heute. Denn Gott sucht uns, Gott gibt uns nicht auf. Mir hat eine Schwester gestern einen Brief mitgeschickt oder hier einen Brief geschrieben aus München. Und sie schreibt, Gott ist so gut, er sorgt für mich, er trägt für mich, er führt mich, er leitet mich. Und so weiter. Sie war so begeistert über Gott, dass sie einfach ein Dankeschön schreiben wollte. Wie gut Gott ist, und ein paar Bildchen reingeklebt, so wie Mädels manchmal sind. Halleluja. Gott segne uns alle. Wann begegnet Gott uns und wie begegnet uns Gott? Darüber wollen wir uns Gedanken machen. Aber zuerst einmal, ich lade dich ein für Mittwoch. Mittwoch ist Feiertag, aber wir machen unseren normalen Gottesdienst um 16 Uhr. Das Thema wird sein Heimat. Was ist deine Heimat? Wo bist du zu Hause? Bist du in Berliner? Bist du Preuße? Bist du Bayer? Bist du Schwabe? Von welchem Land kommst du? Wo ist deine Heimat? Wir singen manchmal Lieder, meine Heimat ist dort in der Höhe. Und wir wollen einfach über die Heimat uns Gedanken machen. Deutschland ist nur so ein Durchgangslager. Das ist Deutschland. Europa ist nur Durchgangslager. Oder wo wir auch immer hinkommen, es ist nur Durchgangslager. Wir sind hier nur Durchwanderer, Pilger, Fremdlinge, Gäste, was auch immer. Aber unsere Heimat ist dort in der Höhe. Da gab es einen Diakonissen, die wollte auf die Bibelschule gehen, und das war eine Bibelschule, und dann musste zuerst mal putzen. Sie musste so putzen, und das hat sie gar nicht so gerne gemacht. Und dann hat sie geputzt, und dann stand sie da wie so ein Arbeiterdenkmal am Stock, hat sich festgehalten.

0: haben und singt, meine Heimat ist in der Höhe. Und da kommen die Diakonissen vorbei und klopft auf die Schulter und Schwester, deine Arbeit in der Nähe. Weißt du, wir denken manchmal an die Heimat dort oben, aber unsere Arbeit ist hier in Berlin, wo wir stehen. Nur nebenbei, am Freitag werden wir über Werte sprechen, gute Werte, was sollten wir sammeln, bleibende Werte, dann wie man seinen Glauben bildet und seinen Glauben aufbaut und dann am kommenden Sonntag, tut mir leid, dass ich euch letztes Mal falsch angekündigt habe, diesen Sonntag wäre Erntedankfest, ich bin nach meinem Kalender gegangen, das muss irgendwie ja, Druckfehler bei denen gewesen sein. Bei der katholischen steht es, gut, bei den katholischen steht es drin, so und dann habe ich mich erkundigen lassen und nächster Sonntag ist hier bei uns in Berlin Erntedankfest und wir werden am kommenden Sonntag Erntedankfest haben. Ich danke dir, das ist, und da habe ich wahrscheinlich einen katholischen Kalender. So, das ist, jetzt weiß ich, wo der Fehler lag. Ich habe mich schon gewundert, ich habe einen gekauften Kalender und in dem steht, Erntedankfest wäre jetzt am Sonntag. Also tut mir leid, Entschuldigung, wir bringen, wenn du was zu Hause hast, ich möchte Mut machen, bring was mit Kürbis oder Kartoffeln oder ein paar Gurken oder was weiß ich. Du darfst die Sachen wieder mit nach Hause nehmen. Wir sind ja Städter. Wir kaufen, wir dekorieren unseren Altar hier einfach als Dank, dass Gott uns so treu versorgt hat, all die Jahre, all die Wochen, all die Monate. Und uns ist gut gegangen. Und wir feiern also unser Erntedankfest kommenden Sonntag, so Gott will und wir leben. Herzlich eingeladen zu diesen Themen, die neuen Zettel, Terminkalender. Und die Termine sind wieder da. Oder wir haben da, wir haben gute Themen. Dieses Mal geht es mir um das innere Leben. Den ganzen Monat Oktober geht es mir um das innere Leben. Ängste, Unterdrückung der Gefühle, was auch immer ist, Ohnmachtsgefühle und was das Leben so wirklich ist, verstehe dich selbst. Das werden so die Themen sein, die mich im Monat Oktober beschäftigen. Ich beschäftige mich für mich selber. Eigentlich studiere ich und das gebe ich einfach weiter, was ich entdeckt und erlebt habe und was mir klar geworden ist und was Gott mir offenbart hat. So, nur nebenbei. Gott begegnet uns. Aber wie? Und du wirst überrascht sein, wie Gott uns manchmal begegnet, anders als wir denken. Er steht nicht so vor dir und sagt, ich, der Herr, dein Gott. Und dann erschrickst du, oder Gott begegnet manchmal ganz merkwürdig, bei Moses am brennenden Busch. Dem anderen begegnet er, der geht auf krumme Wege, will was Verkehrtes machen, will sich versündigen. Dann fängt der Esel zu sprechen. Warum schlägst du mich? Beim Biliam die Geschichte, wir kennen. Weißt du, Gott begegnet auf mannigfaltige Art und Weise. Wir sind manchmal überrascht, wie Gott begegnet. Manchmal begegnet er uns im Sturm, wie beim Jonah. So, es gibt so viele Geschichten. Gottes Begegnungen. Aber ich möchte heute eine Geschichte nehmen aus dem Alten Testament. Da ist Krieg und Gott begegnet uns auch in Kriegen, in Notzeiten, in Krisen, in Gefahren. Da ist Krieg über Sodom. Sodom ist ein Bild für diese Welt, die sündige Welt, Sodom und Gomorra. Und dort lebt ein Neffe von Abraham, dieser Lot. Und dieser Lot wird dann in Gefangenschaft genommen von fünf Königen überfallen, Sodom und Gomorra. Und dann dieser Abraham, und du siehst, Abraham war nicht einfach nur so Bauer oder Kuhhirte oder Schafshirte. Er war schon irgendwie ein Scheich. Mit über 300 Männern jagt er diesen fünf Königen nach, holt sie ein und befreit den Lot, diesen armen Mann hier. Und dann passiert etwas. Und darüber wollen wir uns Gedanken machen. Denn die Menschheit, die Geschichte der Menschheit ist ein Kampf. Und Gott kämpft um uns. Und das ist das Erleben, wie Gott für uns streitet. Er legt plötzlich seine Hand für uns ins Feuer. Gottes Begegnungen. Wir erleben immer wieder, wie Gott uns dann befreit. Dieser Onkel Abraham, möchte ich diesen Onkel Abraham als Vater, unser himmlischen Vater darstellen. Er streitet für uns, obwohl er weit weg ist im Gebirge. Er weiß, da ist was passiert in Sodom. Sodom ist überfallen worden. Und der himmlische Vater weiß, dass auch bei dir einiges passiert ist. Der Teufel wütet bei dir zu Hause, stellt alles auf den Kopf. Vielleicht ist die Hölle los. Aber fürchte dich nicht, Gott hat immer noch seine Finger mit im Spiel. Und Gott greift ein und Gott handelt. So, er mischt sich ein in deine Geschichte. Das ist, wie Gott uns begegnet. Und meistens dann, wenn wir denken, jetzt sind wir von allen guten Geistern verlassen. Sodom und Gomorra wird weggeführt und der König dort und die Leute und alles, was sie haben. Und Sodom war eine reiche Stadt. Ich bin mal dort in der Gegend gewesen und da habe ich mir auch nicht nehmen lassen, denn ich habe irgendwie von der Geschichte her gewusst, das muss eine große Beduinenstadt gewesen sein. Und dann fand ich, und ich war mit einigen Archäologen zusammen, und wir fanden dort auf einer Ebene über 10.000 Gräber. Also es muss eine berühmte große Stadt gewesen sein. So, und dort, deshalb hat sich auch Lot dort niedergelassen und hat gesagt, ich bleibe hier, das ist wie der Garten Eden damals. Das war diese ganze Gegend, aber es war eine sündige Gegend, eine verdorbene Gegend. Und wir wissen, als die Engel später Sodom verderbten, da musste Lot mit Gewalt befreit werden. Hier wird er weggeführt, das war auch schon ein Alarmzeichen, dass da was im Spiel ist, dass sich was zusammenbaut. Was, wir sollten auf die Signale achten, sensibel sein. Und ich werde im Monat Oktober einige Gedanken sagen, wie wird man sensibel für das Wirken des Heiligen Geistes? So Fingerspitzengefühl. Aha. Gott hat was vor. Und es ist erstaunlich. Bevor die erste Atombombe über Hiroshima abgeworfen wurde, da gab es Unwetter, da gab es Stürme. Und die konnten an dem Tag, wo sie abwerfen wollten, konnten sie nicht abwerfen. Als D-Day war, also die Landung in der Normandie, da gab es auch Stürme vorher. Und sie konnten nicht landen, wie sie wollten. Also wir sollten auf die Zeichen achten. Und nicht sagen, das geht mich nichts an. Gott warnt uns. Gott schenkt uns immer nur Gnadenzeit. Vielleicht rechtzeitig auszusteigen oder was auch immer. So, der Neffe von Abraham ist in Gefahr. Und hier sehen wir plötzlich, Lot wird ein Retter bekommen, dieser Abraham. Er hat sich dem Schicksal ergeben. Er sagt, ich kann nichts ändern, ich kann nichts machen. Jetzt werde ich abgeführt. Hoffentlich merkt mein Onkel, dass ich in Gefahr bin. Du denkst auch einmal, manchmal, hoffentlich merkt Gott, dass ich in Bedrängnis bin, dass ich in Not bin, dass ich in Gefahr bin. Hoffentlich merkt er merkt es. Weißt du, wir sind sein Augapfel. Und die Bibel sagt, wer euch antastet, der tastet mich an. Es ist nicht nur für Pastoren, wo manche die Bibelstelle so missbrauchen, taste den Pastor nicht an. Weißt du, das sind Heilige, wir sind alles Menschen, wir sind alles nur Diener. Wir predigen, wir machen auch Fehler. Und Gott korrigiert uns manchmal. Weißt, aber du und ich, wir sind ein Augapfel Gottes. Gott schaut auf dich genau zu. Er sieht dich aus der Ferne, was passiert. Durch den Satelliten, aus den Wolken, vom Himmel. Er schaut auf dich herab. Und er sieht es ganz genau. Fünf Könige überfallen dich. Was es auch immer sein mag. Ich könnte eine Predigt halten über die fünf Könige, aber das mache ich nicht. Sondern ich möchte über den Herrn sprechen, der uns erkennt, der uns sieht, wie wir uns fühlen. Wenn wir alleine sind, wenn wir bedrängt werden, verfolgt werden, verachtet werden. Und dieser Abraham jagt der ganzen Sippe da, diesen Hethitern. Und die Hethiter waren keine einfachen Leute, das waren Fürstenmächte, die schon 3000 Jahre die Gegend dort kontrollierten und beherrschten. Und die dachten, jetzt Lot in Sodom, der ist so gesegnet, der Herr ist mit ihm und so weiter. Wir holen, wir kassieren das. Der Teufel hat immer auf dich abgesehen. Und der will einfach das kassieren, was Gott dir geschenkt hat, wie er dich versorgt hat, wie er dich gesegnet hat. Gegen Abraham hat er sich nicht getraut. Haben sie es nicht getraut. Das war ihnen zu gefährlich. Aber Lot, da unten, der ist sowieso einer von den vielen dort in Sodom und Gomorra. Gott schenkt Abraham das Gelingen, als er dann nachjagt. Und ich sage dir, Gott, der Sache, Gottes Werk gelingt, wenn er einfach seine Armee in Bewegung setzt. Und hier, ich sehe, der Abraham jagt diesen fünf Königen fast 400 Jahre. 400 Kilometer oder Luftlinie verfolgt sie. Einfach erst. Er gibt dich nicht auf und hat Abraham und den Lot nicht aufgegeben. Und dann brachte die ganze Habe, heißt es hier, und Lot und die fünf und die Könige von Sodom und Gomorra nach Hause wieder, auch die Frauen und das ganze Material, was da geklaut worden ist. Denn, weißt du, die Feinde kommen immer dann, wenn Ernte ist. Wenn du die Geschichte genau beobachtest, Kriege sind immer dann ausgebrochen, wenn die Ernte eingebracht worden ist. Weißt du, der kommt immer zur Ernte. Alle Kriege begannen immer in der Erntezeit, wo man was hat, wo man was isst, wo man was erreicht hat, wo man gesegnet ist. Und immer dann, ich warne dich, wenn du gesegnet wirst, wenn du Erfolg hast, da kommt der Teufel, da kommt der Feind, da kommen die Widersacher, da ist die Hölle los. Aber Gott sei Dank, dieser Vater Abraham, für mich Onkel Abraham, bringt alles zurück. Und das ist schön, wie Gott einem hilft, wie Gott einem begegnet. Gott bringt alles zurück. Du kriegst es auf irgendeine andere Art und Weise wieder zurück. Wie begegnet uns Gott? Gott sagt, mein ist alles. Gold und Silber. Meins ist. Und er macht es, wie er das will. Er lenkt Menschenherzen, wie Wasserbecher, steht in der Bibel. Wie, du siehst Gott nicht. Ich sehe Gott auch nicht. Und ich will auch gar nicht sehen. Aber ich spüre, ich erlebe es. Und ich merke, er ist auf dem Plan. Er ist aktiv. Gott ist nicht tot. Und dann sehen wir in dieser Geschichte, wie dann, als sie von der Schlacht zurückkommen, nur vorweg noch, da kommt dieser Melchisedek, ein ganz merkwürdiger Mensch, ohne Vater und ohne Mutter, wahrscheinlich sein Bild auf Jesus oder Engel des Herrn, und bringt Abraham nach der Schlacht Brot und Wein entgegen und segnet ihn. Und Abraham bringt den Zehnten. Verstehst du? Und das ist erstaunlich, wie das also funktioniert. Er bedankt sich für das, was Gott getan hat, wie Gott ihm geholfen hat, denn mit 300 Männern gegen 5 Könige anzugehen und das noch von einer Supermacht, der Hethiter damals, das ist nicht einfach. Aber weiß Gott, braucht nicht viel. Denk bei Gideon, mit 300 Männchen schlägt ihr eine mächtige Armee in Flucht. Wenn Gott mit einem ist, du musst dich nicht fürchten. Und das ist nämlich, wie begegnet Gott? Du bist allein auf einsamen Posten irgendwo, musst irgendwo hingehen, schwere Wege gehen, zum Arzt, ins Krankenhaus, zu irgendeinem Amt, zu einer Behörde, und der Herr sagt, ich bin mit dir, ich lasse dich nicht fallen, verstehst du? Und das ist mir am Anfang des Jahres, und ich möchte da wieder anknüpfen, was groß geworden, Gott hat mir ein Wort gegeben, ich lasse dich nicht fallen. Zu Josua hat er das gesagt, ich lasse dich nicht fallen. So wie ich mit Moses war, so will ich auch mit dir sein. Gott lässt dich nicht fallen, auch wenn du strauchelst, in Schleudern kommst. Die Engel Gottes greifen in dein Lenkrad, Steuerrad ein und plötzlich bist du wieder auf dem Weg. Das ist nämlich, wie Gott sich uns offenbart. Wir denken, da kriege ich plötzlich eine Gestalt, eine Wolke umgibt mich. Nein, ich habe noch keine Wolke gesucht und keine Wolke gesehen. Mich interessieren auch Wolken gar nicht. Ich spüre nur die Gegenwart des Herrn. Passiert etwas, Gott greift ein. Und dieser Melchisedek kommt dieser Abraham entgegen und sagt, gesegnet sei Abraham von Gottes Höchsten und so weiter. Und er wird gesegnet. Und das merkst du, wie Gott da arbeitet. Er segnet dich in deinem Geschäft, in deiner Arbeit. Nächsten Sonntag haben wir Erntedankfest. Wir konnten recht und schlecht arbeiten, haben unser Geld verdient, wie auch immer. Der Bauer auf dem Feld, auch wenn es trocken und dürr war alles. Aber Gott hat die Menschen gesegnet. Und dann gibt es durch die ganze Organisation, wir schimpfen manchmal auf Organisationen, aber dann hilft die, wo Regen hatten, die hilft denen, die keinen Regen hatten, und unterstützen die Menschen. Und das ist so ein wunderbarer Ausgleich, diese Infrastruktur. Ich bin Gott dankbar für alles, was wir haben. Gott arbeitet auf mysteriöse und merkwürdige Art und Weise. So, ich vergesse dieses Bild, es geht mir so immer nach. Ich bin auf dem Flughafen hier und da guckt eine Frau auf die Tafel mit dem Flugzeug, wann kommen die Flugzeuge, wer fliegt an, und die guckt und guckt. Ich dachte, sie ist vielleicht kurzsichtig und sieht nicht gut. Dann habe ich gesagt, kann ich Ihnen helfen? Und dann sagt, ja, wann landet die und die Maschine? Dann lese ich vor und dann sagt sie zu mir, der Herrgott hat sie geschickt. Also mich. Verstehst du? Gott arbeitet auch durch mich. Der Herrgott hat sie geschickt und hat sie bedankt. Und wie oft hat der Herrgott Menschen in deine Nähe geschickt? Jemand ruft dich an, jemand sagt, kann ich dir helfen oder kann ich was für sie tun? Das ist immer der Herrgott. Wenn die Menschen da keinen Namen für Gott haben, dann sagen sie Zufall oder Schicksal. Das ist immer ein Pseudonym, wenn Gott nicht unterschreiben will. In Sodom lebt dieser Neffe Abrahams. Und Lot sagt, der kann nicht verloren gehen. Den darf niemand klauen und entführen, berauben und ausplündern. Ich muss mich einsetzen. Und weißt du was? Du bist in Gottes Hand gezeichnet. Und in meiner Bibel heißt es, und niemand und nichts kann dich aus der Hand Gottes reißen. Der Teufel wird alles versuchen, wie beim Lot. Alles reinsetzen. Mit 5 Könige. Ganz anfangen. Durch die Sinne, durch die Gefühle, durch die Medien, durch alles Mögliche, er wird dich schlecht machen und so weiter. Er wird versuchen, dich zu Fall zu bringen. Aber Gott hat dich fest in seiner Hand. Und aus Gottes Hand kann niemand rausgerissen werden. Ich bin so Gott dankbar. So, diese 5 Könige, die haben sich verschworen, wir schaffen es. Aber die haben es nicht geschafft. Denn der mit uns ist, ist stärker als der in der Welt ist. Und Abraham war ein Gesegneter. Er war in diesem Land. Der Herr, Gott wollte das Land ihm geben, aber die waren noch nicht so weit. Die Kanaaniter sind noch nicht alle vertrieben gewesen zu jener Zeit. Und so ist, und auch Lot war in diesem fremden Land als Fremdling. Aber es war das Land Gottes. Und wenn du im verheißenen Land lebst, im Glauben lebst, im Herrn lebst, im Heiligen Geist lebst, in der Verbindung mit Gott lebst, Gott achtet darauf, dass dich niemand entführt. Und ich möchte auch manchmal für Gläubige sagen, weißt du, du hast Angst vor Irrlehren, vor falschen Propheten, von was weiß ich, dass die Leute dich vom Herrn weglocken würden. Wohlstand ist eine ganz große Gefahr für unseren Glauben. Aber ich sage dir eines, Gott wacht darüber. Er holt dich immer wieder zurück. Und du möchtest abhauen und du möchtest weggehen, aber Gott holt dich immer wieder zurück auf merkwürdige Art und Weise. Jesus, der Herr, der Heilige Geist, gibt niemand auf. Er geht den Verlorenen nach, die irgendwo in Gefahr sind oder von bösen Mächten beherrscht werden. Und es gibt so viele böse Mächte, die uns irgendwie einkassieren möchten. Schau doch deine Familie an. Da, die Kinder werden bedroht in der Schule, die Menschen am Arbeitsplatz. Da gibt es so viele Feinde, die dich bedrohen. Aber Gott holt dich immer wieder zurück und er bringt dich in Position. Du wirst gemobbt, du wirst, an deinem Stuhl wird gesägt und gebohrt. Aber Gott sorgt, dass recht wird. Verzweifle nicht, verzage nicht in dunklen Stunden. Schau immer auf den Herrn. Das ist, was ich sagen möchte. Wie begegnet uns Gott? Hör mir gut zu. Gott wird diese hochmütigen Feinde, deine Widersacher, zurechtrücken. Und er wird so einen Dämpfer ihnen geben. Sei getrost, deine Nachbarn. Du hast Unruhe zu Hause. Weißt du, nicht draußen irgendwo in Afrika. Nein, dein Problem ist hier in Deutschland. In Berlin, wo du lebst, in deinem Kiez. Deine Nachbarn, die machen da Musi, die poltern, die sägen, was weiß ich, was sie alles machen. Und du kannst sagen, lieber Gott, hilf mir. Ich bin unter meinen Feinden geraten. Und deine schlimmsten Feinde werden deine Hausgenossen sein. In aller Liebe. Deine Hausgenossen. Bruder, Schwester, Tante, Onkel. Deine Partner und Partnerinnen. So. Gott greift ein. Und du darfst beten. Und jede Gebetserhörung ist für mich ein Eingreifen Gottes. Weißt, Gebete werden erhört, aber nicht auf unsere Art. Auf Gottes Art und Weise. Gott erhört unsere Gebete total anders. Wir denken, der wird die zurechtstauchen. Nein, Gott staucht mich zurecht. Das ist, was ich erlebe. Das ist, was ich erfahre. Nicht die anderen. Ich lerne etwas. Dass ich taub werde, dass ich blind werde, dass ich nichts mehr höre, dass ich so die ganzen Menschen gar nicht sehe und übersehe. So ein bisschen verschwommen, ja, die waren da. Und dann wieder, wenn du frei bist, dann siehst du wieder ganz klar im Lichte Gottes. Das war gut. Und du weißt nicht, du willst die Herrlichkeit Gottes sehen. Und du weißt nicht, wie Gott arbeitet. Und ich will dir ganz klar und klipp und klar sagen, Gott arbeitet total anders. Du siehst die Herrlichkeit Gottes nicht, wenn du das Problem siehst. Da siehst du nur den Teufel, da siehst du nur Probleme, da siehst du nur Schwierigkeiten, da siehst du nur die Hölle. Und dann wirst du in den Feuerofen gesteckt. Und dann wird es noch 7-mal heißer gemacht. Und weißt du, und dann mittendrin, wenn du den ersten Schritt in den Feuerofen gemacht hast, kommt der vierte Mann. Und der vierte Mann streitet für dich. Und dann kannst du im Feuerofen auf glühende Kohlen tanzen. Und kannst sagen, Halleluja. Und dann sehen die Menschen, der hält durch. Und so offenbart sich Gott, dass du durchhältst. Bei Moses, er will die Herrlichkeit Gottes sehen. Lieber Gott, lass mich deine Herrlichkeit sehen. Gott sagt, nein, du kannst meine Herrlichkeit jetzt nicht sehen. Ich werde vorübergehen und du wirst hernachsehen, dass es meine Spuren waren, dass ich hier hindurchgegangen bin. Du merkst erst, dass Gott da war nach deiner Operation. Du merkst Gott erst da nach deiner Kündigung. Du merkst, dass Gott da war nach der Katastrophe. Du merkst da erst die Gegenwart Gottes, nachdem du aus der Löwengrube rausgekommen bist. Lieber Daniel, hat der Gott, dem du ohne Unterlass dienst, dich bewahren können. Oh, ewig lebe der König. Plötzlich, weißt du, Gott konnte den Daniel in der Löwengrube bewahren. Und Gott kann dich von diesen bissigen Biestern, wie sie auch immer heißen, du kannst einen Namen denen geben. Biester sowieso und Biester sowieso. Und kann sagen, der Herr kann ihr Maul halten. Zu halten. Lies mal Hebräer 11, was da alles passiert, wie Gott wirkt. Aber vorher ist die Schwierigkeit da, vorher ist die Katastrophe da, vorher ist der Teufel los. Und das, wie soll das noch weitergehen? Komme ich da durch überhaupt? Scharen von Feinden umgeben uns, drohen uns, sind wütend gegen uns, wollen uns gefangen nehmen, dass wir nicht mehr klar denken können, dass wir den Verstand verlieren. Wie oft bist du vielleicht drauf und dran gewesen, deinen Verstand zu verlieren? Ach, das hat alles keinen Wert. Das bringt nichts. Das funktioniert nicht. Gib dich nicht auf. Der Abraham, Onkel Abraham dort oben, vom Gebirge, der weiß, der sieht, was diese fünf Könige geplant haben und vorhaben. Und er sieht, wie die da unten im Tal vorbeiziehen mit der ganzen Beute. Schnell mobil machen. Und Abraham jagt nach 400 Kilometer Luftlinie. Muss vorstellen, ein weiter Weg. Diese fünf mächtige Könige der Hethiter, die ganze Welt damals beherrscht haben, die damals bekannte Welt. So, und dann holte diesen Lot raus. Und wie froh muss Lot gewesen sein, als er seinen Onkel sieht. Verstehst du, dass er erlebt, mein Onkel hat mich nicht aufgegeben. Auch wenn ich mich von ihm getrennt habe, auch wenn ich nicht mehr in der heiligen Familie bin zu Hause, sondern ich lebe in Sodom, in einer gottlosen Welt. Lauter, Schwule, Verbrecher, weißt du, Leute, die nur haben wollen, fleischlich Gesinnte. So. Und Gott hat nicht aufgegeben. Gott weiß, wo du wohnst, in einer fleischlich gesinnte Welt. Lauter Egoisten, nicht Christen, Egoisten. Und ich kann mir vorstellen, der arme Lot hat gebetet, lieber Gott, oh, errette mich. Und ich sag dir, er erlebt diese Errettung durch seinen Onkel auf mysteriöse Art und Weise. Plötzlich kommt er und siegt auch noch und verjagt die Könige und die fliehen und die lassen alles stehen. So ist Gott. Gott greift immer nur dann ein, wenn du in Not bist. Lass uns das merken, festhalten für uns persönlich. Keine Angst vor den Nöten haben, keine Angst vor den Schwierigkeiten haben, keine Angst vor Problemen haben, egal was ist, Tod und Teufel, keine Angst haben. Gott greift immer in der Not ein, in der Schwierigkeit ein. Wenn es nichts mehr läuft, um 12 Uhr zur Mitternacht wirkt er. Und alle großen Wunder in der Bibel geschahen um Mitternacht, wo niemand mehr was machte und tat. Und alle dem Schicksal übergeben waren. So begegnet uns auch der Herr Jesus. Ich lese die Geschichte von Melchisedek, damit Leute nicht glauben, ich erzähle euch Märchen. Ich habe ein ganzes Jahr lang Märchen aus den Märchen heraus gepredigt. Da steckt so viel Wahrheiten drin. Immer von irgendwo, wenn es ganz dunkel ist, kommt ein Lichtlein her. So, 1. Mose 14 von Vers 18. Aber Melchisedek, der König von Salem, trug Brot und Wein hervor und er war ein Priester Gottes des Höchsten und er segnete Abraham und sprach, gesegnet seist du, Abraham. Das kann ich auch dir sagen und zurufen. Gesegnet seist du vom Gott des Allerhöchsten, der Himmel und Erde geschaffen hat und gelobt sei Gott der Höchste, der deine Feinde, hör mir gut zu, gelobt sei der Gott, der deine Feinde in deine Hand gegeben hat. Deine Feinde. Weißt, du musst eines wissen, ich muss kämpfen, ich bin verloren. Oder unser Onkel oder Neffe Lot, der ist verloren. Aber deine Feinde sind in deiner Hand beschlossen. Und hier lese ich, der höchste Gott sei gelobt und gepriesen, preise Gott einfach. Du weißt, deine Feinde, deine Biester, wie sie auch immer heißen, sie sind in deiner Hand beschlossen. Und demselben gab Abraham dann den Zehnten von allem, was Gott ihm gegeben hat. Nicht nur netto, brutto. Das ist interessant, wie gibt man Zehnten? Immer wieder fragen die Leute nach Steuerabzug, nachdem man der Krankenversicherung bezahlt hat und so. Nein, der gibt es von allem, was Gott ihm gegeben hat. Ich will nur eines sagen, deine Feinde sind in deiner Hand beschlossen. Und das gleiche Wort wiederholt sich, als dann Jericho eingenommen wird. Und sie marschieren da 7 Mal oder 13 Mal nachher um Jericho, am 7. Tag nochmal 7 Mal marschieren sie. Die hätten auch noch 20 Mal marschieren können. Denn Josua wusste, meine Feinde, die Leute in Jericho, diese Bastion ist in meine Hand gegeben. Ich werde gewinnen. Ich werde die Stadt einnehmen. Und du darfst auch eines wissen, alles, was du dir vornimmst und was Gott dir gezeigt und gesagt hat, ist alles in deiner Hand beschlossen. Es liegt an dir, an mir, an uns. Einfach Gott sei gelobt, Gott sei gepriesen. Nach deinen Kämpfen und deinen Prüfungen, nach der schweren Zeit und so weiter, kommt deine Belobigung. Abraham, du hast durchgehalten. Lot, Du warst treu, du hast nicht verzagt, hast nicht die Nerven verloren. Nein, Gott hat dich gestärkt mitten in der Krise. Du wusstest, Gott wird mich rausholen. Und du sollst es auch wissen, wenn du irgendwo in einer Notsituation bist, mein Gott wird mich rausholen. Zu seiner Zeit, auf seine Art und Weise, wie auch immer. Und ich werde anders rauskommen, als ich reingekommen bin. Denk an die Männer im Feuerofen. Die wurden gebunden, reingeworfen, rein mit euch, verbrennt. Und die kamen ohne Fesseln raus, nicht mal Geruch des Feuers war an ihnen zu riechen. So handelt Gott. Du kommst anders raus, als wie du reingekommen bist. Also fürchte dich nicht. Gott kannst du erleben in Notzeiten. In Notzeiten. Wir Christen sind auch in so viele Kämpfe verpflichtet und verwickelt, verflochten. Und wir kämpfen nicht irgendwie mit unserer Kraft. Wir wissen, der Herr steht mir bei. In Sturmzeiten. Ich denke nur an die Überfahrt des Paulus nach Rom. Es begeistert mich, wenn ich das höre und lese. 14 Tage sehen wir schon keine Sonne, nur noch Wolken und die Wellen. Und dann in der Nacht um Mitternacht begegnet der Engel des Herrn dem Paulus und sagt, Paulus, das Schiff wird untergehen. Aber alle, die mit dir mitfahren, die werden alle gerettet. 276 Seelen. Du weißt gar nicht, für wie viele Menschen du verantwortlich bist. Als Mann, Frau, Vater, Mutter, Arbeitgeber, wie viele Leute du verantwortlich bist. Alle, die mit dir fahren, die mit dir in irgendeiner Art und Weise zu tun haben, die werden gerettet. Das Gebäude geht kaputt, die Kirche geht pleite, das Auto, der Bus, der Lastwagen wird verrosten, untergehen, aber die mit dir mitfahren, die werden alle gerettet werden. Denn Gott hat all diese Leute, die mit dir irgendwie zu tun haben, die dein DNA, deine Gene haben oder was auch immer, die gehören zu dir, sind dein Fleisch und Blut. Alle, die mit dir irgendwie Berührung haben, deshalb freu dich über jeden Kontakt, jede Berührung, denn wir begegnen den Menschen nicht umsonst und nicht zufällig. Es hat alles Sinn und Zweck. Denn Gott will, dass durch dich die Menschen gerettet werden, in welcher Form auch immer. So, Kämpfe sind unvermeidbar. Und in solchen Fällen darfst du erwarten, dass dir dieser Onkel Abraham entgegenkommt. Herr Jesus, der himmlische Vater, plötzlich eingreift und er fängt an, die Karten zu mischen. Und er bestimmt die ganze Geschichte, wie das Spiel ausgeht. Nicht die Betrüger, die Räuber, die Lügner, die Diebe. Wir erleben das immer wieder. Und heute Nacht stand der Engel des Herrn bei mir, sagt Paulus. Und das Schiff wird untergehen, aber wir werden alle gerettet werden. Und so war es. Und so war es. Oder wie begegnet Gott uns noch? Du möchtest Gott kennenlernen. Ich habe ja schon einige Beispiele gesagt. Merkt es dir. Halt es fest. So begegnen wir Gott. Da sehen wir, Petrus fischt die ganze Nacht. Und die strengen sich an, da Netz auswerfen, dort eine Angel auswerfen und die fangen nichts. Die ganze Nacht gefischt und nichts gefangen. Und hör mir gut zu, Gott wirkt, Gott begegnet dir nachts, wenn du fischst oder was weiß ich, tagsüber auch. Du wirst nichts fangen, nicht mal einen Sprossen und so weiter. Wir haben nichts gefangen. Und dann begegnet Jesus diesem Petrus und seiner Mannschaft. Und dann sagt er, gib dir eine Anweisung, mach das und das. Und du siehst, wie begegnet uns Gott. Plötzlich bekommst du aus dem Wort Gottes ein Rema, eine Inspiration, eine Motivation. Ich habe schon alles probiert, 150 Bewerbungen geschrieben und immer Absage, Absage, Absage. Nichts läuft, nichts funktioniert. Und dann sagt der Herr, geh doch mal zu denen rüber auf die andere Straßenseite. Frag mal die, ob die Leute brauchen. Verstehst? So ist, wie Gott wirkt. Und du sagst dir, aber das glaube ich nie und nimmer. Aber und dann, wenn du darüber gehst und diesem Personalchef dich vorstellst, dann sagst du, sie sind, der Herrgott schickt sie. Wie von Gott geschickt, verstehst du? So passieren Wunder. So begegnet Gott. Wir müssen nur lernen. Und wir leben in einer Welt, in einer Zeit, durch Fernsteuerung. Weißt du, wir werden vom Heiligen Geist gesteuert, ferngesteuert. Hör mir gut zu. Du wirst ferngesteuert. Ich habe einen Jungen neulich hier auf dem Kurdamm gesehen und es war so interessant. Der Junge spielt mit so einem Funkauto und dann er lässt das Auto vorfahren und stehen und die Leute wollen es schnappen und dann fährt es wieder weg. und die Leute geblüfft. Der liebe Gott, hör mir gut zu, blüfft die Leute. Und er benutzt dich als ein Objekt. Ich habe zugeguckt, habe Spaß gehabt und der Bub hat die Leute dort geärgert. Einfach, da kommt ein Auto, das steht und da, die Kinder scheinen ein Auto, wollen es nehmen und weg ist es. Und genauso macht Gott, er schnappt zu und bringt dich woanders. Bist nicht mehr da. Wie arbeitet Gott? Das ist mein Thema. Mein Thema. Hast du die ganze Nacht gefischt und nichts gefangen? Oder man ringt die ganze Nacht. Der Herr Jesus hat auch die ganze Nacht im Garten Gethsemane gerungen, dreimal gebetet, lieber Vater, lieber Vater, lieber Vater. Und da ist nichts passiert. Hat Blut und Wasser geschwitzt. Und dann, als er sagt, Vater, dein Wille geschehe, dann plötzlich kommt ein Engel und stärkt ihn. Und in dieser Kraft geht er erst los. Jesus hätte nie und nimmer geschafft, hör mir zu, er war Mensch wie du und ich. Er hat nie und nimmer geschafft, die ganzen Strapazen bis nach Golgatha, bis ans Kreuz, die ganze Ausgeißelung, die ganze Verspottung, Verhöhnung, hätte nie und nimmer geschafft als Mensch. Aber der Herr hat ihn gestärkt, der Engel des Herrn hat ihn gestärkt im Garten Gethsemane, als er gesagt hat, Herr Vater, dein Wille geschehe, mach was du willst. Und ich mach das, sagt der Herr Jesus. Und als er sich dem Herrn, dem Vater ausgeliefert hat und so weiter, hat Gott eingegriffen und gestärkt. Und es stand da, dass man heute noch bewundert, wie hat der Mann das geschafft? Als Mensch. Nicht als Gottes Sohn. Jesus war hier auf dieser Erde Menschensohn. Er war voll Menschensohn, so wie du und ich. Er hat Gefühle gehabt, hat Schmerzen gespürt. Und vieles mehr. Gott begegnet uns. Wie begegnet uns der Herr? Wie erleben wir Gott? Weißt du, in Krisensituationen, du kannst nicht mehr weiter, da ringst und schwitzt Wasser und Blut. Und da erquickt er dich durch eine Predigt, durch jemanden, der dir auf die Schulter klopft, durch jemanden, der dich ermutigt. Weißt du, du wolltest dich aufgeben, aber Gott erquickt dich. Und das ist Gottes Berührung, Gottes Begegnung. Lass uns aufhören, große, sensationelle Dinge zu erwarten. Diese Dinge werden nicht passieren, also bei mir nicht, obwohl ich schon 50 Jahre dem Herrn diene. Aber in so viele Kleinigkeiten, wo ich dachte, es geht nicht mehr weiter, es geht nicht mehr weiter. Und plötzlich irgendwie geht es doch weiter. Oder irgendwo kriegst du wieder Kraft. Am liebsten möchtest du manchmal vielleicht sterben. Und hältst die Nase zu, ich kann nicht mehr, ich will nicht mehr, ich gebe mich auf. Ja, und du stirbst doch nicht. Dieser Prophet Elia, so ein kräftiger Mann, der stark war, natürlich im Äußeren, ein Prophet Gottes. Und was macht er? Er lässt Feuer vom Himmel fallen und dann sagt so ein Weib da, diese Isebel, morgen um diese Zeit wird auch dein Kopf noch rollen. Und was passiert? Der packt seine Sachen zusammen und haut ab in der Wüste, in irgendeine Höhle, verkriecht er sich und sagt, Gott, ich bin nicht besser. Ich habe geeifert für dich, ja für dich gedient, aber jetzt guck mal, dieses Weibstück jagt nach meinem Leben. Morgen soll mein Kopf rollen, hat er also gesagt. Und ist depressiv und will sterben. Wie begegnet Gott uns? Ganz besonders, wenn du sterben willst. Du kannst nicht sterben, du sollst nicht sterben, denn du sollst nicht die Taten Gottes verkündigen. Hör mir gut zu. So ist, wie Gott uns begegnet. Und plötzlich in der Höhle, als er jetzt so Training macht, wie sterbe ich. Weißt du, die Leute können sich anstrengen und sich das Leben nehmen oder was weiß ich wie. Aber der stirbt nicht. Da kommt ein Engel rein. Elia, komm raus. Draußen ist Brot und Wasser. Frisches Brot, frisches Wasser. Und er stärkt sich. Und in dieser Kraft ging er 40 Tage und 40 Nächte, ein Leben lang, bis er zum Berg Gottes kam. Hat noch einen König gesalbt, einen Feldherr gesalbt und einen Propheten noch gesalbt. Du sollst die Taten Gottes verkündigen, von wegen sterben. Erwarte Gott in deiner Todesstunde. Erwarte, dass Gott eingreift. Die Männer im Feuerofen haben erwartet, dass Gott eingreift, mittendrin im Ofen. Der Daniel hat erwartet, dass Gott eingreift, mitten in der Löwengrube. Erwarte, dass Gott dich in den Schwierigkeiten erwartet und empfängt und eingreift. Du siehst ihn vielleicht nicht. Du singst nur Halleluja, Halleluja, Halleluja. Aber der Herr, der vierte Mann, ist dabei. Der gibt Ton an. Der hält das Feuer fern, sodass du nicht brennst. Du wirst von Schwierigkeiten nicht verschont, Bruder und Schwester. Aber du erlebst in den Schwierigkeiten Gottes Gegenwart. Das ist, wie man Gott erlebt. Durch wie viel Not hat dich der gnädige Gott hindurchgebracht? Ernte Dank. Wenn es auch katholisch ist heute. Ja, wir haben Gott zu danken. Durch wie viel Not hat Gott dich durchgebracht? Bis hierher, eben Eze, hat Gott uns geholfen. Das ist, wie man Gott erlebt. Schau es zurück. Ich habe mal ein Silvester, ich weiß nicht, wir waren noch in der großen Kirche, da habe ich so viel in der Kirche zu tun gehabt mit und humanitäre Hilfaktionen und so weiter. Ich habe so viel getan, praktische Sachen, und ich war da so schlapp und ich wollte mit der Gemeinde mein Silvester nicht feiern, dass ich Gott groß danke und dann nach vorne schaue am 1. Januar. Dann habe ich Lee Schneider den Gottesdienst machen lassen und ich habe gesagt, ich möchte zu Hause bleiben, ich möchte lieber ins Bett gehen. Ich war irgendwie schwermütig, weil das ganze Zeug war so schwer, so belastend, was ich getan habe. Ein paar Tage später kommt ein Journalist vom Tagesspiegel, macht ein Interview mit mir und fragt, was machen Sie so, Herr Madudes, wie geht's Ihnen so? Oh, habe ich gesagt, ich habe das und das gemacht und habe da Öfen da nach Rumänien transportiert, Hilfsgüter transportiert nach Russland, habe dann eine Suppenküche nach St. Petersburg transportiert, in Zusammenarbeit mit dem Technischen Werk und der Stadtverwaltung Wedding und so weiter. Und dann. Und was machen Sie sonst noch was? Ja, ich predige noch 4-mal in der Woche, mindestens. Und dann noch Seelsorge und Gespräche. Dann fragte er, wie haben Sie das gemacht? Und als er mich fragte, wie haben Sie das gemacht und seinen Bericht dann nachher in der Zeitung brachte, dann habe ich selber nachgedacht, Johannes, wie hast du das gemacht? Hinterher erfahre ich die Güte Gottes. Wie habe ich das gemacht? Wie ist es möglich gewesen?
1: Die Fortsetzung folgt morgen um die gleiche Zeit.

Jesus, deine Vergebung kennt keine Grenzen. Dafür danken wir dir. Bei dir wollen wir bleiben. Dir wollen wir folgen. Wir wollen keine anderen Götter und Herren neben dir haben.

Und es wird gepredigt werden, das Evangelium vom Reich in der ganzen Welt zu einem Zeugnis über alle Völker, und dann wird das Ende kommen.

Als nun der König in seinem Hause saß und der Herr ihm Ruhe gegeben hatte vor allen seinen Feinden umher, sprach er zu dem Propheten Nathan: Sieh doch, ich wohne in einem Zedernhause, und die Lade Gottes wohnt unter Zeltdecken. Nathan sprach zu dem König: Wohlan, alles, was in deinem Herzen ist, das tu, denn der Herr ist mit dir. In der Nacht aber kam das Wort des Herrn zu Nathan: Geh hin und sage zu meinem Knecht David, so spricht der Herr: Solltest du mir ein Haus bauen, dass ich darin wohne? Habe ich doch in keinem Hause gewohnt seit dem Tag, da ich die Kinder Israel aus Ägypten führte, bis auf diesen Tag, sondern ich bin umhergezogen in einem Zelt als Wohnung? Habe ich die ganze Zeit, als ich mit den Kindern Israel umherzog, je geredet zu einem der Richter Israels, denen ich befohlen hatte, mein Volk Israel zu weiden, und gesagt: Warum baut ihr mir nicht ein Zedernhaus? Darum sollst du nun so zu meinem Knechte David sagen: So spricht der Herr Zebaoth: Ich habe dich genommen von den Schafhürden, damit du Fürst über mein Volk Israel sein sollst, und bin mit dir gewesen, wo du hingegangen bist, und habe alle deine Feinde vor dir ausgerottet. Und ich will dir einen großen Namen machen, gleich dem Namen der Großen auf Erden. Und ich will meinem Volk Israel eine Stätte geben und will es pflanzen, dass es dort wohne und sich nicht mehr ängstigen müsse und die Kinder der Bosheit es nicht mehr bedrängen. Und wie vormals, seit der Zeit, da ich Richter über mein Volk Israel bestellt habe, will ich dir Ruhe geben vor allen deinen Feinden. Und der Herr verkündigt dir, dass der Herr dir ein Haus bauen will. Wenn nun deine Zeit um ist und du dich zu deinen Vätern schlafen legst, will ich dir einen Nachkommen erwecken, der von deinem Leibe kommen wird. Dem will ich sein Königtum bestätigen. Der soll meinem Namen ein Haus bauen, und ich will seinen Königsthron bestätigen ewiglich. Ich will sein Vater sein, und er soll mein Sohn sein. Wenn er sündigt, will ich ihn mit Menschenruten und mit menschlichen Schlägen strafen. Aber meine Gnade soll nicht von ihm weichen, wie ich sie habe weichen lassen von Saul, den ich vor dir weggenommen habe. Aber dein Haus und dein Königtum sollen beständig sein in Ewigkeit vor mir, und dein Thron soll ewiglich bestehen. Als Nathan alle diese Worte und dies Gesicht David gesagt hatte, kam der König David und setzte sich vor dem Herrn nieder und sprach: Wer bin ich, Herr, Herr? Und was ist mein Haus, dass du mich bis hierher gebracht hast? Aber nun hast du das noch für zu wenig gehalten, Herr, Herr, und hast dem Hause deines Knechtes sogar für die ferne Zukunft Zusagen gegeben, und das nach Menschenweise, Herr, Herr. Und was soll David noch mehr reden mit dir? Du kennst ja deinen Knecht, Herr, Herr. Um deines Wortes willen und nach deinem Herzen hast du alle diese großen Dinge getan, um sie deinem Knecht kundzutun. Darum bist du groß, Herr, Herr. Denn es ist keiner wie du, und es ist kein Gott außer dir nach allem, was wir mit unseren Ohren gehört haben. Und wo ist ein Volk auf Erden wie dein Volk Israel, um dessen Willen Gott hingegangen ist, es zu erlösen, dass es sein Volk sei, und ihm einen Namen zu machen und so große und furchtbare Dinge zu tun, damit du Völker und ihre Götter vertriebest vor deinem Volk, das du dir aus Ägypten erlöst hast? Und du hast dir dein Volk Israel zubereitet, dir zum Volk für ewig. Und du, Herr, bist ihr Gott geworden. So bekräftige nun, Herr Gott, das Wort in Ewigkeit, das du über deinen Knecht und über sein Haus geredet hast, und tu, wie du geredet hast. So wird dein Name groß werden in Ewigkeit, dass man sagen wird: Der Herr Zebaoth ist Gott über Israel, und das Haus deines Knechtes David wird bestehen vor dir. Denn du, Herr Zebaoth, du Gott Israels, hast das Ohr deines Knechts geöffnet und gesagt: Ich will dir ein Haus bauen.
Darum hat dein Knecht sich ein Herz gefasst, dass er dies Gebet zu dir gebetet hat. Nun, Herr, Herr, du bist Gott, und deine Worte sind Wahrheit. Du hast all dies Gute deinem Knecht zugesagt. So fange nun an zu segnen das Haus deines Knechts, damit es ewiglich vor dir sei. Denn du, Herr, Herr, hast's geredet, und mit deinem Segen wird deines Knechtes Haus gesegnet sein ewiglich. Und es begab sich danach, dass David die Philister schlug und sie unterwarf, und dass er den Dienstzaum den Philistern aus der Hand nahm. Er schlug auch die Moabiter und ließ sie sich auf den Boden legen und maß sie mit der Messschnur ab. Und er maß 2 Schnurlängen ab, so viele tötete er. Und 1 volle Schnurlänge, so viele ließ er am Leben. So wurden die Moabiter David untertan, dass sie ihm Abgaben bringen mussten. David schlug auch Hadad-Eser, den Sohn Rehobs, den König von Zoba, als er hinzog, um seine Macht wieder aufzurichten am Euphratstrom. Und David nahm von ihnen gefangen 1700 Gespanne und 20.000 Mann Fußvolk und lähmte alle Pferde und behielt 100 übrig. Es kamen aber die Aramäer von Damaskus, um Hadad-Eser, dem König von Zoba, zu helfen. Und David schlug von den Aramäern 22.000 Mann. Und er setzte Statthalter ein im Aramäerreich von Damaskus. So wurde Aram David untertan, dass sie ihm Abgaben bringen mussten, denn der Herr half David, wo er auch hinzog. Und David nahm die goldenen Schilde, die Hadad-Esers Männer gehabt hatten, und brachte sie nach Jerusalem. Und von Betach und Berotai, den Städten Hadad-Esers, nahm der König David sehr viel Kupfer. Als aber Toi, der König von Hamat, hörte, dass David die ganze Streitmacht Hadad-Esers geschlagen hatte, sandte er seinen Sohn Joram zum König David, ihm Frieden und Segen zu wünschen, weil er gegen Hadad-Eser gekämpft und ihn geschlagen hatte. Denn Toi führte Krieg mit Hadad-Eser. Und Joram brachte mit sich silberne, goldene und kupferne Kleinode. Auch diese heiligte der König David dem Herrn samt dem Silber und Gold, das er geheiligt hatte von allen Heiden, die er unterworfen hatte. Von Edom, von Moab, von den Ammonitern, von den Philistern, von Amalek und von dem, was er erbeutet hatte von Hadad-Eser, dem Sohn Rehobs, dem König von Zoba. So machte sich David einen Namen. Als er zurückkam vom Sieg über die Aramäer, schlug er die Edomiter im Salztal, 18.000 Mann, und setzte in ganz Edom Statthalter ein, und ganz Edom wurde David untertan. Denn der Herr half David, wo er auch hinzog. So war David König über ganz Israel, und er schaffte Recht und Gerechtigkeit seinem ganzen Volk. Joab, der Sohn der Zeruja, war über das Heer gesetzt. Josaphat aber, der Sohn Ahiluds, war Kanzler. Zadok, der Sohn Ahitubs, und Ahimelech, der Sohn Abjatars, waren Priester. Seraja war Schreiber. Benaja, der Sohn Jojadas, war über die Kreter und Pleter gesetzt. Auch die Söhne Davids sind Priester gewesen. Und David sprach: Ist noch jemand übrig geblieben von dem Hause Sauls, damit ich Barmherzigkeit an ihm tue um Jonathans Willen? Es war aber ein Knecht vom Hause Sauls, der hieß Ziba. Den riefen sie zu David. Und der König sprach zu ihm: Bist du Ziba? Er sprach: Ja, dein Knecht ist es. Der König sprach: Ist da noch jemand vom Hause Sauls, damit ich Gottes Barmherzigkeit an ihm tue? Ziba sprach zum König: Es ist noch ein Sohn Jonathans da, lahm an den Füßen. Der König sprach zu ihm: Wo ist er? Ziba sprach zum König: Siehe, er ist in Lodabar, im Hause Machies, des Sohnes Amiels. Da sandte der König David hin und ließ ihn holen von Lodabar aus dem Hause Machies, des Sohnes Amiels.
Als nun Mephibosheth, der Sohn Jonathans, des Sohnes Sauls, zu David kam, fiel er auf sein Angesicht und huldigte ihm. David aber sprach: Mephibosheth. Er sprach: Hier bin ich, dein Knecht. David sprach zu ihm: Fürchte dich nicht, denn ich will Barmherzigkeit an dir tun, um deines Vaters Jonathan willen, und will dir den ganzen Besitz deines Vaters Saul zurückgeben. Du aber sollst täglich an meinem Tisch essen. Er aber fiel nieder und sprach: Wer bin ich, dein Knecht, dass du dich wendest zu einem toten Hunde, wie ich es bin? Da rief der König den Ziba, den Knecht Sauls, und sprach zu ihm: Alles, was Saul gehört hat und seinem ganzen Hause, habe ich dem Sohn deines Herrn gegeben. So bearbeite ihm nun seinen Acker, du und deine Söhne und deine Knechte, und bring die Ernte ein, damit es das Brot sei des Sohnes deines Herrn und er sich davon nähre. Aber Mephibosheth, der Sohn deines Herrn, soll täglich an meinem Tische essen. Ziba aber hatte 15 Söhne und 20 Knechte. Und Ziba sprach zum König: Ganz so, wie mein Herr der König seinem Knechte geboten hat, wird dein Knecht tun. Und Mephibosheth, sprach David, esse an meinem Tische wie einer der Königssöhne. Und Mephibosheth hatte einen kleinen Sohn, der hieß Micha. Und alle, die im Hause Zibas wohnten, dienten Mephibosheth. Mephibosheth aber wohnte hinfort in Jerusalem, denn er aß täglich an des Königs Tisch. Und er war lahm an seinen beiden Knien.

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1: Und es begab sich danach. Absalom, der Sohn Davids, hatte eine schöne Schwester, die Tamar hieß. Und Amnon, der Sohn Davids, gewann sie lieb. Und Amnon grämte sich, so daß er fast krank wurde, um seiner Schwester Tamar willen. Denn sie war eine Jungfrau, und es schien Amnon unmöglich zu sein, ihr etwas anzutun. Amnon aber hatte einen Freund, der hieß Jonadab, ein Sohn von Davids Bruder Schima. Und dieser Jonadab war ein sehr erfahrener Mann. Der sprach zu ihm: »Warum wirst du so mager von Tag zu Tag, du Königssohn? Willst du mir's nicht sagen?« Da sprach Amnon zu ihm: »Ich habe Tamar, die Schwester meines Bruders Absalom, liebgewonnen.« Jonadab sprach zu ihm: »Lege dich auf dein Bett und stelle dich krank. Wenn dann dein Vater kommt, dich zu besuchen, so sprich zu ihm: Lass doch meine Schwester Tamar kommen, damit sie mir Krankenkost gebe und vor meinen Augen das Essen bereite, das ich zusehe und von ihrer Hand nehme und esse.« So legte sich Amnon hin und stellte sich krank. Als nun der König kam, ihn zu besuchen, sprach Amnon zum König: »Lass doch meine Schwester Tamar kommen, dass sie vor meinen Augen einen Kuchen oder zwei mache und ich von ihrer Hand nehme und esse.« Da sandte David zu Tamar ins Haus und ließ ihr sagen: »Geh hin ins Haus deines Bruders Amnon und mache ihm eine Krankenspeise.« Tamar ging hin ins Haus ihres Bruders Amnon. Er aber lag zu Bett. Und sie nahm den Teig und knetete ihn und bereitete ihn vor seinen Augen und backte die Kuchen. Und sie nahm die Pfanne und schüttete sie vor ihm aus. Aber er weigerte sich zu essen. Und Amnon sprach: »Lasst jedermann von mir hinausgehen.« Und es ging jedermann von ihm hinaus. Da sprach Amnon zu Tamar: »Bringe die Krankenspeise in die Kammer, damit ich von deiner Hand nehme und esse.« Da nahm Tamar die Kuchen, die sie gemacht hatte, und brachte sie zu Amnon, ihrem Bruder, in die Kammer. Und als sie diese zu ihm brachte, damit er esse, ergriff er Tamar und sprach zu ihr: »Komm, meine Schwester, lege dich zu mir.« Sie aber sprach zu ihm: »Nicht doch, mein Bruder, schände mich nicht, denn so tut man nicht in Israel. Tu nicht solch eine Schandtat. Wo soll ich mit meiner Schande hin? Und du wirst in Israel sein wie ein Ruchloser. Rede aber mit dem König, der wird mich dir nicht versagen.« Aber er wollte nicht auf sie hören und ergriff sie und überwältigte sie und wohnte ihr bei. Und Amnon wurde ihrer überdrüssig, so daß sein Widerwille größer war als vorher seine Liebe. Und Amnon sprach zu ihr: »Auf, geh deiner Wege.« Sie aber sprach zu ihm: »Dass du mich von dir stößt, dies Unrecht ist größer als das andere, das du an mir getan hast.« Aber er wollte nicht auf sie hören, sondern rief seinen Diener, der ihm aufwartete, und sprach: »Treibe diese von mir hinaus und schließ die Tür hinter ihr zu.« Und sie hatte ein Ärmelkleid an, denn solche Kleider trugen des Königs Töchter, solange sie Jungfrauen waren. Und als sein Diener sie hinausgetrieben und die Tür hinter ihr zugeschlossen hatte, warf Tamar Asche auf ihr Haupt und zerriss das Ärmelkleid, das sie anhatte, und legte ihre Hand auf das Haupt und ging laut schreiend davon. Und ihr Bruder Absalom sprach zu ihr: »Ist dein Bruder Amnon bei dir gewesen? Nun, meine Schwester, schweig still. Es ist dein Bruder, nimm dir die Sache nicht so zu Herzen.« So blieb Tamar einsam im Hause ihres Bruders Absalom. Und als der König David dies alles hörte, wurde er sehr zornig. Aber er tat seinem Sohn Amnon nichts zuleide, denn er liebte ihn, weil er sein Erstgeborener war. Doch Absalom redete nicht mit Amnon, weder Böses noch Gutes. Denn Absalom hasste Amnon, weil er seine Schwester Tamar geschändet hatte. Nach 2 Jahren aber hatte Absalom Schafschuhe in Baal-Hazor, das bei Ephraim liegt. Und Absalom lud alle Söhne des Königs ein und kam zum König und sprach: »Siehe, dein Knecht hat Schafschuhe. Der König und seine Großen mögen mit seinem Knecht hingehen.« Der König aber sprach zu Absalom: Nicht doch, mein Sohn, lass uns nicht alle gehen, damit wir dich nicht beschweren. Und obgleich er ihn nötigte, wollte er doch nicht hingehen, sondern entließ ihn mit seinem Segen. Absalom sprach, soll denn nicht mein Bruder Amnon mit uns gehen? Der König sprach zu ihm, warum soll er mit dir gehen? Dann nötigte ihn Absalom, dass er Amnon und alle Söhne des Königs mit ihm gehen ließ. Und Absalom machte ein Mahl, wie wenn der König ein Mahl gibt. Absalom aber gebot seinen Leuten, seht darauf, wenn Amnon guter Dinge wird vom Wein und ich zu euch spreche, schlagt Amnon nieder, so sollt ihr ihn töten. Fürchtet euch nicht, denn ich hab's euch geboten. Seid nur getrost und geht tapfer dran. So taten die Leute Absaloms mit Amnon, wie ihnen Absalom geboten hatte. Da sprangen alle Söhne des Königs auf, und jeder setzte sich auf sein Maultier, und sie flohen. Und als sie noch auf dem Wege waren, kam das Gerücht vor David, Absalom habe alle Söhne des Königs erschlagen, dass nicht einer von ihnen übrig geblieben sei. Da stand der König auf und zerriss seine Kleider und legte sich auf die Erde, und alle seine Großen, die um ihn her standen, zerrissen ihre Kleider. Da hob Jonadab, der Sohn Schimas, des Bruders Davids, an und sprach, mein Herr, denke nicht, dass alle jungen Männer die Söhne des Königs tot sind, sondern Amnon allein wird tot sein. Denn das hatte Absalom im Sinn von dem Tage an, da jener seine Schwester Tamar geschändet hatte. So möge nun mein Herr der König nicht meinen, dass alle Söhne des Königs tot seien, sondern Amnon allein ist tot. Absalom aber floh. Und als der Knecht auf der Warte seine Augen aufhob und ausschaute, siehe, da war viel Volk auf dem Wege nach Horonaim am Abhang. Da sprach Jonadab zum König, siehe, die Söhne des Königs kommen. Wie dein Knecht gesagt hat, so ist's ergangen. Und nachdem er das gesagt hatte, siehe, da kamen die Söhne des Königs und erhoben ihre Stimme und weinten. Der König und alle seine Großen weinten auch gar sehr. Absalom aber floh und ging zu Talmai, dem Sohn Ammihuds, dem König von Geschur. David aber trug Leid um seinen Sohn alle Tage. Als aber Absalom geflohen und nach Geschur gezogen war, blieb er dort 3 Jahre. Und der König David hörte auf, Absalom zu grollen, denn er hatte sich getröstet über Amnon, dass er tot war. Joab aber, der Sohn der Zeruja, merkte, dass des Königs Herz an Absalom hing, und sandte hin nach Tekoa und ließ von dort eine kluge Frau holen und sprach zu ihr, stelle dich wie eine Trauernde und zieh Trauerkleider an und salbe dich nicht mit Öl, sondern stelle dich wie ein Weib, das eine lange Zeit Leid getragen hat um einen Toten. Und du sollst zum König hineingehen und mit ihm reden so und so. Und Joab legte ihr die Worte in den Mund, die sie reden sollte. Und als die Frau aus Tekoa zum König kam, fiel sie auf ihr Antlitz zur Erde und huldigte ihm und sprach, hilf mir, König! Der König sprach zu ihr, was hast du? Sie sprach, ach, ich bin eine Witwe, und mein Mann ist gestorben. Und deine Magd hatte 2 Söhne, die zankten miteinander auf dem Felde, und weil keiner da war, der zwischen ihnen schlichtete, schlug der eine seinen Bruder nieder und tötete ihn. Und siehe, nun steht die ganze Sippe auf gegen deine Magd, und sie sagen, gib den her, der seinen Bruder erschlagen hat, damit wir ihn töten für das Leben seines Bruders, den er umgebracht hat. So wollen sie auch den Erben vertilgen und den Funken auslöschen, der mir noch übrig geblieben ist, so daß meinem Mann kein Name und kein Nachkomme bleibt auf Erden. Der König sprach zu der Frau, geh heim, ich will die Sache für dich ordnen. Und die Frau aus Tekoa sprach zum König, mein Herr und König, die Schuld wird man auf mich und meines Vaters Haus legen, den König aber und seinen Thron ohne Schuld sein lassen. Der König sprach, wer gegen dich redet, den bringe zu mir, er soll dich nicht mehr antasten. Sie sprach, der König möge doch den Namen des Herrn seines Gottes nennen, damit der Bluträcher nicht noch mehr Verderben anrichte und sie meinen Sohn nicht vertilgen. Er sprach, so wahr der Herr lebt, es soll kein Haar von deinem Sohn auf die Erde fallen. Und die Frau sprach, Lass deine Magd meinem Herrn und König etwas sagen. Er sprach, sage an. Die Frau sprach, warum bist du so gesinnt gegen Gottes Volk? Denn da der König nun ein solches Urteil gefällt hat, ist er wie ein Schuldiger, wenn er den nicht zurückholen lässt, den er verstoßen hat. Denn wir sterben des Todes und sind wie Wasser, das auf die Erde gegossen wird und das man nicht wieder sammeln kann. Aber Gott will nicht das Leben wegnehmen, sondern er ist darauf bedacht, dass das Verstoßene nicht auch von ihm verstoßen werde. So bin ich nun gekommen, mit meinem Herrn und König solches zu reden, denn das Volk macht mir Angst. Deine Magd dachte, ich will mit dem König reden, vielleicht wird er tun, was seine Magd sagt. Denn der König wird seine Magd erhören, dass er mich errette aus der Hand aller, die mich samt meinem Sohn vertilgen wollen vom Erbe Gottes. Und deine Magd dachte, meines Herrn des Königs Wort soll mir ein Trost sein. Denn mein Herr, der König, ist wie der Engel Gottes, dass er Gutes und Böses unterscheiden kann. Der Herr, dein Gott, möge mit dir sein. Der König antwortete und sprach zu der Frau, verhehle mir nicht, was ich dich frage. Die Frau sprach, mein Herr, der König, rede. Der König sprach, ist nicht die Hand Joabs mit dir in alledem? Die Frau antwortete, so wahr du lebst, mein Herr und König, man kann nicht vorüber an dem, was mein Herr und König geredet hat, weder zur Rechten noch zur Linken. Ja, dein Knecht Joab hat mir's geboten. Und er hat alle diese Worte deiner Magd in den Mund gelegt. Dass sich diese Sache so wenden sollte, das hat dein Knecht Joab gemacht. Aber mein Herr gleicht an Weisheit dem Engel Gottes, so dass er alles weiß, was auf Erden geschieht. Da sprach der König zu Joab, siehe, ich will es tun, so geh hin und bringe meinen Sohn Absalom zurück. Da fiel Joab auf sein Antlitz zur Erde, huldigte und dankte dem König und sprach, heute erkennt dein Knecht, dass ich Gnade gefunden habe vor deinen Augen, mein Herr und König, da der König tut, was sein Knecht sagt. So machte sich Joab auf und zog nach Geschur und brachte Absalom nach Jerusalem. Aber der König sprach, lass ihn wieder in sein Haus gehen, doch mein Angesicht soll er nicht sehen. So kam Absalom wieder in sein Haus, doch des Königs Angesicht sah er nicht. Es war aber in ganz Israel kein Mann so schön wie Absalom, und er hatte dieses Lob vor allen. Von der Fußsohle bis zum Scheitel war nicht ein Fehl an ihm. Und wenn man sein Haupt schor, das geschah alle Jahre, denn es war ihm zu schwer, so dass man es abscheren musste, so wog sein Haupthaar 200 Lot nach dem königlichen Gewicht. Und Absalom wurden 3 Söhne geboren und eine Tochter, dies Tamar. Und sie war ein schönes Mädchen. Und Absalom wohnte 2 Jahre in Jerusalem, ohne des Königs Angesicht zu sehen. Und Absalom sandte zu Joab, um ihn zum König zu senden. Aber Joab wollte nicht zu ihm kommen. Er aber sandte zum zweiten Mal, aber er wollte immer noch nicht kommen. Da sprach er zu seinen Knechten, seht das Stück Acker Joabs neben meinem.

liegt aber eine Schuld auf mir, so soll er mich töten. Und Joab ging hinein zum König und sagte es ihm an. Und er rief Absalom, dass er hinein zum König kam. Und er fiel nieder vor dem König auf sein Antlitz zur Erde, und der König küsste Absalom. Und es begab sich danach, dass Absalom sich einen Wagen anschaffte und Rosse und 50 Mann, die seine Leibwache waren. Auch machte sich Absalom des Morgens auf und trat an den Weg bei dem Tor. Und wenn jemand einen Rechtshandel hatte und deshalb zum König vor Gericht gehen wollte, rief ihn Absalom zu sich und sprach, »Aus welcher Stadt bist du?« Wenn der dann sprach, »Dein Knecht ist aus dem und dem Stamm Israels«, so sprach Absalom zu ihm, »Siehe, deine Sache ist gut und recht, aber du hast keinen beim König, der dich hört.« Und Absalom sprach, »O, wer setzt mich zum Richter im Lande, dass jedermann zu mir käme, der eine Sache und Gerichtshandel hat, damit ich ihm zum Recht hülfe? Und wenn jemand ihm nahte und vor ihm niederfallen wollte, so streckte er seine Hand aus und ergriff ihn und küsste ihn.« Auf diese Weise tat Absalom mit ganz Israel, wenn sie vor Gericht kamen, zum König. So stahl Absalom das Herz der Männer Israels. Nach 4 Jahren sprach Absalom zum König, »Ich will hingehen und mein Gelübde in Hebron erfüllen, das ich dem Herrn gelobt habe. Denn dein Knecht hat ein Gelübde getan, als ich in Geschur in Aram wohnte und gesprochen, »Wenn mich der Herr nach Jerusalem zurückbringt, so will ich dem Herrn einen Gottesdienst halten.« Der König sprach zu ihm, »Geh hin mit Frieden.« Und er machte sich auf und ging nach Hebron. Absalom aber hatte heimlich Boten ausgesandt in alle Stämme Israels und sagen lassen, »Wenn ihr den Schall der Posaune hört, so ruft, Absalom ist König geworden zu Hebron.« Es gingen aber mit Absalom 200 Mann von Jerusalem, die geladen waren, und sie gingen ohne Argwohn und wussten nichts von der Sache. Als aber Absalom die Opfer darbrachte, sandte er auch zu Ahitophel, dem Giloniter, Davids Ratgeber, und ließ ihn holen aus seiner Stadt Gilo. Und die Verschwörung wurde stark, und es sammelte sich immer mehr Volk um Absalom. Da kam einer, der sagte es David an und sprach, »Jedermanns Herz in Israel hat sich Absalom zugewandt.« David aber sprach zu allen seinen Großen, die bei ihm in Jerusalem waren, »Auf, lasst uns fliehen, denn hier wird kein Entrinnen sein vor Absalom. Eilt, dass wir gehen, damit er uns nicht einholt und uns ergreift und Unheil über uns bringt und die Stadt schlägt mit der Schärfe des Schwerts.« Da sprachen die Großen des Königs zu ihm, »Ganz wie unser Herr und König will, siehe, wir sind deine Knechte.« Und der König zog hinaus und sein ganzes Haus ihm nach. Der König aber ließ 10 Nebenfrauen zurück, um das Haus zu bewahren. Und als der König und alles Volk, das ihm nachfolgte, hinauskamen, blieben sie stehen beim letzten Hause. Und alle seine Großen blieben an seiner Seite. Aber alle Kreter und Pleter, auch alle Gathiter 600 Mann, die von Gad ihm nachgefolgt waren, zogen an dem König vorüber. Und der König sprach zu Ittai, dem Gathiter, »Warum gehst auch du mit uns? Kehre um und bleibe bei dem neuen König, denn du bist ein Ausländer und von deiner Heimat hierher gezogen. Gestern bist du gekommen, und heute soll ich dich mit uns hin und her ziehen lassen? Denn ich muss gehen, wohin ich gehen kann. Kehre um und nimm deine Brüder mit dir, dir widerfahre Barmherzigkeit und Treue.« Ittai antwortete dem König und sprach, »So wahr der Herr lebt und so wahr mein Herr und König lebt, wo immer mein Herr der König ist, es gerate zum Tod oder zum Leben, da wird dein Knecht auch sein.« David sprach zu Ittai, »So komm und zieh vorüber.« Da zog Ittai, der Gathiter, vorüber und alle seine Männer und der ganze Haufe von Frauen und Kindern, die bei ihm waren. Und das ganze Land weinte mit lauter Stimme, während das ganze Kriegsvolk vorüberzog. Und der König ging über den Bach Kidron, und das ganze Kriegsvolk zog weiter auf dem Wege, der zur Wüste geht. Und siehe, Zadok war auch da und alle Leviten, die bei ihm waren, und sie trugen die Lade des

Bundes Gottes und stellten sie nieder. Und Abiatar brachte Opfer dar, bis das ganze Kriegsvolk aus der Stadt vorübergezogen war. Aber der König sprach zu Zadok: Bringe die Lade Gott zurück. Werde ich Gnade finden vor dem Herrn, so wird er mich zurückbringen, dass ich sie und ihre Städte wiedersehe. Spricht er aber: Ich habe kein Wohlgefallen an dir, siehe, hier bin ich. Er mach's mit mir, wie es ihm wohlgefällt. Und der König sprach zum Priester Zadok: Wohlan, du und Abiatar kehrt zurück in die Stadt mit Frieden, und mit euch eure beiden Söhne, Ahimaaz, dein Sohn, und Jonathan, der Sohn Abiatars. Siehe, ich will warten bei den Furten in der Wüste, bis von euch Botschaft zu mir kommt. So brachten Zadok und Abiatar die Lade Gottes zurück nach Jerusalem und blieben dort. David aber ging den Ölberg hinan und weinte, und sein Haupt war verhüllt und er ging barfuß. Auch alle vom Volk, die bei ihm waren, hatten ihr Haupt verhüllt und gingen hinan und weinten. Und als David gesagt wurde, dass Ahithophel im Bund mit Absalom sei, sprach er: Herr, mache den Ratschlag Ahithophels zur Torheit. Und als David auf die Höhe kam, wo man Gott anzubeten pflegte, siehe, da begegnete ihm Huschai, der Arkiter, mit zerrissenem Rock und Erde auf seinem Haupt. Und David sprach zu ihm: Wenn du mit mir gehst, wirst du mir eine Last sein. Wenn du aber in die Stadt zurückkehrst und zu Absalom sprichst: Ich will dein Knecht sein, König, wie ich zuvor deines Vaters Knecht war, will ich nun dein Knecht sein, so könntest du mir zu gut den Ratschlag Ahithophels zunichte machen. Auch sind die Priester Zadok und Abiatar mit dir. Alles, was du hörst aus des Königs Hause, sollst du den Priestern Zadok und Abiatar sagen. Siehe, es sind bei ihnen ihre beiden Söhne, Ahimaaz, Zadoks Sohn, und Jonathan, Abiatars Sohn. Durch die könnt ihr mir alles zukommen lassen, was ihr hören werdet. So kam Huschai, der Freund Davids, in die Stadt, und Absalom zog in Jerusalem ein.

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Jesus sagt zu dir: Komme zu mir, der du dich abmühst und unter deiner Last leidest. Ich werde dir Frieden geben. Nimm meine Herrschaft an und lebe darin. Lerne von mir, denn ich bin sanftmütig und von Herzen demütig. Bei mir findest du das, was deinem Leben Sinn und Ruhe gibt. Komme zu mir.

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1: Vorne hin, als die ganze Truppe versammelt ist, klopft ans Mikro und sagt: Jungs, heute habe ich euch nicht nur zum Grillen eingeladen, sondern ich habe einen besonderen Gedanken. Und zwar möchte ich 3 Preise verteilen. Den ersten Preis, der erste Preis lautet: Du bekommst ein ziemlich teures Auto. Der zweite Preis ist: Du bekommst 10.000 Quadratmeter super Ackerland. Und der dritte Preis ist die Variante: Du bekommst die Hand meiner Tochter. Die jungen Männer gucken leicht irritiert und dann überlegen sie sich: Okay, was muss man dafür machen? Der Hausherr schaut zur Seite, zeigt mit der Hand auf den Pool, und in diesem riesen Swimmingpool gibt es lauter Alligatoren. Frisch, hungrig. Und er sagt: Jungs, die einzige Bedingung, damit ihr überhaupt in diese Preisverteilung reinkommt, ist, einer von euch muss ins Becken springen, und wer als erster lebendig hinten rauskommt, der hat die freie Auswahl. Wer jetzt denkt, das braucht lange, er hat noch gar nicht ganz geendet, der gute Vater, da macht es Platsch. Und einer dieser Jungs schwimmt mit einer Wahnsinnsgeschwindigkeit, flügt er durch diesen Pool, kommt hinten raus, klatschnass natürlich, reibt sich den Schweiß, den Angstschweiß mit dem Wasser von der Stirn. Der Vater ist total bewegt, guckt ihn an und sagt: Junge, Hammer, was für eine Leistung. Was willst du? Willst du das Auto? Nee. Willst du den Acker? Mm-mm. Ah, du willst die Hand meiner Tochter? Nee, sagt er, will ich auch nicht. Wie willst du auch nicht? Ja, was willst du denn? Ich wollte nur rauskriegen, welcher Idiot mich hier gerade reingestoßen hat. Mir gefiel die Geschichte deshalb, weil ich empfinde, in unserem Leben ist das auch so. Irgendwann fragen wir uns, welcher Idiot hat uns hier eigentlich hergebracht? Was um alles in der Welt machen wir hier eigentlich? Wie konnte das passieren? Und die ehrliche Antwort ist, wurde gefragt, ob er hier sein will oder nicht, stimmt's? Wir kommen irgendwie in dieses Leben rein und dann fragen wir uns, was machen wir da eigentlich? Und wenn du so geprägt bist wie ich, dann kommt ganz schnell diese Frage: Sollen wir uns hier ein paar Jahre um die Ohren hauen und dann war das schon alles? Ich gehe in die Schule, ich lasse mich von irgendwelchen Lehrern tyrannisieren, danach lasse ich mich hoffentlich nicht von meinem Chef tyrannisieren und danach mit meinem Ehepartner oder was auch immer. Was ist die Sache, was mache ich hier? Und es geht dir vielleicht so wie diesem Typ, dass du sagst: Ey, wer hat mich hier eigentlich reingebracht? Und worum geht's? Wo ist der Plan? Und wenn du so geartet bist wie ich, fragst du dich vielleicht irgendwann: Also vielleicht gibt es ja einen Gott. Vielleicht gibt es ja irgendeinen, der sich tatsächlich Gedanken gemacht hat. Oder du bist so vorbelastet, wie es in meiner frommen Karriere war, dass du sagst: Also mit diesem Gott möchte ich am liebsten gar nichts zu tun haben, weil alles, was dieser Gott mir vorgibt, sind irgendwelche Verbote, irgendwelche Maßregelungen, irgendwelche Dinge, die mich eng und klein machen. Ich habe als kleiner Junge so ein komisches Lied lernen müssen in der kirchlichen Sonntagsschule oder im Kirchengottesdienst. Das hieß: Pass auf, kleines Auge, was du siehst, denn Gott im Himmel, der sieht alles, und wehe dir. Ja, ich weiß nicht, ob du auch so aufgewachsen bist, dass Gott immer der ist, der alles, was Spaß macht, verbietet. Also irgendwann bin ich ausgestiegen aus diesem für mich religiösen Zirkus und habe gesagt: Ey, wenn das alles war, was dieser Gott zu bieten hat, ja, alles, was irgendwie Spaß macht, darf man nicht. Den brauche ich nicht. Und irgendwann kam jemand zu mir und hat gesagt: Was ist, wenn dein Gottesbild total falsch ist? Was ist, wenn Gott vielleicht total anders ist, als ihn dir irgendwelche religiös vorgeprägten Leute in dir vorgestellt haben? Was ist, wenn Gott viel besser ist, als du dachtest? Und diese Erfahrung durch die unglaubliche Genesung meines Vaters hat mich zum Nachdenken gebracht. Was ist, wenn das stimmt? Dass der das eigentliche Leben erschaffen hat, von dem gehen wir auch, Gott ist der Schöpfer, wenn der richtig einen guten Plan hat. Und plötzlich habe ich angefangen, Dinge aus einem völlig anderen Winkel zu sehen und ich lade dich ein, darüber mit mir nachzudenken. Hast du dir überlegt, als Gott diese Welt geschaffen hat, gibt es eine Geschichte, die nennen wir Schöpfungsgeschichte. Da musst die musst du nicht theologisch genauso sehen wie ich. Du kannst von mir aus auch davon ausgehen, dass du das Produkt eines wild gewordenen Orang-Utans mit irgendeiner anderen Gorilla-Mischung geworden bist oder wie auch immer. Das ist mir letztlich auch ganz egal. Aber nimm mal die Geschichte an, wie sie da steht. Dann schafft Gott den Menschen und er setzt ihn in einen Garten und er nennt diesen Garten Eden. Für alle Insider unter uns, Eden bedeutet Wonne und Fülle. Gott nimmt den Menschen und sein Plan ist, ich setze ihn in einen Garten und ich will, dass er Wonne und Fülle, schöne alte Worte, dass er das erlebt. Das war mal der ursprüngliche Gedanke. Versuch dir einen Gott vorzustellen, der für dich Leben in Wonne und Fülle vorbereitet. Ich weiß, es ist schwierig zu glauben, dass es jemanden gibt, der das tatsächlich für dich vorbereitet hat. Aber nimm das mal an, dass Gott gar nicht so eng ist, wie du dachtest. Das Zweite, was mich daran fasziniert, ist, als Gott diesen Garten schafft, da nimmt er nicht einen Baum und macht ihn deutsch, also betongrau. Das macht er gar nicht. Sondern er schafft eine unglaubliche Fülle von Bäumen. Ich meine, einer hätte ausgereicht, die hätten sowieso nicht gewusst, wie zwei aussehen, wenn es nur einen von vornherein gegeben hätte, stimmt's? Er macht diesen Baum und er macht, ich weiß nicht, wie viele Millionen davon. Er nimmt einen Baum, packt da Blätter ran. Ein Blatt hätte ja gereicht, oder? Jeder Baum bringt Hunderttausende von Blättern hervor. Die Fachleute unter den Jungs sagen, dass es von Grün über 300.000 Farbschattierungen gibt. Ey, einmal Grün hätte auch gereicht. Hellgrau, dunkelgrau, hellgrün, dunkelgrün, fertig. Macht er nicht, sondern Gott gefällt sich darin, Tausende von Unterschieden zu setzen. Früchte in jeder nur Variante, die du magst. Ich meine, wenn du immer nur mit Tomate aufgewachsen wärst, hättest du Tomate gut gefunden. Und du hättest gedacht, okay, Tomate, das ist es, das Nonplusultra. Und Gott sagt, nee, ich will, dass eine Riesenfülle da ist. Viecher jeder Art, manche, die haben wir noch nie gesehen. Gott schafft das. Warum macht er das? Warum macht er nicht eine einzige Sache? Ganz offensichtlich ist Gott nicht so eng und so klein, wie wir denken. Er schafft einen Himmel, einen Kosmos, wo die Astronomen uns sagen, hey, wenn du reinguckst, kommt eine Galaxie nach der anderen und du findest überhaupt gar kein Ende, sondern es breitet sich permanent, nonstop, ununterbrochen aus. Wir fliegen mit einer Geschwindigkeit von 108.000 Stundenkilometer durch das Weltall. Hast du das gemerkt, während du hier sitzt? Nee, hast du nicht gemerkt, aber trotzdem ist es die Wahrheit. Und wir stehen da und sagen, hey, Hammer! Ich weiß nicht, ob du jemals darüber nachgedacht hast, dass du riechen kannst. Es gibt nicht nur 4711, ja? Also solange ich zu Hause gewohnt habe und zu eng mit meiner Oma zusammenleben musste, dachte ich, das ist der einzige Geruch, den es gibt. Und dann daneben noch den Schweißgeruch meines Vaters. Aber hey, es gibt eine riesen Palette. Lauf mal durch eine Parfümerie. Und dann nimmst du von all den Dingern, die es kostenlos gibt, nimmst du immer nur eine kleine Prise. Ja, so. Ich sage ja nicht, dass du nachher viele Freunde hast, wenn du damit im Auto sitzt, ja. Aber hey, es ist unglaublich. Einer hätte doch ausgereicht, oder? Warst du mal in einem richtig guten Restaurant? Ich meine nicht bei McDonald's oder so, sondern richtig, wo Leute Ahnung haben vom Kochen. Und du schmeckst Nuancen im Essen. Es ist Hammer. Und du denkst dir, ey, wow. Du hättest es nicht gemerkt, wenn Gulasch das Grundprodukt gewesen wäre, mit dem wir aufgewachsen sind. Ist es aber nicht. Es gibt unglaublich viel. Die Frage ist doch, warum ist das so? Die Fachleute sagen, nicht eine Schneeflocke, die vom Himmel fällt, ist von dem Grundaufbau, ist gleich, sondern da gibt es immer eine Nuance. Milliarden und es gibt immer eine Nuance. Wieso ist das so? Weil da irgendeiner gedacht haben muss, der eben nicht so furchtbar schrecklich kleinkariert ist, sondern ganz offensichtlich will da jemand leben in Fülle. Und du bist eingeladen, wenn du willst. Du musst gar nicht so kleinkariert bleiben. Das ist doch mal eine Riesenchance, oder? Dann gehe ich in diese Bibel rein und dann lese ich den Psalm 23, habe ich in der Schule noch auswendig gelernt. Ihr merkt, ich komme aus einer ganz anderen Zeit, ja? Heute gibt es dafür den Handcomputer oder das Handy, das weiß alles. Psalm 23, da gibt es eine Passage, die heißt, dass Gott bei Luther, Luther-Übersetzung, wisst ihr noch, was das ist? Also Luther, das war der Erste, der mal sowas wie eine Bibel gemacht hat. Und da gibt es so einen Text und da heißt es, Gott bereitet vor mir einen Tisch im Angesicht meiner Feinde, du salbst mein Haupt mit Öl und dann heißt es bei Luther und du schenkst mir voll ein, genau, steht aber gar nicht. Sondern im Grundtext steht da, du bringst diesen Becher zum Überfließen. Über diese Passage habe ich nachgedacht. Also ich kann mich an meine leibliche Mutter erinnern und wenn die ihr Kaffeekränzchen feierten, mussten meine Brüder und ich immer als Bedienung herhalten. Sie hatte das mit uns geübt und die weiße Tischdecke lag auf dem Tisch. Hey, und wehe uns, wir hätten mal diese biblische Variante genommen, ja? Der Becher fließt über, ey, das hätten wir bloß einmal gemacht. Und dann hättest du aber mittelschwere erzieherische Maßnahmen erlebt. Ich habe gedacht, hey, das gibt's doch gar nicht. Gott, du bist der Erfinder. Du wirst ja wohl das Fassungsvolumen von so einem Becher berechnen können. Aber er gießt so viel rein, dass es überläuft. Wieso macht er das? Hast du jemals darüber nachgedacht, wieso macht Gott so komische Dinge? Weil er ganz offensichtlich viel mehr ist und hat, als wir das uns vorstellen. Gott ist viel größer. Hast du jemals dieses Beispiel von Jesus gehört? Da sitzen 5000 Männer und dann kommen, damals hat man ja nur die Männer gezählt, heute würde man nur die Frauen zählen, die dazu, dann saßen da vielleicht 20.000, 30.000 Leute und Jesus kommt um die Ecke und hat plötzlich so eine soziale Ader und möchte denen allen was zu essen geben, fragt seine Jünger, die sind völlig überfordert und irgendeiner bringt einen kleinen Jungen her. Der hat 5 Brote und 2 Fische. Und Jesus sagt, lass die Jungs lagern, wir sättigen die alle mit 5 Broten und 2 Fischen. Also das alleine ist ja schon eine coole Nummer. Aber jetzt kommt der Clou bei der Geschichte. Werden die alle satt, diese gefühlt 30.000 Leute? Nein, die werden nicht satt. Sondern die werden nicht nur satt, sondern die Insider unter uns, die die Story schon mal gelesen haben, wissen was. Die sammeln noch 12 Körbe auf. Verstehen Sie den Gedanken? Gott hat nicht nur genug, sondern er hat immer mehr als genug. Gott liebt es ganz offensichtlich, uns sowas wie Lebensfülle angedeihen zu lassen. Denken Sie über den Gedanken mal nach. Und jetzt kommen wir in dieses Leben rein und stellen fest, dass wir in ganz, ganz vielen Bereichen unseres Lebens ständig mit Mangel zu tun haben. Und wir sagen, hey, das kann doch nicht wirklich das Leben gewesen sein. Und ich sage Ihnen, Sie haben recht. Das war es auch noch nicht. Die Frage, die uns doch alle beschäftigt, ist, wie kommen wir raus und wie kommen wir rein, wenn es denn sowas wie Lebensfülle gibt? Das höre ich doch immer wieder und ich kenne das doch aus meinem eigenen Leben auch, dass wir irgendwann sagen, hey, wenn das hier schon alles war, Leute, dann macht es nicht wirklich Spaß. Und die Frage, die sich jeder stellt und die jeder für sich wahrscheinlich auch anders beantwortet und womit er irgendwo dieses innere Vakuum versucht zu füllen, ist ja genau die Sache, hey, wo hole ich das her, was mich letztlich wirklich sättigt? Und hier ist der Ansatz. Ich habe eine Story in der Bibel gefunden, die mich fasziniert. Steht relativ weit im Alten Testament, also das ist so der erste Teil der Bibel, wenn man mal in der Mitte aufschlägt, der Teil, der nach links geht. Das heißt Altes Testament und da gibt es eine Geschichte im 2. Könige Buch, im 4. Kapitel, da kommt eine Frau zu einem Propheten. Prophet war damals so der Vertreter Gottes für die Leute. Und sie kommt zu diesem Vertreter Gottes und sie sagt, hey, ich habe ein Riesenproblem. Ich habe Schulden, diese Schuldner kommen, die wollen meine Söhne pfänden. also in die Sklaverei abführen, so war das damals üblich. Ich habe keine Ahnung, was ich machen muss. Hey, du bist der Vertreter Gottes, sag mir, was muss ich tun? Und der Typ stellt folgende Frage an diese Dame. Er sagt, was hast du denn bei dir zu Hause? Und die Frau antwortet, wie die meisten Leute antworten, die immer so eine Mangelperspektive für ihr Leben haben. Kennst du Mangelperspektive? Das sind die Leute, die immer denken, ich habe immer zu wenig. Es reicht nie, es ist nie genug. Und die Frau hatte dieselbe Sichtweise drauf. Es reicht in meinem Leben irgendwie nie. Egal, was ich mache, ich werde nie satt, ich kriege nie genug rein. Und sie sagt zu ihm, ich habe nichts. Leute, das ist gelogen. Wer das jemals in seinem Leben behauptet hat, er hat nichts, hat nicht wirklich nachgedacht. Und diese Frau, mit der geht's genauso. Plötzlich sagt sie mitten im Satz, eigentlich habe ich nicht nichts, sondern es gibt bei mir noch irgendwo in der Ecke, gibt es noch so einen ganz kleinen Krug, da ist noch ein bisschen Öl drin. Leute, das ist der Punkt. Jeder von uns hat was. Jeder von uns hat eine ganz tief in ihm sitzende Befähigung, die uns dazu führt, dass wir nahezu alles in unserem Leben ändern können. Jeder von uns hat das bekommen. Und das ist die Fähigkeit zu glauben. Jeder von uns hat diese Fähigkeit zu glauben. Die Frage ist, an was glaubst du oder an wen glaubst du und was machst du mit dieser Fähigkeit, glauben zu können? Du sagst, ich habe diese Fähigkeit nicht. Doch, du hast sie. Wer von euch hat vorher sich ein Gutachten geholt und einen Gutachter, um zu gucken, ob der Stuhl, auf den er sich setzt, auch wirklich hält? No, Mann. Stimmt's? Niemand von euch hat das gemacht. Ihr habt euch einfach draufgesetzt. Fertig. Im Glauben, dass das Ding funktioniert und hält. Stimmt's? Genau, das ist die Grundvoraussetzung. Das ist die Fähigkeit, die jeder hat. Jeder kann glauben. Wer von euch ist schon mal mit einem Flugzeug geflogen? Wer von euch hat sich vorher den Führerschein vom Piloten zeigen lassen? Niemand. Da hätte irgend so ein Spacko sitzen können, ja? Du hättest das gar nicht mitgekriegt. Ja, und der Typ hätte gedacht, ey, dieses Ding ist gar nicht zum Fliegen da, sondern vielleicht zum Tauchen, ja? Und beim nächsten See. Du setzt dich einfach hin. Warum? Weil wir eine Fähigkeit in uns tragen. Wir können glauben. Die Frage ist nur, was und an wen? Und wenn du dieses Potenzial anfängst zu entdecken, dann hast du eine Riesenchance, dein Leben zu verändern. Denn diese Fähigkeit,

sitzt in seinem Stuhl, guckt sich das im Fernsehen an und sagt, das müsste man ändern. Aber er ist jetzt nicht der Betuchteste. Und so überlegt er sich, ich müsste irgendwie Sponsoren finden. Und was kann ich, dass die das auch sponsern würden? Und überlegt sich, Fahrradfahren ist echt meine Gabe. Also ich setze mich auf mein Fahrrad und ich fange an. Er wohnt in London, in England. Und er sagt sich, okay, ich fahre durch diesen riesen Park und für jeden Kilometer suche ich mir jemanden, der mir da irgendwie ein bisschen Geld sponsert. Und wenn ich irgendwann 500 englische Pfund zusammen habe, die schicke ich an diese Haiti-Katastrophenhilfe. Er lässt sich von einer Dame, die Ahnung hat, dabei aufnehmen und er setzt das ins Internet. Justgiving.com. Kannst du nachlesen, wenn du Internet hast. Und er beginnt, Fahrrad zu fahren. Und er hat damit gerechnet, okay, wenn er das also jetzt in ein paar Wochen macht, irgendwann hat er 500 Pfund. Der Joke passiert, nachdem das ins Netz gestellt wird, sammelt er innerhalb von einem Tag 57.000 englische Pfund. Und nachdem er das ein paar Wochen gemacht hat, hat der Mann eine 500.000 englischer Pfund zusammengesammelt. Der Premierminister aus England, von Großbritannien, gibt ihm den höchsten Orden des Landes. Warum? Weil er begeistert ist von dieser Glaubensaktion dieses jungen Mannes. Sein Name ist Charlie Simpson, nicht aus der Simpson Family, sondern er heißt tatsächlich so und Charlie Simpson ist 7 Jahre alt. Das ist der Clou. Ein kleiner 7-jähriger Junge denkt, man müsste mal was verändern. Und seine Mama setzt das Ding ins Internet und er wird der Burner schlechthin. Da glaubt einer an eine Idee und er fängt an, in diese Idee zu investieren und es verändert sein Leben. Hammer. Sag nicht, dass du nichts hast. Die Frage ist, an was glaubst du? Und an wen glaubst du? In was investierst du tatsächlich deinen Glauben? Manche Leute glauben an sich selber. Wie mein leiblicher Vater. Das ging so lange gut, bis man bei ihm Krebs diagnostiziert hat. Dann reichte der Glauben an sich selber nicht mehr. Wir glauben an alle möglichen Dinge, bis wir irgendwann feststellen, dass wir die Grenze unserer Möglichkeiten erreichen. Und hier genau setzt das ein, was wir Glauben an Gott nennen. Gott lädt dich ein und sagt, hör mal, vielleicht wäre es clever, wenn du diese Fähigkeit nutzt, um dich mit mir zu verbinden, um damit einen Synergieeffekt zu schaffen, der dich tatsächlich in die Lage versetzt, das Unmögliche in Bewegung zu bringen. Was wäre, wenn du das tun würdest? Bei unserer Geschichte im 2. Königebuch im 4. Kapitel sagt dieser Prophet zu dieser Lady, such dir so viel leere Gefäße, wie du finden kannst. Und dann nimmst du deinen Krug mit Öl und dann gießt du so lange, wie es geht. Leute, ganz ehrlich, diese Anweisung klingt nicht besonders clever, stimmt's? Also wenn das Füllungsvolumen dieses kleinen Kruges schon mit dem Öl zu war, wie soll daraus plötzlich so viel entstehen, dass alle anderen leeren Krüge voll werden? Das geht doch gar nicht, oder? Das ist das Geheimnis des Glaubens. Wenn du es anfängst zu probieren und du lässt dich tatsächlich auf diese Ebene ein, Gott in dein Boot zu holen, kannst du plötzlich erstaunliche Resultate zeitigen. Plötzlich entdeckst du, dass dieser Schritt deines Vertrauens in die Möglichkeiten Gottes Gott dazu bringen, deine Möglichkeiten zu erweitern. Das war das Geheimnis dieser Frau. Das war das Geheimnis meiner leiblichen Mutter. Zu sagen, was wäre, wenn ich diesen Glauben anfange, in diesen übernatürlichen Gott zu investieren? Was wäre, wenn tatsächlich was rauskommt? Was könnte passieren, wenn sich Gott mit uns verbindet und wir es lernen, unser Glauben tatsächlich in ihn hinein zu investieren? Einer meiner Arbeitgeber war der Chef der größten sozialen Einrichtung in Bremen. Ich habe eine Weile nicht als Pastor gearbeitet, sondern habe in einem Jugendzentrum gearbeitet, das geleitet und nebenbei noch in

diesem Sozialwerk geschafft. Seine Geschichte hat mich immer fasziniert. Dieser Mann heißt Heinz Bonkowski. Er hat als Automechaniker angefangen. Und irgendwann war ihm das zu blöd, nur an Autos rumzuschrauben. Und er dachte, eigentlich möchte ich Menschen dienen. Und er lernte Krankenpfleger. Und er sah die Not, die in diesen ganzen Heimen war und dachte, hey, irgendeiner müsste hingehen und mal ein Heim bauen, das wirklich an diesen Menschen arbeitet und irgendwie eine Konstruktion hinbringt zwischen Menschen, die auf der einen Seite tatsächlich psychisch erkrankt sind und auf der anderen Seite körperlich krank sind. Und wenn wir dann noch den alten Leuten helfen könnten, wenn wir irgendwie so eine Sache hinbringen würden, das wäre cool. Er bildete sich weiter, wurde Heimleiter und dann sammelte er all sein Geld, all das Geld seiner Frau, all das Geld seiner Freunde, all das Geld der Leute, die irgendwie mit ihm bekannt waren und die in seine Idee versuchten zu investieren. Und er sagte, wir bauen in Gramke in Bremen an dem Gramker See, da bauen wir unser erstes Alten- und Sozialwerk hin. Und die Leute haben gesagt, ja, du bist ja nicht ganz gescheit. Wie willst du das machen? Du hast keine wirkliche Ahnung. Du hast gar kein Geld, Fachkräfte zu beschäftigen. Wie soll das Haus entstehen? Wo willst du das Geld hernehmen? Das kann nur zur Katastrophe führen. Das ist mir egal. Ich fange das an. Ich glaube, Gott hat mir eine Idee gegeben. Ich glaube, Gott hat zu mir geredet. Ich glaube, dass dieser Gott irgendwas bewegen will. Und er baute tatsächlich dieses Haus. Und das Verrückte passierte. Menschen meldeten sich bei ihm und sagten, hey, wir haben von deiner Idee gehört. Wir würden gerne mit dir zusammenarbeiten. Es brauchte 2,5 Jahre, bis endlich die Bundesregierung und die Landesregierung Unterstützungsgelder schickten in Höhe von über 6 Millionen D-Mark damals. Innerhalb von 20 Jahren baute der Mann 36 soziale Werke hin und ist heute der größte Anbieter überhaupt in Bremen, was diese Arbeit angeht. Ein Automechaniker, der plötzlich beginnt, sich zu überlegen, was könnte ich mit diesem Potenzial des Glaubens, das in mir ist, was könnte ich in Bewegung setzen? Was wäre, wenn ich diesen Gott tatsächlich in mein Leben einbeziehen würde? Vielleicht würde es zur radikalsten Veränderung meines Lebens kommen. Ich war damals 14 Jahre. Mein Papa lag, wie gesagt, schwer krank zu Hause. Das führte dazu, dass unser gesamtes wirtschaftliches, unser Familienhaushalt zusammenbrach und wir tatsächlich arm waren, sodass die Chance, unser Haus zu verlieren, riesengroß war. Meine Mutter versuchte, uns irgendwie über Wasser zu halten. Und es war ein sogenannter Wandertag in der Schule angesagt. Ich weiß nicht, wie gut eure Erinnerungen sind an Wandertage. Ich fand die immer schrecklich langweilig, aber was sollte man machen? Und ich wusste, wir müssen irgendwas zu essen mitnehmen. Und so guckte ich in den Kühlschrank und es gab, auch das bleibt einem in Erinnerung, es gab eine Salamischeibe, die drin lag in so einer Box. Und ich habe noch 2 Brote gefunden und habe die Salamischeibe zwischen die Brote gepackt. Es gab keine Butter, gab nichts dazwischen. Habe mir eine Flasche gesucht und das Leitungswasser reingefüllt, das zusammen in die Stofftasche gepackt. Und dann bin ich auf diese Schulwanderung mitgegangen. Alles so weit, so schlecht oder so weit, so gut. Das eigentliche Problem kam später. Wir waren auf so einem Wanderrastplatz angekommen und es war Mittag und alle Leute packten ihr Zeug auf. Und ich saß, ich weiß nicht warum, an einem Tisch, da gab es nur Mädels. Ich habe immer versucht, innerlich zu recherchieren, warum das so war, keine Ahnung, war halt so. Und ich sitze da und die Mädels packten aus ihren Rucksäcken ihr Zeug aus. Unglaublich. Ich glaube, es gab keine Form von Salat, die irgendwann nicht auf diesem Tisch war. Und irgendwie selbstgebackene Schokobrötchen und Frucht und Joghurt und weiße Schokolade und was immer. Hähnchenfleisch, ey, was immer du dir vorstellen konntest. Und eine dieser Mädels kam auf eine völlig blöde Idee und sagt plötzlich, während alle da ihr Zeug auf den Tisch packen, ey,
ey, wisst ihr, was cool wäre, wenn wir das jetzt alle so miteinander teilen und dann kann jeder bei jedem mal probieren. Ich fand das überhaupt keine coole Idee. Ey, wenn ich jetzt da anfange, in meinen Beutel zu suchen und da mein komisches Salamibrot rauspacken soll, ja, ey, das ist nur peinlich. Die denken, was ist das denn für ein Aso, ja, was macht der denn da? Haben die nichts zu essen zu Hause oder wie, was ist das denn für ein Zeug? Und dann stellst du da deine Leitungswasserbuddel hin, ja, das brauchst du nicht machen. Und ich saß da und überlegte krampfhaft, wie ich irgendwie aus dieser peinlichen Nummer rauskam und hab dann versucht, irgendwie eine Gegenwehr zu haben, so, finde ich gar keine gute Idee und so. Es war nichts zu machen, sie bestand drauf, wir machen das jetzt so. Naja, und da die viel mehr waren, war der Widerspruch dann auch nicht so richtig clever. Und während ich da sitz und die das da alle so auspacken, guckt sie mich plötzlich an und sagt, ey, du hast ja ein Salamibrot. Ja. Ich mag Salamibrot. Ey, ich weiß nicht, ob sie es gesagt hat, um mit mir anzubändeln oder was auch immer, ja. Ob das einfach nur irgendwie taktisch gut war. Ist mir heute auch ganz egal. Es rettete mich aus meiner peinlichen Nummer. Und sie sagte, hey, wenn ich ein Stück von dir habe, dann darfst du auch gerne was von mir haben. Und sie teilte mit mir. Hey, und ich war als Loser gekommen. Hey, und konnte plötzlich wie ein König essen. Hammer, alles, was auf dem Tisch war, gehörte plötzlich mir. Weil die so schlau oder so doof, je nachdem, wie man sehen will, war, mit mir zu teilen. Hey, mit mir, mein altes Salamibrot, ja. Hammer, das war überhaupt gar kein guter Deal für sie, aber für mich war das der beste überhaupt. Freunde, und Jahre später habe ich die Lektion dabei begriffen. Denn es passiert nämlich genau dasselbe zwischen Gott und uns. Irgendwann kommt Gott bei uns vorbei und sagt, hör mal, hättest du nicht Lust, dein Leben mit mir zu teilen? Hättest du nicht Lust, mit mir eine echte partnerschaftliche Beziehung anzugehen? Wir teilen. Du bringst, was du hast und ich bringe, was ich habe. Und liebe Freunde, als ich diesen Gedanken irgendwann begriffen habe, wusste ich, das ist der beste Deal meines Lebens. Und ich müsste echt mit dem Klammerbeutel gepudert sein, wenn ich darauf nicht eingehe. Ich müsste wirklich blöd sein. Weil denken Sie mal kurz mit. Was bringen wir denn bei diesem Deal ein? Wir bringen vielleicht ein bisschen menschliche Klugheit mit. Vielleicht bringen wir auch noch ein bisschen menschlichen Mut mit. Aber wir bringen auch unser ganzes Versagen mit. Wir bringen auch all unsere Schwächen mit. Wir bringen auch all die Sachen mit, die wir nicht auf die Reihe gebracht haben. Wir bringen auch alle unsere Verletzungen mit. Und dann kommt Gott um die Ecke. Was bringt er mit? Hast du dir jemals vorgestellt, was passiert, wenn Gott seinen Kram mitbringt? Wenn der seine Möglichkeiten auf den Tisch packt? Wenn plötzlich es Vergebung gibt in einer solchen reinen Form, dass alles, was dein Herz je krank gemacht hat, Heilung finden könnte? Wenn Gott kommt und sagt, hey, meine übernatürlichen Möglichkeiten biete ich dir an. Und wenn du mit mir im Bund stehst, beginne ich, meine Heilungskraft in dein Leben zu legen, so wie das meine Mutter mit meinem Vater erlebte. Was könnte passieren, wenn Gott seine Möglichkeiten für dich zugänglich macht? Und du sagst, hey, ich stehe in einer solchen Beziehung mit Gott, dass ich tatsächlich von diesem Tisch nehmen kann, was immer ich brauche. Und Gott gibt es mir gerne. Das war der Punkt, der mein Leben verändert hat. Diesen Gott zu entdecken, der mit mir seine Fülle teilt. Und mich plötzlich dazu in die Lage versetzt, vom Bettler zum König zu werden. Nicht mehr bei meinen Begrenzungen stehen zu bleiben, nicht mehr bei meinen Ängsten stehen zu bleiben. Nicht mehr bei meinem Mangel stehen zu bleiben, sondern zu entdecken, was möglich wäre. Nicht, weil ich der Held bin, sondern weil ich einmal im Leben clever war und mich glücklicherweise mit dem Richtigen eingelassen habe.
liebe Freunde, genau das ist, worauf es ankommt. Das ist, was Christsein so einzigartig macht. Dass Gott sagt, ich lade dich ein. Und du kannst nicht nur mein Freund, sondern du kannst sogar Kind meiner Familie werden. Und das habe ich begriffen. Wenn du Kind der Familie bist, dann brauchst du nicht fragen, wenn du an den Kühlschrank willst. Sondern wenn du Kind bist, gehört der Kühlschrank dir mit in der Familie. Wenn du Kind bist, gehört das, was Gott hat, dir mit. Und die Frage, die du für dich nur beantworten musst, ist, bin ich Kind dieser Familie? Habe ich verstanden, dass Gott in Jesus Christus Mensch wurde, mir nahe gekommen ist und mich einlädt, in seine großartige Familie mit aufgenommen zu werden? Habe ich das verstanden oder nicht? Wir haben zwei von unseren drei Kindern haben wir adoptiert. Und den zweiten Sohn, den wir adoptiert haben, der kommt ursprünglich aus Rumänien, aus einem dieser furchtbaren Waisenhäuser. Man hat so in den 90er Jahren gesehen, wie diese Kinder, wie die Tiere gehalten wurden in irgendwelchen Betten, wie in Käfigen und bei lebendigem Leib verhungert sind. Und Timo, so heißt der Junge, er hat sein Leben lang, immer wenn es zum Essen ging, hat er Angst gehabt. Als er so in das sprachfähige Alter kam und wir hatten Besuch und es kam zum Mittagessen, dann saß er immer wie ein Tiger auf dem Sprung. Und es schaute genau, was die Leute machten. Und wenn er den Eindruck hatte, er hatte noch nicht genug auf seinem Teller, dann nahm er seine Gabel und schlug nach der Hand, die irgendwas nehmen wollte. Zur Freude der Gäste. Und wir haben immer probiert, ihm klarzumachen, Timo, es gibt immer mehr als genug. Manchmal haben wir ihn zum Einkaufen mitgenommen. Und wenn er dann im Einkaufswagen war, er saß nicht so, dass er uns angucken konnte, wie das normalerweise in diesen komischen Sitzdingern da üblich ist, sondern er saß genau umgekehrt, wie immer er da seine Beine reinbrachte. Aber wehe, irgendeiner, also wenn es da einen Ladendieb gegeben hätte, ja, der Mann wäre seines Lebens nicht mehr froh geworden. Weil Timo schwebte über dem Einkauf. Hammer. Manchmal denke ich, wir sind genauso, weil wir nicht begriffen haben, dass es einen Gott gibt, der dich so sehr liebt, dass er alles, was möglich war, getan hat, um dich mit seiner Liebe und mit seinem Leben zu beschenken. Und wenn du immer noch sitzt wie mein Timo im Einkaufswagen deines Lebens, weil du Angst hast, dass du immer zu kurz kommst, dann lädt dich Gott heute Morgen ein und sagt, hey, warum lässt du dich nicht von mir lieben? Warum willst du nicht eine Beziehung mit mir eingehen? Warum willst du nicht deinen Glauben in Bewegung setzen und mir vertrauen, dass ich einen guten Plan habe für dich? Bitte, fang an, mir zu glauben, damit ich meinen Plan für dein Leben realisieren kann. Der Tisch ist gedeckt, das ist nicht das Problem. Du musst nur begreifen, dass du eingeladen bist und diese Einladung für dich annehmen. Wie macht man das? Das ist nicht so schwierig. Gott wartet darauf, dass du zu ihm kommst. Wir nennen das als Christen beten. Wir reden einfach mit Gott. So wie du vielleicht mit deinem besten Freund oder deiner besten Freundin. Und du sagst ihm, Gott, bitte, hilf mir, dass ich das begreife. Ich will das lernen. Ich will lernen, meinen Glauben in dich zu investieren. Ich will lernen, aus meinem Mangel rauszukommen und wirklich deine Fülle in mein Leben reinzuholen. Ich lade euch ein, betet doch mit mir mit. Gott, Vater, ich danke dir, dass du dich nicht im Himmel versteckt hast, sondern dass du in Jesus Mensch wurdest, zu uns gekommen bist und wir in Jesus dein Herz entdecken konnten, deine unglaubliche Liebe zu uns, dass du uns einlädst,
Kinder zu werden bei dir. Dass du uns einlädst, deine Möglichkeiten kennenzulernen, aus deiner Fülle zu leben. Unsere ganze Angst und unsere Begrenzung loszulassen und tatsächlich zu dir zu kommen und dir zu vertrauen, dass du es gut mit uns meinst. Dass das, was wir uns ganz tief im Herzen immer gesehnt haben, bei dir schon lange da ist. Und du da nur darauf wartest, dass wir es bereit sind abzuholen. Jesus, ich danke dir, dass du uns so gut kennst. Und du oft auch unsere Angst kennst. Unser Misstrauen, unsere schlechten Erfahrungen, die wir gemacht haben mit Menschen. Und du barmherzig genug bist, uns deine Liebe anzubieten, auch heute Morgen. Und wir Ja sagen dürfen dazu. Ich bete heute für Menschen, die damit kämpfen und dich in dieser Liebe noch nie erlebt haben, dass sie Mut haben zu sagen, Gott, genau das will ich ausprobieren. Es gibt genug Bereiche, wo ich mit meinem Mangel kämpfe. Aber ich will lernen, da rauszukommen. Und ich will lernen, was es bedeutet, wenn du anfängst, in mein Leben dein Reichtum reinzulegen. Und ich merke, ich werde satt bei dir. Satt an Liebe. Satt an Vergebung. Satt an Frieden. Satt an Lebensfreude. Sogar satt werden an innerer und äußerer Heilung, weil du dieser unglaublich gute, übernatürliche Gott bist. Gott, ich will lernen, dich so in mein Leben einzubeziehen. Ich will lernen, auf dich mein Vertrauen zu setzen. Wenn das auch so dein Gebet ist, sag doch einfach Amen. Amen.

Und es wird gepredigt werden, das Evangelium vom Reich in der ganzen Welt zu einem Zeugnis über alle Völker, und dann wird das Ende kommen.

geben wird. Und dass du heute lebst, hat Gott, dein Schöpfer, so gewollt, weil er dich wie ein Vater liebt. Mit schöpferischer Weisheit hat dich der Herr gemacht. Er gab von allem dir genug, damit du deinen Körper, den Verstand und deine Kraft allein zu seiner Ehre nutzt. Gott hat das Beste mit dir geplant. Er will zum Himmelsziel dich bringen. Ob deine Wünsche sich erfüllen oder manches bleibt untersagt, sag ja und lass dich führen. Verschwende nicht dein Leben für die Lüste dieser Welt. Dazu hat Gott dich nicht bestimmt. Leb jeden Tag, so wie es Jesus, deinem Herrn, gefällt, und richte deinen Blick aufs Ziel. Vater, der du dieses Kind in diese Welt schicktest, der du am Ziel stehen wirst, um es zu empfangen, wir bitten dich, segne es, dass es auf seinen Wegen deine Kraft und Liebe spürt, denn du hast das Beste mit ihm geplant. Du willst zum Himmelsziel ihn bringen. Ob seine Wünsche sich erfüllen oder manches bleibt untersagt, deine Weisheit

16. Und als David ein wenig über die Höhe hinabgegangen war, siehe, da begegnete ihm Ziba, der Knecht Mephibosheths, mit einem Paar gesattelter Esel. Darauf waren 200 Brote und 100 Rosinenkuchen und 100 frische Früchte und einen Schlauch Wein. Da sprach der König zu Ziba, »Was willst du damit machen?« Ziba sprach, »Die Esel sollen für das Haus des Königs sein, um darauf zu reiten, und die Brote und die Früchte sind für die Leute zum Essen und der Wein zum Trinken, wenn sie müde werden in der Wüste.« Der König sprach, »Wo ist der Sohn deines Herrn?« Ziba sprach zum König, »Siehe, er blieb in Jerusalem, denn er denkt, heute wird mir das Haus Israel meines Vaters Königtum zurückgeben.« Der König sprach zu Ziba, »Siehe, es soll dein sein alles, was Mephibosheth hat.« Ziba sprach, »Ich neige mich, lass mich auch ferner Gnade finden vor dir, mein Herr und König.« Als aber der König David nach Bahurim kam, siehe, da kam ein Mann von dort heraus, vom Geschlecht des Hauses Saul, der hieß Simei, der Sohn Geras. Der kam heraus und fluchte und warf mit Steinen nach David und allen Großen des Königs David, obwohl das ganze Kriegsvolk und alle seine Helden zu seiner Rechten und Linken waren. So aber rief Simei, als er fluchte, »Hinaus, hinaus, du Bluthund, du ruchloser Mann! Der Herr hat über dich gebracht alles Blut des Hauses Sauls, an dessen Stadt du König geworden bist. Jetzt hat der Herr das Königtum gegeben in die Hand deines Sohnes Absalom. Und siehe, nun steckst du in deinem Unglück, denn du bist ein Bluthund.« Aber Abisai, der Sohn der Zeruja, sprach zum König, »Sollte dieser tote Hund meinem Herrn, dem König, fluchen dürfen? Ich will hingehen und ihm den Kopf abhauen.« Der König sprach, »Ihr Söhne der Zeruja, was hab ich mit euch zu schaffen? Lasst ihn fluchen, denn der Herr hat ihm geboten, fluche David. Wer darf dann sagen, warum tust du das?« Und David sprach zu Abisai und zu allen seinen Großen, »Siehe, mein Sohn, der von meinem Leibe gekommen ist, trachtet mir nach dem Leben. Warum nicht auch jetzt der Benjaminiter? Lasst ihn ruhig fluchen, denn der Herr hat's ihm geboten. Vielleicht wird der Herr mein Elend ansehen und mir mit Gutem vergelten sein heutiges Fluchen.« So ging David mit seinen Leuten des Weges. Aber Simei ging am Hang des Berges entlang ihm gegenüber und fluchte und warf mit Steinen nach ihm und bewarf ihn mit Erdklumpen. Und der König kam mit allem Volk, das bei ihm war, müde an den Jordan und ruhte dort aus. Aber Absalom und alles Volk, die Männer Israels, kamen nach Jerusalem und Ahitophel mit ihm. Als aber Huschai, der Arkiter, Davids Freund, zu Absalom hineinkam, rief er Absalom zu, »Es lebe der König! Es lebe der König!« Absalom aber sprach zu Huschai, »Ist das deine Liebe zu deinem Freunde? Warum bist du nicht mit deinem Freunde gezogen?« Huschai aber sprach zu Absalom, »Nein, sondern wen der Herr erwählt und dies Volk und alle Männer in Israel, zu dem gehöre ich und bei dem will ich bleiben. Zum andern, wem diene ich? Ist es nicht sein Sohn, dem ich diene? Wie ich deinem Vater gedient habe, so will ich auch vor dir sein.« Und Absalom sprach zu Ahitophel, »Gebt euren Rat, was sollen wir tun?« Ahitophel sprach zu Absalom, »Geh ein zu den Nebenfrauen deines Vaters, die er zurückgelassen hat, um das Haus zu bewahren, so wird ganz Israel hören, dass du dich bei deinem Vater in Verruf gebracht hast. Dann werden alle, die zu dir stehen, desto kühner werden.« Da machten sie Absalom ein Zelt auf dem Dach, und Absalom ging zu den Nebenfrauen seines Vaters vor den Augen ganz Israels. Wenn damals Ahitophel einen Rat gab, dann war das, als wenn man Gott um etwas befragt hätte. So viel galten alle Ratschläge Ahitophels bei David und bei Absalom. Und Ahitophel sprach zu Absalom, »Ich will 12.000 Mann auswählen und mich aufmachen und David nachjagen in dieser Nacht und will ihn überfallen, solange er matt und verzagt ist.
Wenn ich ihn dann erschrecke und das ganze Kriegsvolk, das bei ihm ist, flieht, will ich den König allein erschlagen und das ganze Kriegsvolk zu dir zurückbringen, wie die junge Frau zu ihrem Mann zurückkehrt. Du trachtest ja nur einem Mann nach dem Leben, aber das ganze Volk soll in Frieden bleiben. Die Rede gefiel Absalom gut und allen Ältesten in Israel. Aber Absalom sprach: Lasst doch auch Hushai, den Arkiter, rufen und hören, was er dazu sagt. Und als Hushai hinein zu Absalom kam, sprach Absalom zu ihm: Das und das hat Ahitophel geredet. Sage du, sollen wir's tun oder nicht? Da sprach Hushai zu Absalom: Es ist kein guter Rat, den Ahitophel diesmal gegeben hat. Und Hushai sprach weiter: Du kennst deinen Vater und seine Leute, dass sie stark sind und zornigen Gemüts wie eine Bärin auf dem Felde, der die Jungen geraubt sind. Dazu ist dein Vater ein Kriegsmann und wird seinen Leuten keine Nachtruhe gönnen. Siehe, er hat sich jetzt vielleicht verkrochen in irgendeiner Schlucht oder sonst einem Versteck. Wenn's dann geschehe, dass gleich zu Anfang einige unter ihnen fallen und es käme das Gerücht auf, das Heer, das Absalom nachfolgt, ist geschlagen worden, so würde jedermann verzagt werden, auch wenn er ein Krieger ist und ein Herz hat wie ein Löwe. Denn es weiß ganz Israel, dass dein Vater ein Held ist und seine Leute tapfere Krieger sind. Darum rate ich, dass du zu dir versammelst ganz Israel von Dan bis Beersheba, so viel wie der Sand am Meer, und dass du selbst mit ihnen ziehst. So wollen wir ihn überfallen, wo wir ihn finden, und wollen über ihn kommen, wie der Tau auf die Erde fällt, dass wir von ihm und allen seinen Männern nicht einen einzigen übrig lassen. Zieht er sich aber in eine Stadt zurück, so soll ganz Israel Stricke an die Stadt legen und sie ins Tal schleifen, so daß man nicht einen Stein mehr dort finde. Da sprachen Absalom und jedermann in Israel: Der Rat Huscheis des Arkiters ist besser als Ahitophels Rat. So schickte es der Herr, daß der kluge Rat Ahitophels verhindert wurde, damit der Herr Unheil über Absalom brächte. Und Hushai sprach zu den Priestern Zadok und Abjatar: So

Es sah sie aber ein Knabe und sagte es Absalom an. Da gingen die beiden eilends fort und kamen in das Haus eines Mannes in Bahurim. Der hatte einen Brunnen in seinem Hofe. Da hinein stiegen sie. Und die Frau nahm eine Decke und breitete sie über das Brunnenloch und schüttete Körner darüber, so daß man nichts merkte. Als nun die Leute Absaloms zu der Frau ins Haus kamen, sprachen sie: Wo sind Ahimaaz und Jonathan? Sie sprach zu ihnen: Sie gingen weiter zum Wasser. Und als die Leute Absaloms sie suchten und nicht fanden, kehrten sie nach Jerusalem zurück. Und als sie weg waren, stiegen jene aus dem Brunnen und gingen hin und sagten's dem König David an und sprachen zu David: Macht euch auf und geht eilends über den Fluss, denn Ahitophel hat gegen euch den und den Rat gegeben. Da machte sich David auf und das ganze Volk, das bei ihm war, und sie gingen über den Jordan, und als es lichter Morgen wurde, fehlte nicht ein einziger, der nicht über den Jordan gegangen war. Als aber Ahitophel sah, dass sein Rat nicht ausgeführt wurde, sattelte er seinen Esel, machte sich auf und zog heim in seine Stadt und bestellte sein Haus und erhängte sich und starb und wurde begraben in seines Vaters Grab. Und David kam nach Mahanaim. Aber Absalom zog über den Jordan und alle Männer Israels mit ihm. Und Absalom hatte Amasa an Joabs Stadt über das Heer gesetzt. Amasa aber war der Sohn eines Mannes mit Namen Jitra, eines Israeliters, der zu Abigal, der Tochter des Nahasch, eingegangen war. Diese war eine Schwester der Zeruja, Joabs Mutter. Israel aber und Absalom lagerten sich in Gilead. Als David nach Mahanaim gekommen war, da brachte Shobi, der Sohn des Nahasch von Rabbat Ammon, und Machir, der Sohn Amiels von Lodabar, und Barzillai, ein Gileaditer von Roglim, Betten, Becken, irdene Gefäße, Weizen, Gerste, Mehl, geröstete Körner, Bohnen, Linsen, Honig, Butter, Kuh- und Schafkäse, um David und das Volk, das bei ihm war, zu stärken. Denn sie dachten: Das Volk wird hungrig, müde Kapitel und durstig 18. geworden sein in der Wüste. Und David ordnete das Kriegsvolk, das bei ihm war, und setzte über sie Hauptleute über 1000 und über 100 und stellte ein Drittel des Volks unter Joab und ein Drittel unter Abisai, den Sohn der Zeruja, Joabs Bruder, und ein Drittel unter Ittai, den Gathiter. Und der König sprach zum Kriegsvolk: Ich will auch mit euch ausziehen. Aber das Kriegsvolk sprach: Du sollst nicht ausziehen, denn wenn wir fliehen oder die Hälfte von uns stirbt, so werden sie unser nicht achten. Aber du bist wie 10.000 von uns, so ist's nun besser, dass du uns von der Stadt aus helfen kannst. Der König sprach zu ihnen: Was euch gefällt, das will ich tun. Und der König trat ans Tor, und das ganze Kriegsvolk zog aus zu 100 und zu 1000. Und der König gebot Joab und Abisai und Ittai und sprach: Verfahrt mir schonend mit meinem Sohn Absalom. Und das ganze Kriegsvolk hörte es, als der König allen Hauptleuten Absaloms wegen diesen Befehl gab. Und als das Heer hinauskam aufs Feld Israel entgegen, kam es zum Kampf im Walde Ephraim. Und das Heer Israels wurde dort geschlagen von den Männern Davids, so daß an diesem Tag eine große Schlacht geschah, 20.000 Mann. Und der Kampf breitete sich dort aus über die ganze Gegend, und der Wald fraß an diesem Tage viel mehr Volk, als das Schwert fraß. Und Absalom begegnete den Männern Davids und ritt auf einem Maultier. Und als das Maultier unter eine große Eiche mit dichten Zweigen kam, blieb sein Haupt an der Eiche hängen, und er schwebte zwischen Himmel und Erde, denn sein Maultier lief unter ihm weg. Als das ein Mann sah, tat er's Joab kund und sprach: Siehe, ich sah Absalom an einer Eiche hängen. Und Joab sprach zu dem Mann, der's ihm kundgetan hatte: Wenn du das gesehen hast, warum schlugst du ihn nicht gleich zu Boden? So hätte ich dir 10 Silberstücke und einen Gürtel gegeben. Der Mann sprach zu Joab: Wenn du mir 1000 Silberstücke in meine Hand gewogen hättest, so hätte ich dennoch meine Hand nicht an des Königs Sohn gelegt. Denn der König gebot dir und Abisai und Ittai vor unseren Ohren,

Gebt ja Acht auf meinen Sohn Absalom. Oder wenn ich etwas Falsches getan hätte unter Lebensgefahr, würdest du selbst dich gegen mich stellen, weil dem König ja nichts verborgen bleibt. Joab sprach, ich kann nicht so lange bei dir verweilen. Da nahm Joab drei Stäbe in seine Hand und stieß sie Absalom ins Herz, als er noch lebend an der Eiche hing. Und 10 Knappen, Joabs Waffenträger, umringten ihn und schlugen ihn tot. Da ließ Joab die Posaune blasen, und das Volk jagte Israel nicht weiter nach, denn Joab gebot dem Volk Halt. Und sie nahmen Absalom und warfen ihn im Wald in eine große Grube und legten einen sehr großen Haufen Steine auf ihn. Und ganz Israel floh, ein jeder in sein Zelt. Absalom aber hatte sich eine Säule aufgerichtet, als er noch lebte. Die steht im Königsgrund, denn er sprach, ich habe keinen Sohn, der meinen Namen lebendig erhält. Und er nannte die Säule nach seinem Namen, und sie heißt auch bis auf diesen Tag Absaloms Mahl. Ahimaaz, der Sohn Zadoks, sprach, lass mich doch laufen und dem König die gute Botschaft bringen, dass der Herr ihm Recht verschafft hat gegen seine Feinde. Joab aber sprach zu ihm, du bist heute nicht der Mann für eine gute Botschaft. An einem anderen Tage darfst du eine Botschaft bringen, aber heute nicht, denn des Königs Sohn ist tot. Und Joab befahl dem Mohren, geh hin und sage dem König an, was du gesehen hast. Und der Mohr neigte sich vor Joab und lief hin. Ahimaaz aber, der Sohn Zadoks, sprach abermals zu Joab, komme, was da will, ich möchte auch laufen, dem Mohren nach. Joab sprach, was willst du laufen, mein Sohn? Du hast keine gute Botschaft zu bringen. Ahimaaz sprach, komme, was da will, ich laufe. Er sprach zu ihm, so lauf. Da lief Ahimaaz auf dem Weg durchs Jordantal und kam dem Mohren zuvor. David aber saß zwischen den beiden Toren. Und der Wächter ging aufs Dach des Tores an der Mauer und hob seine Augen auf und sah einen Mann laufen allein und rief und sagte es dem König an. Der König aber sprach, ist er allein, so ist eine gute Botschaft in seinem Munde. Und als der Mann immer näher kam, sah der Wächter einen zweiten Mann laufen und rief in das Tor, siehe, da kommt noch ein Mann allein. Der König aber sprach, der ist auch ein guter Bote. Der Wächter sprach, ich sehe den ersten laufen, wie Ahimaaz, der Sohn Zadoks, läuft. Und der König sprach, es ist ein guter Mann und bringt eine gute Botschaft. Ahimaaz aber rief und sprach zum König, Friede, und er fiel nieder vor dem König auf sein Antlitz zur Erde und sprach, gelobt sei der Herr, dein Gott, der die Leute dahingegeben hat, die ihre Hand gegen meinen Herrn, den König, erhoben haben. Der König aber sprach, geht es auch meinem Sohn Absalom gut? Ahimaaz sprach, ich sah ein großes Getümmel, als Joab des Königs Knecht und mich deinen Knecht sandte, aber ich weiß nicht, was es war. Der König sprach, tritt zur Seite und stell dich dahin. Und er trat zur Seite und blieb stehen. Siehe, da kam der Mohr und sprach, hier, gute Botschaft, mein Herr und König. Der Herr hat dir heute Recht verschafft gegen alle, die sich gegen dich auflehnten. Der König aber sprach zu dem Mohren, geht es meinem Sohn Absalom auch gut? Der Mohr sprach, es müsse den Feinden meines Herrn des Königs ergehen, wie es dem jungen Mann ergangen ist, und auch allen, die sich böswillig gegen dich auflehnen. Da erbebte der König und ging hinauf in das Obergemach des Tores und weinte. Und im Gehen rief er, mein Sohn Absalom, mein Sohn Absalom, wollte Gott, ich wäre für dich gestorben, o Absalom, mein Sohn, mein Sohn. Und es wurde Joab angesagt, siehe, der König weint und trägt Leid um Absalom. So wurde aus dem Sieg an diesem Tag eine Trauer unter dem ganzen Kriegsvolk. Denn das Volk hatte an diesem Tage gehört, dass sich der König um seinen Sohn gräme. Und das Kriegsvolk stahl sich weg an diesem Tage in die Stadt, wie sich Kriegsvolk wegstiehlt, das sich schämen muss, weil es im Kampf geflohen ist. Der König aber hatte sein Angesicht verhüllt und schrie laut, ach, mein Sohn Absalom, Absalom, mein Sohn, mein Sohn.
Joab aber kam zum König ins Haus und sprach: Du hast heute schamrot gemacht alle deine Knechte, die dir heute das Leben gerettet haben, und deinen Söhnen, deinen Töchtern, deinen Frauen und Nebenfrauen, weil du lieb hast, die dich hassen, und hassest, die dich lieb haben. Denn du lässt heute merken, dass dir nichts gelegen ist an den Obersten und Kriegsleuten. Ja, ich merke heute wohl, wenn nur Absalom lebte und wir heute alle tot wären, das wäre dir recht. So mache dich nun auf und komm heraus und rede mit deinen Knechten freundlich. Denn ich schwöre dir bei dem Herrn, wirst du nicht herauskommen, so wird kein Mann bei dir bleiben diese Nacht. Das wird für dich ärger sein als alles Übel, das über dich gekommen ist von deiner Jugend auf bis hierher. Da stand der König auf und setzte sich ins Tor. Und man sagte es allem Kriegsvolk: Siehe, der König sitzt im Tor. Da kam alles Volk vor den König. Als Israel geflohen war, ein jeder in sein Zelt, stritt sich alles Volk in allen Stämmen Israels, und sie sprachen: Der König hat uns errettet aus der Hand unserer Feinde und uns erlöst aus der Hand der Philister und hat jetzt aus dem Lande fliehen müssen vor Absalom. Aber Absalom, den wir über uns gesalbt hatten, ist gefallen im Kampf. Warum seid ihr nun so still und holt den König nicht wieder zurück? Es kam aber die Rede ganz Israels vor den König. Und der König sandte zu den Priestern Zadok und Abjatar und ließ ihnen sagen: Redet mit den Ältesten in Juda und sprecht: Warum wollt ihr die Letzten sein, den König zurückzuholen in sein Haus? Ihr seid meine Brüder von meinem Gebein und Fleisch. Warum wollt ihr denn die Letzten sein, den König zurückzuholen? Und zu Amasa sprecht: Bist du nicht von meinem Gebein und Fleisch? Gott tue mir dies und das, wenn du nicht Feldhauptmann sein sollst vor mir dein Leben lang an Joabs Statt. Und er wandte das Herz aller Männer Judas wie eines Mannes Herz, und sie sandten hin zum König: Komm zurück, du und alle deine Leute. So kam der König zurück. Und als er an den Jordan kam, waren die Männer Judas nach Gilgal gekommen, um dem König entgegenzuziehen und den König über den Jordan zu führen. Und Simei, der Sohn Geras, der Benjaminiter, der in Bahurim wohnte, zog eilends mit den Männern von Juda hinab dem König David entgegen, und mit ihm 1000 Mann von Benjamin, dazu auch Ziba, der Knecht des Hauses Sauls, mit seinen 15 Söhnen und 20 Knechten. Und sie gingen durch den Jordan, bevor der König kam, und machten eine Furt durch den Jordan, damit sie das Haus des Königs hinüberführten und täten, was ihm gefiele. Simei aber, der Sohn Geras, fiel vor dem König nieder, als dieser über den Jordan gehen wollte, und sprach zum König: Mein Herr, rechne es mir nicht als Schuld an und denke nicht mehr daran, dass dein Knecht sich an dir vergangen hat an dem Tage, da mein Herr, der König, aus Jerusalem ging, und der König nehme es nicht zu Herzen. Denn dein Knecht erkennt, dass ich gesündigt habe. Und siehe, ich bin heute als Erster vom ganzen Hause Josef gekommen, dass ich meinem Herrn, dem König, entgegenzöge. Aber Abisai, der Sohn der Zeruja, hob an und sprach: Sollte Simei nicht sterben, da er doch dem Gesalbten des Herrn geflucht hat? David aber sprach: Was habe ich mit euch zu schaffen, ihr Söhne der Zeruja, dass ihr mir heute zum Satan werden wollt? Sollte heute jemand sterben in Israel? Meinst du, ich wisse nicht, dass ich heute wieder König über Israel geworden bin? Und der König sprach zu Simei: Du sollst nicht sterben. Und der König schwor es ihm. Mephibosheth, der Enkel Sauls, kam auch herab dem König entgegen. Und er hatte seine Füße und seinen Bart nicht gereinigt und seine Kleider nicht gewaschen von dem Tage an, da der König weggegangen war, bis zu dem Tag, da er wohlbehalten zurückkäme. Als er nun von Jerusalem kam, dem König zu begegnen, sprach der König zu ihm: Warum bist du nicht mit mir gezogen, Mephibosheth? Und er sprach: Mein Herr und König, mein Knecht hat mich betrogen.
Dein Knecht dachte, ich will einen Esel satteln und darauf reiten und zum König ziehen, denn dein Knecht ist lahm. Dazu hat er deinen Knecht verleumdet vor meinem Herrn, dem König. Aber mein Herr, der König, ist wie der Engel Gottes. Tu, was dir wohlgefällt. Meines Vaters ganzes Haus hätte ja den Tod erleiden müssen von meinem Herrn, dem König. Du aber hast deinen Knecht gesetzt unter die, die an deinem Tisch essen. Was hab ich weiter für Recht oder Anspruch, zum König um Hilfe zu schreien? Der König sprach zu ihm, was redest du noch weiter? Nun bestimme ich, du und Ziba teilt den Besitz miteinander. Mephibosheth sprach zum König, er nehme ihn auch ganz, nachdem mein Herr und König wohlbehalten heimgekommen ist. Und Barzillai, der Gileaditer, kam herab von Roklim und zog mit dem König an den Jordan, um ihn über den Jordan zu geleiten. Und Barzillai war sehr alt, wohl 80 Jahre. Er hatte den König versorgt, als er in Mahanaim war, denn er war ein Mann von großem Vermögen. Und der König sprach zu Barzillai, du sollst mit mir ziehen, ich will dich versorgen bei mir in Jerusalem. Aber Barzillai sprach zum König, was ist's noch, dass ich zu leben habe, dass ich mit dem König hinaufziehen sollte nach Jerusalem? Ich bin heute 80 Jahre alt. Wie kann ich noch unterscheiden, was gut und schlecht ist, oder schmecken, was ich esse und trinke, oder hören, was die Sänger und Sängerinnen singen? Warum sollte dein Knecht meinen Herrn, den König, noch beschweren? Dein Knecht wird ein kleines Stück mit dem König über den Jordan gehen. Warum will mir der König so reichlich vergelten? Lass deinen Knecht umkehren, dass ich sterbe in meiner Stadt bei meines Vaters und meiner Mutter Grab. Siehe, da ist dein Knecht Kimham, den lass mit meinem Herrn, dem König, ziehen und tu ihm, was dir wohlgefällt. Der König sprach, Kimham soll mit mir ziehen, und ich will ihm tun, was dir wohlgefällt. Auch alles, was du von mir begehrst, will ich dir tun. Und als das ganze Volk über den Jordan gegangen war, und der König auch, küßte der König den Barzillai und segnete ihn. Und er kehrte zurück in seine Heimat. Und der König zog weiter nach Gilgal, und Kimham zog mit ihm. Und das ganze Volk von Juda hatte den König hinübergeführt und auch die Hälfte des Volks von Israel. Und siehe, da kamen alle Männer von Israel zum König und sprachen zu ihm, warum haben dich unsere Brüder, die Männer von Juda, gestohlen und haben den König und sein Haus über den Jordan gebracht und alle Männer Davids mit ihm? Da antworteten alle Männer von Juda denen von Israel, der König steht uns doch näher. Warum zürnt ihr darüber? Meint ihr, dass wir etwa ein Stück vom König aufgegessen oder ihn für uns weggeschleppt hätten? Aber es antworteten die von Israel denen von Juda, wir haben zehnfachen Anteil am König und sind auch die Erstgeborenen vor euch. Warum habt ihr uns denn so gering geachtet? Und haben wir nicht zuerst davon geredet, uns unseren König zurückzuholen? Aber die von Juda redeten noch heftiger als die von Israel.

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Und es wird gepredigt werden, das Evangelium vom Reich in der ganzen Welt zu einem Zeugnis über alle Völker, und dann wird das Ende kommen.

0: Bethel, das heißt Haus Gottes.
1: Bethel, ein Ort des Vertrauens.
0: Bethel, das bedeutet Stadt der Barmherzigkeit.
1: Bethel, das ist eine Heimat für Heimatlose.
0: Bethel, ein Ort in der Nähe von Bielefeld. Auch ein Ort, an dem Günther wieder lachen lernte und Liebe erfuhr. Günther, von dem ein Arzt traurig sagte:
2: Ach, mein Junge, wenn ich dich schon gesehen hätte, als du 2 Jahre alt warst. Aber wollen wir mal sehen, was wir mit Liebe, Sonne und Milch alles machen können.

0: das Tal der Liebe oder Ein Junge entdeckt in Bethel das Leben. Ein Hörspiel nach dem gleichnamigen Buch von Edna Hong aus dem Brockhaus Verlag. Die Geschichte eines Jungen, eine wahre Geschichte, der in seiner frühesten Kindheit von der Mutter verstoßen zur Großmutter gebracht wurde. Dort lebte er mit seinem Vater und der Großmutter unter einem Dach. Aber Leben war das eigentlich nicht. Großmutter verbannte ihn in ihr Schlafzimmer und machte die Tür hinter sich zu, denn es war ja alles zu viel Arbeit mit dem Kind. So kam der Junge, er heißt übrigens Günther, selten aus dem dunklen Schlafzimmer heraus. Und auch an abwechslungsreicher Nahrung fehlte es ihm. Und so geschah das eigentlich Grausame. Weil er nie an die Sonne kam und nie richtig ernährt wurde, war er von Kopf bis zu den Füßen eine Missgestalt. Wenn die Großmutter überhaupt mit ihm sprach, übrigens die einzige Stimme seiner sonst so stummen Welt, der Vater war nie da, dann waren es immer dieselben Worte.
1: Ein Nichts bist du, nichts weiter als ein Nichts bist du. Ja, du bist ein solches Nichts, dass du nicht einmal weißt, was ein solches Nichts ist. Du bist keine Zeit Brennholz wert, kein Eimer mit Kartoffelschalen oder verfaulten Kohlblättern. Eine Missgestalt vom Kopf bis zu den Füßen. Nichts stimmt bei dir, die Beinknochen, die Fußknochen, die Fingerknochen, Schädel und Kieferknochen, alles.
0: Das Einzige, was sonst noch seine Stille durchbrach, waren Kirchenglocken, das Getrappel von Pferdehufen, das Rumpeln der Wagenräder auf den holprigen Pflastersteinen. Das alles war, als wolle jemand oder etwas ihm sagen oder Nachricht geben von einer Wirklichkeit, die er eigentlich kennen sollte.

0: Ich schäme mich so vor dem Getratsche der Nachbarn. Darum kommt der Junge mir aus dem Schlafzimmer nicht mehr raus. Letztens ist sie aus seinem Bett gesprungen, hörst du? Ist es nicht genug, dass ich ihn durchfüttern und waschen muss? Muss sie auch noch anfangen, sich rumzutreiben und mir noch mehr Arbeit zu machen? Ich bin eine alte Frau.
1: Mutter, ist ja gut. Ich verstehe dich ja.
0: Ich kann dir sagen, lange lasse ich mir das mit dem Balg nicht mehr gefallen. Es geht nicht mehr. Du musst ihn wegbringen. Der muss in eine Anstalt. Bring ihn nach Bethel. Der ist ja gar kein richtiger Mensch.
1: Bethel ist doch nur für Leute, die so Anfälle haben.
0: Ich habe gehört, die nehmen auch Krüppel und Idioten. Das Kind braucht
1: nichts. Das ist schon gut. Wir werden es versuchen. Besten diese Woche noch. Morgen gehe ich zu einem der Verantwortlichen in Bethel. Zufrieden?
0: Mir ist es recht. So schnell wie möglich aber.

0: So, da hätten wir also noch ein kleines, hilfloses Wesen. Geben Sie mir mal den Jungen.
1: Hier haben Sie ihn.
0: Wie heißt du denn, kleiner Mann? Na, wie heißt du?
1: Er heißt Günther.
0: Spricht Günther denn?
2: Nicht viel.
0: Sprechen Sie mit Günther?
2: Was soll man mit dem schon reden, mit so einem wie der ist?
0: Alles. Je mehr diese armen Kleinen leiden, umso mehr müssen wir mit ihnen sprechen. Stimmt doch nicht wahr, Günther? Am besten, wir schicken ihn in das Haus, das Patmos heißt.
1: Wo liegt das Haus?
0: Es liegt etwas höher, in dem schützenden Tal des Teutoburger Waldes. Am besten, wir gehen da mal hin. Ach, sehen Sie, da kommen ja auch schon einige Kinder.
2: Die sind ja alle verrückt. Die lachen ja so komisch.
1: Kann sein, Mutter. Kann aber auch sein, dass es nicht so ist.

0: Am Ende sind Sie noch normal und wir sind vollkommen jetzt.
1: Sie brauchen keine Angst zu haben, Ihr Kind hier zu lassen. Werfen Sie alle Sorgen auf den, der gesagt hat, lasset die Kindlein zu mir kommen. Unsere Schwester Mathilde im Haus Patmos hat viel Liebe im Herzen. Sehen Sie sich das hier an. Bethel ist nicht von Mauern umgeben, nur von grünen Wäldern unseres Waldtales. Wir haben hier keine riesige Anstalt, wir arbeiten hier für Gott. Also haben Sie keine Angst.
0: Ach, Angst habe ich nicht, Herr Pastor, aber ein schlechtes Gewissen habe ich.
1: Ach, das haben Sie wohl alle, wenn Sie von Ihren Kindern weggehen. Ein schreckliches Schuldgefühl.
0: Ich gehe jetzt. Komm, Mutter, komm.

0: nächsten Tag machte Dr. Blümke seine Arztvisite in Haus Patmos. Zuerst musste natürlich der Neuankömmling Günther untersucht werden.
1: So, dann komm mal her, Günther, mein Junge. Mach mal ganz weit den Mund auf. Ja, gut so. Und jetzt seinen Rücken. Wollen wir doch mal sehen, was wir daraus noch machen können. Ja, so ist richtig. Stark verkrümmt. Meine Güte. So, und jetzt guck mich noch mal an. Sag mal, hat dir schon jemand von amerikanischen Kühen erzählt, Günther? Vor genau 2 Wochen haben wir sie bekommen. 27 schöne Kühe aus Amerika. Dazu einen richtigen Bullen und ein Kälbchen. Es war erst 1 Woche alt und durfte umsonst übers Meer fahren. Die Tiere sind ein Geschenk von der Sonntagsschule in Chicago. Ist das nicht wunderbar, Günther? Und jetzt haben wir Kühe, die uns Milch geben, damit du so kräftig und gesund wirst, wie... Tja, wie so kräftig, wie wir es mit unserem schwachen Können noch fertig bringen. Schade, dass du nicht schon früher hergekommen bist. Schwester Mathilde?
2: Ja, Doktor?
1: Der Junge hat eine schwere Rachitis. So einen schlimmen Fall habe ich in meiner ganzen Praxis noch nicht gesehen.
2: Glauben Sie, dass sein Gehirn auch gelitten hat? Er hat noch kein Sterbenswörtchen gesagt, seit er hier ist.
1: Seine Augen sind so wach und so lebhaft, das ist meistens ein Zeichen von Intelligenz.
2: Gestern war er noch ganz anders. Da wirkte er sogar ziemlich stumpf und...
1: Und stand unter Drogen, das möchte ich wetten. Sicher nicht mit Absicht. Aber so manches Gebräu, das alte Omas kleinen Kindern geben... Naja, sie glauben, sie geben den Kindern Beruhigungssaft. Und in Wirklichkeit machen sie kleine Drogensüchtige aus ihnen. Wir versuchen es mit einem alten Rezept. Sonne und Milch. Und mit der besonderen Sorte Medizin, die ihr Schwestern so reichlich austeilt. Liebe. Sie wissen, Schwester Mathilde, nichts als Liebe. Sie wirkt belebend. Die beste Medizin, die ich in diesem Fall kenne. Geben Sie also Sonne, Milch und Liebe.
2: Ja, ich werde auch sein Bett gleich nach draußen stellen.

0: Ehe Günther nach Bethel kam, war die Zeit für ihn wie ein Nebel gewesen, der immer gleich blieb und nie heller wurde. Keine Festtage. Der Sonntag war genauso trüb wie der Montag. Die Zeit verstrich nur von einem Nichts zum anderen Nichts. Kein Abschnitt, kein Komma, kein Ausrufezeichen. Keine Rückschau auf ein glückliches Es war einmal, keine Vorfreude auf ein schönes Morgen. Immer nur ein Napf grauer Kartoffelsuppe. Er war jetzt schon 3 Tage in Bethel und schon ganz viele Erlebnisse schwirrten durch seinen Kopf. Manche waren erschreckend gewesen. Zum Beispiel die merkwürdigen Schreie, die in Haus Patmos ertönten, wenn ein Kind einen Anfall hatte. Aber die meisten Erlebnisse waren schön. Da waren Stimmen, die nach seinem Namen riefen. Günther, du hast einen Namen, du heißt Günther. Augen, die klar und tief in seine schauten. Wir sehen dich, Günther, und was wir da sehen, das lieben wir. Am liebsten mochte er, wie all die anderen Kinder auch, Onkel Pastor. Oder Pastor Fritz, der kein anderer war, als Ernst Friedrich von Bodelschwink, der Leiter von der Krankensiedlung in Bethel. Immer, wenn er seine Glatze durch die Tür steckte, musste er eine Geschichte erzählen.
1: Oh, Onkel Fritz ist da!
2: Toll,
1: du musst eine Geschichte erzählen!
3: Na, ihr kleinen Racker, kommt her! Unser Freund Jesus hat viele Geschichten erzählt. Welche möchte die denn hören?
2: Die Räubergeschichte.
3: Du meinst die Geschichte von dem Mann, der von Jerusalem nach... Ach du liebe Güte, jetzt habe ich doch tatsächlich den Namen vergessen. Wo wollte der noch hin?
1: Nach Jericho.
3: Ah, ja richtig, nach Jericho. Und da geriet er unter die Dings,
2: Räuber. Und die Räuber haben ihn verprügelt.
3: Ihr kennt die Geschichte ja schon so gut. Ich glaube, die müssen wir mal spielen. Wenn ich den Mann spiele, der nach Jericho geht, wer von euch will der Räuber sein? Wer der Priester, der gute Samariter und wer der Wirt?
0: Solche Sachen machten den Kindern am meisten Spaß. Auch Günther, der auf Schwester Mathildes Schoß saß, wurde von Pastor Fritz gesehen. Er zog Günther zu sich heran und setzte sich mit ihm hin. Die beiden beschnupperten sich. Die Augen trafen sich. Pastor Fritz schaute und sah den Jungen in dem verwachsenen, verkrümmten Körper. Und der Junge schaute und sah den Mann, der seinen verwachsenen Körper nicht sah, der diesen Körper überhaupt nicht sah. Was sich da ereignete, das war für viele Augen unsichtbar und doch war es so mächtig und überwältigend, dass man es fast mit einem Anfall vergleichen könnte. Aber es war schön.

0: Wenn es für Günthers Körper auch zu spät war, sich jemals so zu entwickeln, wie es eigentlich hätte werden sollen, für seinen Geist und sein Gemüt war es noch nicht zu spät. Er war zum Leben bestimmt. Langsam, als seine Stimmbänder und sein Kehlkopf sich an das Sprechen gewöhnt hatten, ganz langsam lernte er sprechen. Das nächste große Erlebnis für ihn war Weihnachten. Alle hatten sich in einer großen Halle zur Adventsfeier versammelt. Und Pastor Fritz bat um völlige Ruhe.
1: Psst. Seid still, Kinder, seid doch mal still. Ja, wenn es still ist, dann kann ich Advent hören. Ihr wisst doch, Advent ist eine stille Zeit. Da bereiten wir uns vor auf Jesus, der bald geboren wird. Ich möchte gerne, dass ihr heute ein Gebet lernt. Es ist von Martin Luther und steht in einem Lied, das er für seine eigenen Kinder geschrieben hat. Hört mal, es heißt so: Ach, mein Herz, liebes Jesulein, mach dir ein rein sanft Bettelein, zu ruhen in meines Herzens Schrein, dass ich nimmer vergesse dein.
0: Die Kinder versuchten so gut, wie es ihnen möglich war, diesen Vers zu lernen. Dann wurde Kurt, ein Junge aus der Gruppe, dazu herausgerufen, die erste Adventskerze anzuzünden. Gespannt sahen die Kinder, wie ihm ein brennendes Licht in die Hand gegeben wurde. Doch ehe die Flamme der kleinen Kerze den Docht der anderen Kerze berühren konnte, fiel das brennende Licht herunter. In diesem Moment stieß Günther in seiner plötzlich wiederkehrenden Angst aus voller Kehle einen grellen Schrei heraus, der die ganze gemütliche Stimmung änderte. Zudem waren es fast seine ersten Worte, die er, wenn auch ein wenig gepresst, herausstieß.
2: Ach, es hat doch alles einen Knacks.
1: Was meinst du, Günther?
2: Alles hat einen Knacks.
1: Kinder, ihr habt das gerade gehört, was Günther gesagt hat. Darum habe ich eine ganz persönliche Bitte an jeden Einzelnen von euch. Günther möchte wissen, was das Große an Weihnachten ist. Es ist wichtig für Günther zu wissen, was das Große an Weihnachten ist. Und ihr seid nötig für mich. Ihr müsst mir helfen, ihm das zu sagen. Bitte helft ihr mir.
3: Weihnachten ist im Dezember. Und Dezember ist der 12. Monat. Weihnachten ist am 25. Am 25. Tag im 12. Monat.
1: Ja, so ist das. Schönen Dank, Manfred. Und wer weiß noch was?
4: Weihnachten bedeutet Halleluja und Hosianna.
1: Mhm, danke, Monika. Kann sonst noch jemand Günther sagen, was das Große an Weihnachten ist?
5: Weihnachten ist so groß, weil Gott uns da seinen Sohn geschickt hat.
1: Das ist wahr, Peter. Dankeschön. Aber warum? Warum, Kinder, hat Gott uns seinen Sohn geschickt?
5: Ah, jetzt weiß ich's. Weil alles einen Knacks hat.
1: Richtig. Genau richtig. Das hast du wunderbar gesagt. Hast du es gehört, Günther? Es ist wahr, dass alles einen Knacks hat. Und Gott sieht den Knacks noch viel besser als wir. Und der Knacks ist noch viel, viel schlimmer, als wir glauben. Und darum hat Gott seinen Sohn auf diese Erde geschickt. Nicht, damit er den Knacks überkleistert, sondern damit er alles neu macht. Das ist das Große an Weihnachten.

0: Es war das erste Mal, dass Günther Advent und Weihnachten erlebte. Weihnachten in Biedl. Es war so schön. Aber schnell war auch diese Zeit vorbei. Die Zeit schien ihm nur zu vergehen. Der Weihnachtsschmuck, die Sterne, Kerzenleuchter und Krippen waren wieder weggepackt. An dem Morgen, als in Haus Patmos die Schule wieder anfing, wurde Günther nicht in den gewohnten Klassenraum gebracht, sondern zu Pastor Fritz in sein Büro.
1: Komm rein, Günther, ich habe mit dir zu reden. Setz dich. Günther, ich habe eine Überraschung für dich. Du kommst jetzt in die Hebron-Schule. Der Unterricht hier bei uns ist viel zu leicht für dich.
2: Aber ich bin doch so gern hier. Ich will nicht in eine andere Schule. Bitte schick mich nicht dahin.
1: Aber Günther, mein Junge, eigentlich gehörst du überhaupt nicht nach Patmos. Weil du zuerst nicht gesprochen hast, da dachten wir, du wärst geistig behindert, wie die meisten Kinder in unserem Haus. Aber du bist gesund und kannst denken. Du kannst viel lernen. Die Jungen in Haus Hebron sind anfallskrank, aber nicht geistig behindert. Du wirst lesen lernen, Günther. Überleg doch mal. Du wirst Bücher lernen zu lesen.
2: Aber nur, wenn ich immer wieder hierher zurückkommen darf. Dann will ich nach Hebron gehen.
1: Aber dann wirst du die Kinder doch nie richtig kennenlernen. Wenn wir dich morgens hinbringen und mittags schnell wiederholen, so lernst du sie nie näher kennen.
2: Ich will sie auch gar nicht näher kennenlernen.
1: Sieh mal, auch Pastor Kulo ist da. Er wird euch viele schöne Lieder beibringen.
2: Das ist mir aber gleich.
1: Also gut, Günther, wenn du nicht aus Einsicht nach Hebron gehen willst, dann wirst du aus Gehorsam hingehen. Ich möchte, dass du auch in Haus Hebron wohnst.
2: Wirklich?
1: Ja, das möchte ich.
2: Also dann bleibt mir ja wohl nichts anderes übrig, als nach Hebron zu gehen. Bin gespannt, ob du überhaupt mit mir sprechen darfst.

0: Hey, naja, hast du bei den Doofen in Haus Patmos gewohnt? Bei den Trotteln?
1: Mensch, das sind keine Doofen. Das sind meine Freunde. Das sind alle meine Freunde. Die sind alle schwer in Ordnung. Sprich nicht so über sie, wenn du sie nicht kennst.
0: Schon gut. Reg dich nicht so auf. Du, Günther?
1: Ja?
0: Ich heiße Klaus. Entschuldige bitte, war nicht so gemeint. Du bist schon in Ordnung. Wirst sehen, bald wird es dir bei uns auch gefallen. Sag mal, kennst du den Herrn Kunze? Das ist ein Pauker von uns. Der ist ganz okay. Und vor allem ist er ein ganz naturliebender Typ. Und gestern, na, da haben wir ihm Mäuse unters Pult gestellt. Das war vielleicht ein Gaudi. Nur, dafür hat er uns den ganzen Nachmittag Unterricht auf den Pelz gejagt.
1: Wie, den ganzen Nachmittag Unterricht?
0: Naja, heute Nachmittag müssen wir nach unserer Mittagspause wieder bei ihm antanzen. Kommst du mit?
1: Ja, ich glaub schon.

Für Günther wurde der Aufenthalt in Haus Hebron zu einer wirklich schönen Zeit. Er und seine Kameraden waren so von Liebe umgeben, dass sie gar nicht merkten, was für schwere Zeiten Bethel, ganz Deutschland, durchmachte. Das Geld wurde immer wertloser. Die Männer, die sich bemühten, dafür zu sorgen, dass in Bethel alles weiterging, hoben in den Großstädten wie Düsseldorf, Kiel, Kassel Geld von der Bank ab und fuhren dann schleunigst damit nach Bethel zurück, um es noch am gleichen Tag auszugeben, bevor es wieder wertlos wurde. Pastor Fritz, also Friedrich Bodelschwingk, hatte trotz schwieriger Lage Zuversicht und Hoffnung. Als es in Bethel am schlimmsten stand und viele krank wurden, weil es nicht genug zu essen gab, da begannen Christen in der Schweiz, den USA und in Schweden Lebensmittel zu schicken. Günther hatte mit der Zeit ein ganz klein wenig gelernt, seinen verformten Körper in Bewegung zu setzen.

0: machen wir jetzt mal einen Sprung. Günther war inzwischen 16 Jahre alt und lebte schon 9 Jahre in Hebron. Er konnte sich kaum daran erinnern, unglücklich gewesen zu sein. Klar, es gab auch trübe Tage und Trauer, das ist normal. Klaus war inzwischen sein bester Freund geworden und darauf war er stolz. Manchmal erzählte Klaus dem Günther, was er wirklich so dachte.
1: Ach, warum muss ich das gerade sein? Das ist so ungerecht. Bloß weil ich diese Anfälle habe, müssen die mich fürs ganze Leben hierher stecken. Bloß weil die Leute es schrecklich und hässlich finden zu sehen, wenn jemand einen Anfall hat. Aber ihre eigenen Anfälle, die können sie ja gut vertragen.
2: Was für Anfälle meinst du?
1: Na, zum Beispiel, wenn sie gereizt sind oder wütend sind oder grausam. Nur solche Anfälle, wie ich sie habe, die wollen sie nicht mit ansehen. Und wer solche Anfälle hat wie ich, der darf nicht in ihre Schule gehen, der darf keine Arbeit kriegen, der darf überhaupt nichts. Das ist ungerecht.
2: Aber wir sind Freunde, das finde ich gut.
1: Du hast nicht mal Anfälle. Nur weil du nicht richtig gehen kannst.
2: Vielleicht wird das nochmal alles anders.
1: Kannst du mir verraten, wie?
2: Kannst du dich noch daran erinnern, was wir letztens im biblischen Unterricht gehört haben?
1: Was meinst du?
2: Da haben wir doch gehört, ich weiß nicht mehr, ob ich es ganz in die Reihe kriege, dass die eigentliche Berufung ist, zur Ehre Gottes zu leben. Egal durch was. Willst du noch Elektriker werden?
1: Klar doch. Und du?
2: Ich könnte vielleicht in der Kleiderkammer arbeiten. Die ganzen Stiefel und Mäntel und Schuhe sortieren.
1: Keine schlechte Idee. Aber dann würdest du ja im Haus Tiberias wohnen. Sag mal, woher kommt eigentlich der Name Haus Tiberias, Herr Allwissend?
2: Haus Tiberias ist nach dem Ort benannt, wo die Speisung der 5000 war. Und Jesus sagte, sammelt die übrig gebliebenen Brocken, damit nichts verloren geht.
1: Klasse, eine ausgezeichnete Antwort, mein Junge. Du bist der Beste in unserer Klasse. Du, Günther, ich wollte dir noch was erzählen.
2: Schieß los, was denn?
1: Letztens durfte ich beim Gottesdienst für die Großen dabei sein. Nur um mal zuzugucken. Und da hat Pastor Fritz in der Zionskirche gepredigt. Er sprach davon, dass uns alle Dinge zum Besten dienen. Aber weißt du, Liebe, immer dieses sentimentale Geschwätz von der Liebe. Warum sagt er kein Wort über das, was in Deutschland geschieht? Oder über unseren großen Führer?
2: Das hat er doch.
1: Was hat er?
2: Über unseren großen Führer geredet.
1: Davon habe ich aber nichts gehört.
2: Hast du nicht gehört, dass er von Jesus, unserem Herrn, gesprochen hat?
1: Na, du bist gut. Draußen tobt der Krieg und wir sprechen von Jesus.
2: Warum sind denn alle so unruhig?
1: Sie haben alle Angst.
2: Und warum haben sie alle Angst? Der Krieg steht doch großartig für Deutschland, oder nicht? Wovor haben die denn solche Angst?
1: Klar, der Krieg steht großartig, vielleicht. Aber ich habe da noch ganz andere Sachen gehört.
2: Gerüchte.
1: Ich habe gehört, dass sie die Leute aus Heimen und Krankenhäusern rausholen und umbringen. Und dass es hier in Bethel auch bald damit losgeht.
2: Umbringen? Wer soll denn das sein, der sie umbringt?
1: Irgendwelche Supermänner aus der Partei. Sie wollen die dummen Schwächlinge aus dem Wege räumen. Wir haben ja Anfälle und können nicht mit dem Gewehr umgehen. Und wir können auch nicht in Fabriken arbeiten.
2: Solche Krüppel wie mich wollen sie dann wohl auch umbringen, wie?
1: Na klar, die Partei hasst euch genauso wie uns mit unseren Anfällen.
2: Aber sowas lässt Pastor Fritz doch nicht zu.
1: Was kann ein Einzelner schon gegen die alle ausrichten?

0: Die Worte von Klaus beunruhigten Günther sehr. Zudem strahlte Pastor Fritz längst nicht mehr so wie früher. Er sah blass und elend aus. Wichtige, geheimnisvolle Briefe musste Günther für Pastor Fritz zur Post bringen. Und eines Tages waren sie da. 18 Ärzte und 18 Sekretärinnen. Verwirrt lief der Pastor durch das Haus. Er schien alles um sich herum nicht mehr zu sehen.
1: Pastor Fritz, Pastor Fritz, warum redest du nicht mehr mit mir? Warum siehst du mich jetzt so komisch an?
2: Ach, Günther, ich habe dich angesehen, wie sie, die Leute von der Ärztekommission, dich ansehen werden. Ich habe dir so zugehört, wie sie dir zuhören werden. Denn ich fürchte, dass sie weder Augen noch Ohren haben, dich wirklich zu sehen und zu hören. Günther, bete für mich, bete für uns alle. Ich werde gleich noch einmal ein Gespräch haben mit einer wichtigen Person. Bete, Günther.

0: Du, Klaus, du hattest recht, sie sind da.
1: Wer?
0: Na, diese Ärzte. Der Bus ist heute Morgen gekommen. Aber Pastor Fritz spricht noch mit einem wichtigen Mann. Es wird bestimmt was nützen.
1: Siehst du, jetzt stehen wir alle auf der Todesliste.
0: Nein, Pastor Fritz spricht doch mit ihm. Also dieser Mann hat bestimmt eine Schlüsselfunktion.
1: Dann muss ich sagen, ist ein ziemlich miserabler Schlüssel und passt nicht ins Schloss, wenn er gleich mit seinen Ärzten hier aufkreuzt. Sei nicht so dumm. Was werden denn alle Beweise der Welt nützen? Wir sollen ausgerottet werden. Mit dem Sterben spielt man nicht. Es geht um unser Sterben, um dich, den Krüppel, und um mich, den Epileptiker.
0: Aber ich habe schon wie wild gebetet in der Kirche. Was meinst du, wie wird das Gespräch laufen?
1: Das kann ich mir genau vorstellen. Pass auf, du bist Pastor Bodelschwing und ich dieser Herr von und zu. Also, ich fange an. Mein lieber Pastor, ich kann Ihre Sorge um die Leute hier gut verstehen. Aber ich bitte Sie, versuchen Sie doch zu begreifen, dass solche Leute für unseren Staat gar nichts bringen. Sie sind eher eine Belastung. Diese Nutzlosen nehmen den Gesunden das Essen weg. Jetzt bist du dran.
0: Sie sprechen von Nutzlosen? Habe ich da richtig gehört? Sprechen Sie von Maschinen oder von Menschen? Woher nehmen Sie das Recht zu töten?
1: Was ist an diesen Geschöpfen Menschliches? Was bedeutet Ihr Leben schon? Wem nützt es?
0: Diese Menschen hier sind Gottes Geschöpfe.
1: Geschöpfe hin, Geschöpfe her. Nennen Sie das Leben dieser armen Kreaturen menschlich?
0: Jetzt muss ich Ihnen was sagen. Mir ist noch kein unmenschliches Wesen hier in Bethel begegnet. Sagen Sie, sind Sie eigentlich zu einer Beziehung zu solchen Menschen überhaupt fähig?
1: Bravo, Günther, das hast du gut gesagt.
0: Sicherlich wird Pastor Fritz all seine Erfahrungen mit uns erzählen. Über dich wird er reden, über mich. Und dann, denke ich, wird er sagen...
1: Wirklich, du hast deine Rolle gut gespielt.
0: Pastor Fritz, er würde ihm noch von Jesus erzählen, der den Außenseiter liebt, unendlich liebt. So, das war's. Ich glaube, du hast verloren.
1: Nein, ich habe nicht verloren. Ich habe gewonnen. Mein Leben. Schön, dass du da bist, Günther.

Gegen 16:30 begegnete Günther Pastor Fritz. Er hatte es wirklich geschafft. Keine Ärzte waren mehr zu sehen. Der Bus war fort. Günther schaute zum Himmel. Danke Gott, konnte er nur noch sagen. Danke, dass du den Krieg zwischen zwei Auffassungen von Menschen besiegt hast. Danke für Bethel, für das Tal der Liebe.

0: Das war's, ihr Jungen und Mädchen, ein Hörspiel des Evangeliumsrundfunks. Das Tal der Liebe oder Ein Junge entdeckt in Bethel das Leben. Ich hoffe, es hat euch gefallen. Jetzt bleibt mir nur noch Tschüss zu sagen. Bis zum nächsten Mal. Euer Johannes
1: und eure Ulrike.

0: sein, dann lass Jesus in dein Herz hinein und fange an, Gott hoch zu preisen. Dann wirst du ein Kind Gottes heißen.
1: König, so wird unser Gott genannt. Und damit liegt es auf der Hand, dass all die Mädchen, die sein Kind, somit Prinzessinnen noch sind. Doch musst du dann auch danach streben, so wie eine Prinzessin ja zu leben, zumal den Sünden, Schmutz und solcherlei, denn dieses schickt sich nicht dabei.
2: Ja, unser Gott ist Herr der Herren. Ihn soll die ganze Welt verehren. Er schenkt uns wunderbare Gaben und möchte uns als Kinder haben. Ist das nicht wunderbar und fein, ein richtiges Königskind zu sein? Drum danke Gott und Freude.

0: fesseln sein, dann lass Jesus in dein Herz hinein und fange an, Gott hoch zu preisen. Dann wirst du ein Kind Gottes heißen.
1: König, so wird unser Gott genannt. Und damit liegt es auf der Hand, dass all die Mädchen, die sein Kind, somit Prinzessinnen noch sind. Doch musst du dann auch danach streben, so wie eine Prinzessin ja zu leben, zu meiden Sünden, Schmutz und solcherlei, denn dieses schickt sich nicht dabei.
2: Ja, unser Gott ist Herr der Herren. Ihn soll die ganze Welt verehren. Er schenkt uns wunderbare Gaben und möchte uns als Kinder haben. Ist das nicht wunderbar und fein, ein richtiges Königskind zu sein? Drum danke Gott und freue dich.

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die Güte Gottes erfährst, nicht vorher. Ich, der Herr, dein Gott, werde dich schützen und begleiten. Gott hat uns nur die Sache in unserer Hand gegeben, mach was oder nicht. Und dann fragst du, wie haben sie das gemacht? Weißt du, Gott ist für schwierige Stunden, für Krisensituationen etwas, für Dinge, wo du nicht mehr kannst. Und ich am nächsten Sonntag, oder am 1. Januar, war ich ausgeschlafen, wieder im Gottesdienst, alles vergessen. Weißt du, über das Ganze drüber hinweggegangen. Gott tritt immer in Erscheinung, wenn du in großer Not bist, wenn die Not am größten ist. Und bevor du kapitulierst, greift Gott ein. Halleluja. Das ist mein Gott, von dem predige ich heute. Bevor du scheiterst, greift Gott ein. Bevor du untergehst, greif Gott ein. Bevor du stirbst, greif Gott ein. Denk an den Schächer am Kreuz. Seine Knochen wurden gebrochen zuletzt. So er hat qualvollen Tod erlebt. Aber in der letzten Minute, als die zwei sich am Kreuz unterhalten, dann sagt Jesus zu dem einen, du wirst mit mir im Paradiese sein. Das ist ein tröstliches Wort. Der ist nicht vom Kreuz runtergekommen und runtergesprungen und abgehauen. Nein, der ist gestorben, aber der hat eine Verheißung mitgenommen. Du wirst mit mir heute noch im Paradiese sein. Oder der liebe Petrus, der große Apostel, der die Gemeinde in Jerusalem damals leitete. Der Herodes will ihn umbringen und töten. Der liegt unten und schläft. Er weiß, ich bin in der Gotteshand, mir kann nichts passieren. Er schläft. Er ist friedlich, ruhig. Und plötzlich kommt der Engel des Herrn, Halleluja, und sagt, Petrus, schnell, zieh deine Hosen an, die Schuhe, gürte dich, mach dich fertig und fang und komm und folge mir nach. Und die Fesseln fallen ihm ab und dann geht er erste Tür, zweite Tür, dritte Tür, vierte Tür und ist draußen in der Freiheit. Der wäre morgen, am anderen Tag, geköpft worden. Denn der Herodes hat seinen Spaß gehabt, Christen zu verfolgen. Weißt du, der Teufel hat Spaß, mit dir Fußball zu spielen. Hat Spaß, dich zu tyrannisieren. Hat Spaß, dich in Schwierigkeiten und Nöte zu bringen. Aber der Herr holt dich weg. Und dann wollen die Henker kommen und Petrus köpfen. Und der ist nicht da. Der ist weg. Und so entgehst du den ganzen Tyrannen, den ganzen Menschen, die dich quälen. Plötzlich passiert etwas. David Livingstone erzählt eine Geschichte. Zu ihm kommt zuerst einmal ein Bruder und sagt, oh, das Leben ist so schwer, ich schaffe es nicht. Kannst du mir ein ermutigendes Wort schenken? Dann sagt er, das weiß ich nicht, ob ich das tun kann. Und dann macht er sein Hemd auf, sein Oberkörper war zerkratzt. Sagt er, siehst du diese Narben? Ein Löwe lag auf meinem Körper und ich spürte seinen Atem und habe gedacht, nur lieber Gott, das ist meine letzte Stunde. Und plötzlich fällt ein Schuss, der Löwe springt auf und haut ab. Und ich habe es überlebt. Und so ist, Gott greift im letzten Moment, irgendwo geht ein Schuss los.

Und das Ding ändert sich. Das Blatt wendet sich. So, wie beim Lot in seiner Situation. Und bevor die nächste Prüfung kommt und so weiter, kommt der Melchisedek und stärkt dich für die nächste Prüfung, für den nächsten Kampf. Und deshalb gibt Abraham dem Herrn den Zehnten und sagt: Herr, ich weiß, du wirst mich finanziell durchbringen, du wirst mich materiell durchbringen, du wirst mich geistig durchbringen. Und er gibt den Zehnten und wird gestärkt durch Brot und Wein. Nach jedem Sieg wirst du gestärkt und motiviert. Und weißt du warum? Nicht, dass du ins Bett gehen kannst und schlafen kannst, sondern für die nächste Schlacht, für die nächste Situation, für die nächste Prüfung. Ja. Du weißt dich wieder dem Herrn ganz neu, denn wir sind Menschen ständig mit Kämpfen verwickelt oder in Kämpfe verwickelt, innerlich oder äußerlich, wie auch immer. Weißt du, am schlimmsten sind die inneren Kämpfe, nicht die äußeren Kämpfe. Da bockst du dich schon noch durch. Da kannst du abhauen, dich verkriechen. Aber die inneren Kämpfe um Mitternacht. Um Mitternacht. Du spürst deine Zweifel, deine Ängste, deine Bedenken. Der Herr greift ein. Und mein Thema ist, wie greift Gott ein? Und vielleicht hast du schon gemerkt, seine Tricks, wie er eingreift. Im letzten Moment. Als ich die erste Teestube hatte in Stuttgart, in der Vogelsangstraße, und wir haben damals 1800 D-Mark, und das Geld war damals noch was wert, haben wir D-Mark Miete gezahlt pro Monat. Und wir haben ein Gelübde gemacht vor dem Herrn. Wir wussten, die Sache ist von Gott. Gott will das, dass wir sowas machen und diese Teestube betreiben. Aber wir wollen uns keine Schulden machen. Wir als Christen machen uns keine Schulden. Wir machen keine Schulden. Also sobald wir in Minus kommen, ist ein Zeichen vom Herrn, das Wasserspiegel ist gesunken, der Herr will nicht, wir müssen was anderes machen, wir müssen die Sache stoppen oder was auch immer ist. Und das haben wir einfach so uns vorgenommen. Wenn das so kommt, also wenn wir merken, das Geld fließt nicht mehr, wenn wir merken, die Sache läuft nicht mehr so, wie wir es gerne uns vorstellen, dann machen wir dicht. Dann hören wir auf. Wir sind flexibel. Wir sind nicht stur eingefahren. Und ich habe meinen Sekretär, den Erich damals, den als Sekretär eingesetzt. Und dann ruft er mich an, um 11 Uhr, Bruder Matthäus, wir müssen kündigen. Und ich schreibe das Kündigungsschreiben. Um 11 Uhr, also letzten des Monats, wir haben nur 800 D-Mark in der Kasse. Ich habe gesagt, warte, es ist noch nicht 12 Uhr. Warte, es ist noch nicht 12 Uhr. Und dann ruft er mich 5 Minuten vor 12, Bruder Matthäus, wir machen nicht weiter, wir schließen die Sache, wir schreiben die Kündigung. Und dann warte ich und gegen 12 Uhr oder eine Minute, vielleicht nach 12, aber die Uhren gehen ja anders, manche Uhren gehen anders. Auf jeden Fall, als bei dem 12 Uhr war, klingelt es bei dem an der Tür, Sturm. Da kommt ein Bruder, etwa 40, 50 Kilometer weg von Stuttgart, und im Morgenmantel und Pyjama. Und er sagt, ich muss hier etwas gut machen, ich möchte etwas nachzahlen und so weiter. Und ich spüre vom Heiligen Geist, es muss noch heute passieren. Das kommt muss noch heute passieren. Und bringt 1000 D-Mark. Und genau der Betrag, den wir brauchen noch, damit wir die Miete bezahlen können, damit wir wieder weitermachen können. Weißt du, Gott greift im richtigen Moment. Weißt du, wir verzweifeln, so wie mein Erich. Wir schreiben die Kündigung. Aber nein, wenn Gott uns was befohlen hat, dann sollen wir tun. Und wenn wir dann merken, das geht nicht, dann höre ich auf. Ich habe keine Probleme damit aufzuhören. Ich bin da nicht der Versager dann, wenn ich eine Sache angefangen habe und eine ganze Sache mal gut lief. Es gibt auch bestimmte Dinge, die getan werden müssen. Und wir tun eine bestimmte Zeit und alles unter der Sonne hat seine bestimmte Zeit. Jetzt hören wir auf und beginnen spazieren. Aber nein, wir haben noch x Monate weitergemacht und noch eine andere Teestube nochmals eröffnet. Weißt du, Christen geben nicht auf. Und im letzten Moment, Bruder und Schwester, greift der Herr ein. Im letzten Moment. Du willst abhauen, weglaufen, bist verzweifelt. Ich schreibe die Kündigung. Schreib nicht die Kündigung, das bringt nichts. Es sei denn, Gott sagt, ich schreibe jetzt die Kündigung. Und wir haben diese Emmaus-Brüder, der Herr Jesus ist gekreuzigt, der ist so durcheinander in Jerusalem. Wir gehen lieber fischen oder wir gehen wieder nach Emmaus dort zu Hause, unser Grundstück, unser Garten, Schrebergarten oder was auch immer ist. Sie gehen zurück und plötzlich gesellt sich Jesus neben ihnen.
Mein Thema ist, wie begegnet uns der Herr? Und der Herr redet zu uns. Und der Herr Jesus hat zu diesen Emmaus-Brüdern geredet. Musste nicht Christus leiden? Musste nicht das alles passieren? Musste das nicht alles so sein? Haben das nicht die Propheten geweissagt? Ja. Woher weißt du das alles? Weißt du nicht, was in den letzten Tagen in Jerusalem passiert ist? Bist du der einzige Fremdling, Gast oder Ausländer? Er war der Betroffene. Du siehst, wie der Herr Jesus manchmal ist oder wie der liebe Gott ist. Wie er uns abholt und abfängt. Die wollen abgeben. Und er wollte weiterziehen. Als sie dann am Ziel waren in Emmaus, dann sagt er, du, ich muss jetzt weitergehen. Aber dann sagen sie, Herr, bleibe bei uns, es will Abend werden. Und der Herr bleibt bei ihnen. Und während sie beim Essen sind, nimmt er das Brot und dankt. Und plötzlich gehen ihnen die Augen auf. Das ist doch Jesus. Oder ist er schon weg? Und schnell wieder Schuhe angezogen und nach Jerusalem wieder gerannt, den Sabbatweg, und erzählen, der Herr ist uns erschienen, der Herr hat mit uns das Brot gebrochen. Im letzten Moment, wo man alles hinschmeißen möchte, wo man alles aufgeben möchte, greift der Herr ein. In der dunkelsten Stunde erscheint Jesus. Kurz vor Mitternacht geschieht das Rettungswunder. Denk an Israel. Packt alle Sachen zusammen. Heute Nacht wird Gott ein großes Wunder an uns tun. Heute Nacht um Mitternacht. Und ich sage euch eines, immer um Mitternacht geschehen große Wunder. Da, wo du schläfst, wo du nicht schlafen kannst, wo du dich von einer Seite zur anderen wälzt. Israel wurde um Mitternacht befreit. Paulus und Silas in Philippi um Mitternacht. Petrus um Mitternacht aus dem Gefängnis rausgeholt. Stockdunkel draußen. Wo sind wir jetzt? Der hat nicht immer Licht dabei gehabt. Denn damals gab es noch keine Straßenlaternen, so wie wir das heute kennen in unseren Städten. Und er ging schnell zu den Seinigen. Gott errettet uns um Mitternacht, so wie dieser arme Lot. In eine Situation, wo er fast verzweifelt war, fast am Ende war. Gib dich nicht auf. Wie begegnet uns Gott? Gott begegnet uns immer, wenn wir uns aufgegeben haben. Bei mir läuft nichts mehr. Denk an Sarah. Ihr werdet nie ein Kind mehr kriegen. Komm, nimm Abraham die Hagar. Versteht? Die haben sich aufgegeben. Und immer wenn Menschen sich aufgeben, du bist unheilbar, bei dir passiert nichts mehr, in dem Moment greift der Herr ein. Bleib ruhig. Trink Tee. Setz dich hin. Jesus kommt zu dir, dann, wenn du kurz vom Sterben bist, kurz vor vom Hungern, oder was weiß ich, in welchem Moment, alles so aussichtslos, plötzlich da am verlorenen Posten irgendwo, keine Chance mehr durchzukommen, da passiert nichts mehr, steckst in einer Sackgasse und kommst nicht mehr raus, hast dich festgefahren in deinem Leben irgendwo, alle haben dich verlassen, keiner will mit dir was zu tun. Und dann plötzlich kommt Jesus und klopft an, bevor du die letzte Mahlzeit dir zubereitest, denk an diese Witwe in Sarepta. Wir sammeln jetzt Holz und ein bisschen Mehl habe ich noch, das reicht noch für uns beide. Denn die Witwe und diesen Jungen. Und da kommt noch dieser Prophet Elia. Im letzten Moment, wo sie die Hängesmahlzeit backt, rettet Gott. Und Gott macht so ein Wunder. Da erleben wir die Glaubensprüfungen im letzten Moment, wenn alles fast ausgegangen ist. Das Öl, das Mehl. Vielleicht auch das Holz doch womöglich. Verstehst? In diesem letzten Moment kommt das Wunder. Aber wir müssen zuerst mal durch die Glaubensprüfung durch, meine Lieben. Da wird uns nichts erspart. Und dann in diesem Moment kommt der Herr und greift ein. Bevor du in schlechter Gesellschaft gerätst, da greift der Herr ein. Und 18 Monate lebt die Witwe herrliche Tage. Immer Kuchen, immer Kuchen, immer Kuchen. Verstehst du? Oder Pfannkuchen und Pflanzen und Brot, alles da. Bevor dich die Räuber dich umringen, bevor dich die Löwen fressen, bevor das Feuer verbrennt, in dem Moment greift der Herr ein. Fantastisch. Ich bin begeistert. Ich diene einem guten Heiland. Denn unser Opa Abraham ist um seinen Lot besorgt. Denn dieser Lot ist mit ihm mitgezogen, hat so viele herrliche Dinge erlebt. Du kannst nicht verloren gehen, selbst wenn du möchtest. Du darfst nicht verloren gehen. Und ich sage dir ganz bestimmt, denn du hast schon zu viel mit Gott erlebt.
Zu viel. Du möchtest gerne verloren gehen. Mir ist als Junge mal, als wir zum Markt von dem Dorf, wo wir lebten, nach Memel zum Markt fuhren, da gab es bei uns einen Kilometer.

gesegnet, bis hier an uns versorgt, bis hier an uns durchgetragen, bis hierher. Und wenn du sagst, ich möchte mit Gott nichts mehr zu tun haben, weißt du, das ist alles mir zu schwer, so eine Belastung, zu bedrückend. Aber da muss man all diese Stationen vorbei gehen und sagen, das war nichts und das war nichts und das war nichts und Xell war nichts. Das sind alles Erfahrungen. Und deshalb, wie erlebt man Gott? Im Gedenken. Und deshalb ist so Erntedankfest oder irgendein anderes Fest, ein Gedenkfest, ein gutes Fest. Wir denken dran, bis hier hat Gott uns geholfen. Onkel Abraham, er weiß, wie es dir geht. Er weiß, wo du steckst. Er weiß, in welcher Situation du dich befindest. Auch wenn du weit weg von ihm entfernt bist, weiß der Vater im Himmel, spürt es, wie krank du bist, wie schwach du bist. Und er weiß, was er sich da zusammenbraut und was da passiert. Und plötzlich sagt Abraham, mein Sohn, mein Neffe braucht Hilfe. Schnell, alles packen. Die Knechte werden alle mobil gemacht, die Männer, und die hauen ab und jagen diesen Räubern nach, bis sie sie erwischen. Weißt du, Gott jagt den Räubern nach, bis er sie erwischt. Gott ist nicht zimperlich. Manche Leute denken, das ist der liebe Gott. Nein, Gott ist ein gerechter Gott. Gott befreit dich aus dem Knast, aus der Gefahr, aus den Räuberhand. Er befreit dich. Und der Engel, hör mal zu, der Engel, der Abraham, nicht Abraham, Petrus befreit er aus Gefängnis. Dieser Abraham, dieser Engel, der ging weiter, nachdem er den Petrus verlassen hatte, der ging weiter. Und weißt du, wo der hinging? Zum Herodes. Dem hat er einen Gurgel gepackt. Was hast du dir erlaubt, meinen Diener umzubringen, zu köpfen? Und wir wissen, was da passiert ist. Der Herodes verfault am lebendigen Leib. Flavius schreibt, er hat so gestunken, dass die Diener Mundschutz aufsetzen mussten. Versteht, das am lebendigen Leibe verfault, was der Grund auch war. Auf jeden Fall, der wird so beschrieben. Und dieser Engel, ja, hat ihn umgebracht. Die Engel verstehen keinen Spaß. Wenn Gott dir hilft, dann gibt es keinen Spaß mit dem Teufel. Dann geht ihm die Luft aus. Und dann sitzt der dieser Herodes und redet geschwollene Reden, dass die Leute sagen, der liebe Gott hat hier gesprochen. Was auch immer war. Du siehst, also Gott lässt sich nicht spotten. Mit Gott wirst du nie in Verlegenheit kommen. Gott hilft uns und Gott hilft uns ungebeten. Ich will etwas sagen, wo du vielleicht geschockt wirst. Du denkst, man muss zu Gott rufen, man muss zu Gott beten, man muss im Glauben kämpfen, man muss sagen, ich glaube, ich glaube, ich glaube oder positiv bekennen. Vergiss den ganzen Spaß. Du kannst machen, wenn es dir gut geht. Gott greift ein. Und hier, Gott hat eingegriffen durch den Abraham beim Lot. Der hat gar nicht gebeten. Der konnte gar nicht erreichen. Der hat kein Smartphone und kein Handy gehabt. Verstehst? Aber Gott hat gesehen, mein Diener ist in Not. Gott greift ein, ungebeten. Hör mir gut zu. Ungebeten. Es steht in der Bibel, rufe mich an in der Not, ich will dich erretten. Aber was willst du da machen, wenn du in Räuberhand bist wie der Lot? Oh Gott, hilf, wer hört dich, wer versteht dich? Heute können wir sagen, ich mach da, schick schnell einen Fax oder eine Mail oder was weiß ich, aber damals ging das alles gar nicht. Aber Gott weiß, Gott sieht deine Situation und dein Zustand ist Gott bekannt. Gott ist immer da, wenn du ihn brauchst. Er ist immer da, wenn du ihn brauchst. Selbst wenn wir keinen großen Kontakt mit ihm haben und so weiter, selbst wenn wir in Sodom leben, in dieser Hurenstadt, in dieser materialistischen Stadt, weißt du, selbst wenn wir nicht große Freunde Gottes sind wie der liebe Abraham, Gott kommt, denn du gehörst zu seinem Volk, du gehörst zu dieser Familie. Alle, die mit dir mitfahren oder mitgefahren sind, die wird er erretten. Und die werden nicht umkommen. Er lässt uns nicht fallen. Auch wenn wir in einem bösen System drin sind, in einer falschen Religion, auf einem Irrweg, in einer Sekte. Weißt du, Gott holt schon seine Leute raus. Er holt seine Leute raus. Ich habe in München mal evangelisiert und da waren 3 Jehovas Zeugen in meinem Gottesdienst und ich habe gesagt, Jehovas Zeugen, das ist eine Irrlehre, die glauben nicht an Gott, das sind nur Intellektuelle und was weiß ich, ich habe mit denen geredet, die haben gesagt, wir glauben nicht, wir sind überzeugt, Jehova
Jehovas Zeugen. Das ist die wahre Religion. Wir sind die 144.000.

0: Sag, hör doch auf mit dem Schmarrn. Hör doch auf mit dem Schmarrn. Und dann, ich habe den Leuten nicht mehr viel gepredigt. Ein paar Tage später kommen sie und sagen, wir treten jetzt aus Jehovas-Sekte aus. Und sagt, was ist da passiert? Dann sagt er, wir haben zufällig eine alte Martin-Luther-Bibel gefunden. Und in dieser Martin-Luther-Bibel, da sind noch die Apokryphen drin. Und Martin Luther hat über die Apokryphen, weil ich gesagt habe, Wachtum und Erwachet, das ist alles Menschenwerk. Denn Rutherford hat ja geschrieben, es gibt nichts, es steht sogar über die Bibel, er kann alles erklären, selbst wenn man nichts mehr erklären kann. Das ist eine Anmaßung. Und dann lesen Sie die Überschrift über die Apokryphen, die Einleiten, also das, über die Auflistung der Apokryphen. Apokryphen sind gut zum Lesen, aber es ist nicht Gottes Wort. Es ist gut zum Lesen. Wachtum ist gut zum Lesen. Erwachen ist gut zum Lesen. Die ganzen religiösen Schriften von an den Sekten sind gut zum Lesen. Aber sie sind nicht das Wort Gottes. Auch unsere Schriften, kannst du vergessen, sie sind auch nicht das Wort Gottes. Sie sind gut zum Lesen. Ich will einfach sagen und zeigen, weißt du, so greift Gott, dann wollen die plötzlich austreten. Nur weil sie eine alte Martin-Luther-Bibel in die Hände bekommen haben. Weißt du, der Herr greift einen immer im letzten Moment, auf welche Art auch immer. Durch Träume erlebt man Gott. Ich habe euch die Geschichte von der Barbara erzählt. Die Barbara, eine Religionslehrerin in Augsburg, bei der Evangelisation, ich spreche so ganz nebenbei, wer da glaubt und getauft wird, der wird selig werden. Was ist das groß? Und dann sagt sie, ich bin getauft, redet mit mir, diskutiert mit mir. Ich habe gesagt, Babytaufe ist keine Taufe. Da musst du schon richtig untergedunkt werden ins Wasser. Wenn du das machst, wie die Orthodoxen machen, dann ist es okay. Die halten dem Jungen eine Nase zu und dunkeln in eine Wasserwanne rein. Dann ist es eine Taufe. Da kann man nichts dagegen sagen. Ich bin nicht getauft. Aber diese Besprengelung, was du da erlebt hast, vergiss das. Ja, ich bin katholisch und ich bleibe katholisch und ich sterbe katholisch. Und wenn ich mich taufen lasse, meine Großmutter und meine Verwandten, die drehen sich alle im Grab um. Muss dir vorstellen, was da alles passiert, wenn er sich taufen lässt. Ich habe gesagt, gut, Barbara, das ist nicht mein Problem. Das musst du selber mit Gott ausmachen. Und du siehst, wie Gott wirkt. Ein paar Tage sind vergangen, ich habe noch evangelisiert, ich glaube, war so gegen das Wochenende zu. Da kommt sie und sagt, ist der Pastor noch da? Und sagt, rede ich mit dir. Sie möchte unbedingt getauft werden. Ich habe gesagt, Barbara, du, da drehen sich doch alle im Grab bei dir um. Du willst getauft werden? Verstehst? Du wirst getauft werden. Doch, sagt sie, ich war in der Messe, katholischen Messe, und plötzlich mache ich meine Augen auf, die ganze Kirche voller aufgehängter Leichen, die hängen runter, waren alle gehängt, und ich war die Einzige, die hier noch mit beiden Beinen auf dem Boden war, und ich bin auf alle vier aus der Kirche rausgekrochen, und mir war Schweiß gebadet, und mir war es klar, ich muss mich taufen lassen, sonst wäre ich auch noch aufgehängt. Und sie wurde getauft. Hat natürlich ihren Schuldienst verloren, aber als Lehrerin kann man auch was anderes noch machen, als Religion zu lehren. Man kann auch Mathematik lehren und so weiter, und man muss nicht unbedingt in der Kirche sein, um diese Dinge zu lehren. Gott greift ein, bevor du enttäuscht wirst, bevor du dich aufgibst, bevor du kapitulierst, bevor du zugrunde gerichtet wirst. Bevor du entmutigt wirst, einen Frust bekommst und einfach die Beleidigung sagst, ich verkrafte nicht den ganzen Zirkus da, was um dich herum ist. Weißt du, bevor du vom Kurs ganz abkommst, Gott greift ein, durch was auch immer. Ich lasse dich nicht fallen. Dieses Wort hat mich so gestärkt am Anfang des Jahres. Gott lässt uns nicht fallen. Menschen können uns fallen lassen und dir geben noch so einen Stoß, damit du noch besser purzelst. Aber Gott lässt dich nicht fallen. Und wenn du fällst, er richtet dich wieder auf. Und das ist das Schöne dabei. Bevor du den Geist aufgibst, gibt er dir neue Kraft. Gott gibt dich nicht auf, wenn du Fehler machst. Er begegnet dir in deine Fehler. Und Gott erlaubt es, dass wir Fehler machen. Niemand wird jemals für dich interessieren, sagen die Leute. Niemand wird mehr zu dir kommen. Niemand wird dir mehr zuhören. Aber ich bin Gott so dankbar. Gott wirkt weiter. Wenn Menschen dich aufgeben, fängt Gott dich auf. Wenn Menschen dir nichts geben, fängt Gott an, dich zu segnen. Das ist fantastisch. Gott ist nicht schockiert, wenn du einen Fehler machst. Ach, das verkraftet er gut. Weißt du, er wohnt in deinem Herzen und er weiß, was für ein Gebilde du bist, was für Gefühle du hast, was tatsächlich in deinem Leben sich vor sich geht und wie du zu dem und dem Punkt gekommen bist. Er weiß, zu was du allem bereit bist, dass du den Herrn liebst. Der Petrus wollte auch seinen Herrn nicht verleugnen. Der hat sogar seinen Dolch noch mitgenommen und noch dem Knecht das Ohr abgehauen. Er war also interessiert und er war gewillt, ich mache alles für meinen Heiland. Und dann ist er im Hof des hohen Priesters und dann geht in die Knie vor einem Mädchen und sagt, ich weiß nicht, wovon du sprichst, hör doch auf, Mädel, mit diesem ganzen Blödsinn. Und er verleugnet seinen Herrn dreimal. Und dann die Liebe Gottes, weißt du, was die Liebe Gottes ist? Das Erste, was der Herr Jesus sagt, und grüß mir den Petrus da. Maria Magdalena, grüß mir den Petrus. Und das war für Petrus wie Balsam. Gott hat mich nicht aufgegeben. Das ist, wie man Gott begegnet, wie man Jesus begegnet, wie man dem Heiligen Geist begegnet. Gott gibt uns nicht auf. Selbst wenn du noch so viel Fehler machst und denkst, jetzt müsste Gott zuhauen und zuschlagen und mich mächtig bestrafen, Feuer vom Himmel fallen lassen. Nein! Er gibt dich nicht auf. Du musst nicht verzagen. Gott gibt dir Gnadenzeit und er sagt, ich will dich tragen bis ins hohe Alter. Und ich habe eines festgestellt, die Menschen im Alter, die werden, was weiß ich, schwach, krank. Die großen, all die großen Fehler werden nicht in der Jugend gemacht. Lies mal die Geschichten von den Patriarchen. Die werden nicht in der Jugend gemacht. Die Alten, der Jakob, der Isaak, der segnet den Falschen. Verstehst du? Der geht nur nach Gefühl. Aha, die Haare und so weiter, die Stimme, ja. Und er segnet statt in der Esau den Jakob und so viele andere. Wenn du die Alten anguckst, die machen Dummheiten und Fehler. Aber Gott sagt, ich will dich tragen bis ins hohe Alter. Das ist, wie man Gott erlebt, dass er einen durchträgt, für einen sorgt. Hab Geduld, warte auf die Stunde Gottes und geh nicht gleich in die Knie. Wir sollen auf den Knien Gott anbeten, das mache ich. Aber ich werde nie, wenn ich Probleme habe, auf meine Knie gehen und beten. Ich bleibe im Stehen, fest, auf einem festen Grund, auf Schlangen und Skorpione treten. Ich kapituliere nicht vor meinen Problemen. Ich gehe nicht auf die Knie, oh lieber Gott, Hilfe, Hilfe. Nein, wenn ich Gott anbete, dann bete ich auf Knien, ganz, und da möchte ich am liebsten auf dem Boden liegen. Verstehst du, aber nicht vor meine Probleme. Und deshalb gehe nicht gleich auf die Knie. Preise Gott. Gott begegnet, greift ein. Weißt du, du musst nicht Angst haben. Gott wird dich nicht aufgeben. Er wird dir auch keine Vorwürfe machen. Und du musst dir auch gar keine Schuldkomplexe einreden lassen. Ach, warum konnte ich so dumm sein, so blöd sein? Weißt du? Halte alle Unwürdigkeitsgefühle von dir fern. Gott meint es gut mit dir. Du bist Gottes Augapfel. Ein Gesalbter des Herrn. Jeder, der das Zeugnis des Heiligen Geistes hat, ist ein Gesalbter des Herrn. Wenn du dich unwürdig fühlst, dich schwach fühlst, und ich sage dir, Bruder, Schwester, dann handelt Gott, wenn du dich schwach fühlst. Was hat Gott zu Paulus gesagt? Dreimal habe ich gebetet, oh Herr, nimm diesen Stachel da aus meinem Fleisch. Nichts passiert. Und du hast vielleicht auch dreimal, viermal und zehnmal und hundertmal und tausendmal gebetet. Herr, nimm das weg von mir. Diese Not, dieses Elend, dass immer wieder das Gleiche passiert und sich wiederholt. Sobald ich meinen Mund aufmache, da ist Aufstand, Rebellion. Das war bei Paulus, sein Stachel war mir wahrscheinlich. Weißt du, und dann sagt der Heilige Geist, lieber Bruder Saul, oder Paulus, lieber Bruder Paulus, lass dir an meiner Gnade genügen, denn meine Kraft ist in den Schwachen mächtig. Weißt du, hier erlebst du, in der Schwachheit erlebst du die Kraft Gottes. Nicht in einer Versammlung, wo Blitz und donnert und Lautsprecher sich überschlagen. In der Schwachheit, da flüsterst du ein bisschen und dann bist du schwach, du schaffst es nicht, kommst gar nicht mehr hoch richtig, alles steif. Lass dir an meiner Schwachheit genügen, in meiner Kraft genügen, in der Schwachheit. Und der Heilige Geist, weißt du, wie der Heilige Geist arbeitet? Er vertritt uns, unsere Gebete, die wir stammeln und seufzen, in Schwachheit formulieren, in Kraft vor Gott. Das ist, wie Gott hilft, wie Gott eingreift. Gib dich nicht auf, Bruder, Schwester. Deine Unwürdigkeit bringt dich nur zum Herrgott. Halleluja. Da stehst du da und gaffst und guckst, wie geht's jetzt weiter? Wann landet meine Maschine? Unwürdig. Dein Schmerz, deine Traurigkeit ist dein Segen. Bitte, was sagst du hier, Pastor? Versinke nicht in dein Mitleid. Erhebe dich aus dem Staub Und sie sagt wie dieser Hiob: Ich weiß, dass mein Erlöser lebt. Und als er in dieser dreckigen Situation war und sich kratzt und Beulen hat, ich weiß, dass mein Erlöser lebt. Nicht, dass ich lebe, mein Erlöser lebt. In Sprüche Kapitel 24, Vers 16 heißt es, denn ein Gerechter fällt siebenmal. Hör mal zu, du hast noch was vor heute. Der Gerechte fällt siebenmal des Tages und steht wieder auf, aber die Gottlosen versinken in ihrem Unglück. Sprüche 24, Vers 16. Gott begegnet uns, wenn wir fallen. Und ich sage dir eins, irgendein Evangelist hat eine ganz tolle Predigt gehalten, du kannst nicht tiefer fallen als in Gottes Hand. Bevor du unten auf den Boden kommst und auffletscht und zerplatzt, wird Gott dich vorher abfangen. Vertraue ihm, er ist dein Vater. Halleluja. Irgendwo haben wir gelesen, da brannte ein Haus, ein größeres, also mehr Stockwerkhaus, brannte und da war ein Kind drin. Und das Kind guckt zum Fenster raus und da hat die Feuer unten, durch Feuerwehr unten eine Plane gespannt und so weiter. Spring, spring, spring. Aber der Junge ist nicht gesprungen. Und dann kommt der Vater. Und dann kommt der Vater und dann ruft es seinen Namen. Spring. Und er sagt, Papa, bist du es? Ja, ich bin's. Spring. Und er hat dem Vater vertraut, nicht der Feuerwehr und nicht den Leuten. Wir sollen Gott vertrauen und nicht der ganzen frommen Feuerwehr. Verstehst du? Sonst kann es sein, dass sie dich nicht auffangen. Aber wenn der Vater sagt, dann verbirgt er sich für dich. Spring. Und der Junge sprang, wurde gerettet. Ein paar Verstauchungen, aber wurde gerettet in diesem Tuch. Gott begegnet dir. Jetzt hör mir Gott noch zu, ganz schnell. Wenn du Fehler machst, wenn du durch Tiefen durch musst, wenn du durch die Höhle krabbelst und sagst, ich will sterben, ich kann nicht mehr, geht nicht mehr weiter, wenn du dich von einer Bettseite auf die andere drehst, wenn du in Stürme gerätst, in Auswegslosigkeiten kommst und so weiter, was auch alles geschehen mag. Gott erlaubt diese Fehler, dass sie passieren, dass du kritisiert wirst, dass du vielleicht mal was Falsches machst und Gott erlaubt, dass du mal was Falsches machst, damit du nicht denkst, ich bin ein Perfektionist, ich bin okay, ich bin heilig. Gott erlaubt Fehler. Weißt du, Gott begegnet dir und mir und uns in unseren Fehlern. Weißt du, fürchte dich nicht, wenn Leute dich falsch behandeln. Gott wird schon Recht schaffen. Gott sagt, ich werde meinen Auserwählten, die zu mir Tag und Nacht rufen, Recht schaffen. So begegnet Gott. Ich habe einen Fall und ich komme langsam zum Schluss. Ich habe noch viel zu sagen, aber ich komme langsam zum Schluss heute. Ich habe eine Wohnung gemietet gehabt, aber Kaution bezahlt. 3 Monate, glaube ich, musste man ganz Kaution bezahlen und so weiter. Und wir haben die Wohnung nur kurze Zeit bewohnt und alles perfekt gelassen, also sauber gerichtet, also sogar neu gestrichen, was, wo wir da nur eine kurze Zeit wohnten. Und unser Vermieter, weißt du, der war so pingelig, der hat dann Kratzer gesehen und dann Kratzer gesehen und da was gesehen, verstehst du, und so weiter, und hat mir die Kaution nicht ausgezahlt. Ich kam in Seelennot. Wir haben da eine neue Wohnung uns angemietet, die in der Daimlerstraße in Bad Cannstatt angemietet und ja, die Küche eingerichtet und der Schreinermeister will das Geld haben für die Küche und ich habe die Kaution eingerechnet, das wird jetzt für die Küche sein, dass wir bezahlen können. Aber ich habe die Kaution nicht bekommen und ich kam in so große finanzielle Schwierigkeiten, dass ich selber an Gott gezweifelt habe, fast an Gott verzweifelt bin. Ich habe gesagt, wie kann das möglich sein, dass mir das, was mir zusteht, mir vorenthalten wird? Wie kann das möglich sein? Aber ich habe dann die Sache Gott abgegeben und Gott hat mir geholfen in der ganzen Geschichte. Eines Tages lese ich die Stuttgarter Zeitung, dass an der Neckarbrücke, im November war das oder so, ein Auto in Schleudern kam und der Mann ist in den Neckar gefallen mit dem Auto und ertrunken. Und als ich mich erkundigt habe, wer das war mein Hausbesitzer gewesen, der mir das nicht gegeben hat, was mir zugestanden ist. Weißt du, Gott sagt, mein ist die Rache. Meine ist die Lage. Überlass Gott. Und in dem Moment, wo du Gott die Geschichte überlässt, wird er für dich streiten und du wirst stilles sein. Das ist alles. Weißt du, überlass Gott deine Geschichte. Er wird Recht schaffen für die, die zu ihm rufen, Tag und Nacht. Gott, siehst du mich nicht? Hilfst du mir nicht? Verstehst du mich nicht? Wo bist du? Du allmächtiger Gott. Gott lässt dich nicht spotten. Er zeigt sich, er offenbart sich dir. Er lässt dem Aufrichtigen gelingen. Himmlischer Vater, ich danke dir, dass du treu, barmherzig und gnädig bist und du hilfst deinen Kindern, deinem Volk, alle, die dir gehören, o Onkel Abraham, o Vater im Himmel, du weißt, was sie deinen bedürfen, du weißt, wie es den deinen geht, du weißt, wo die alle noch durch müssen, was alles passiert in ihrem Leben. Wir sind nicht auf verlorenen Posten, Herr Jesus. Wir sind in deiner Hand und du hältst uns ganz fest in den Krisenstunden, in den Stürmen, in den Gefahren, in der Erfolgslosigkeit, in der Krankheit, in der Trauer, was es auch immer sein mag. Herr, du hältst uns fest, denn wir sind dein Augapfel. Halleluja, halleluja. Alle deine Kinder, ich segne sie jetzt, die dein Wort hören. O Vater, schenke viel Gnade, dass sie ermutigt werden und dass sie dir begegnen auf so mannigfaltige Art und Weise. Herr, du begegnest jedem anders. Und ich danke dir, dass du auch für heute noch eine Begegnung für uns hast, wo auch wir auch immer sind, was auch immer in unserem Leben passiert, deine Hand mit, ist mit im Spiel. Ich preise dich, Herr Jesus, von ganzem Herzen. Amen. Preis Gott.
1: Die Fortsetzung folgt morgen um die gleiche Zeit.

Und es wird gepredigt werden, das Evangelium vom Reich in der ganzen Welt zu einem Zeugnis über alle Völker, und dann wird das Ende kommen.

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1: Und es begab sich danach. Absalom, der Sohn Davids, hatte eine schöne Schwester, die Tamar hieß. Und Amnon, der Sohn Davids, gewann sie lieb. Und Amnon grämte sich, so daß er fast krank wurde, um seiner Schwester Tamar willen. Denn sie war eine Jungfrau, und es schien Amnon unmöglich zu sein, ihr etwas anzutun. Amnon aber hatte einen Freund, der hieß Jonadab, ein Sohn von Davids Bruder Schima. Und dieser Jonadab war ein sehr erfahrener Mann. Der sprach zu ihm: »Warum wirst du so mager von Tag zu Tag, du Königssohn? Willst du mir's nicht sagen?« Da sprach Amnon zu ihm: »Ich habe Tamar, die Schwester meines Bruders Absalom, liebgewonnen.« Jonadab sprach zu ihm: »Lege dich auf dein Bett und stelle dich krank. Wenn dann dein Vater kommt, dich zu besuchen, so sprich zu ihm: Lass doch meine Schwester Tamar kommen, damit sie mir Krankenkost gebe und vor meinen Augen das Essen bereite, das ich zusehe und von ihrer Hand nehme und esse.« So legte sich Amnon hin und stellte sich krank. Als nun der König kam, ihn zu besuchen, sprach Amnon zum König: »Lass doch meine Schwester Tamar kommen, dass sie vor meinen Augen einen Kuchen oder zwei mache und ich von ihrer Hand nehme und esse.« Da sandte David zu Tamar ins Haus und ließ ihr sagen: »Geh hin ins Haus deines Bruders Amnon und mache ihm eine Krankenspeise.« Tamar ging hin ins Haus ihres Bruders Amnon. Er aber lag zu Bett. Und sie nahm den Teig und knetete ihn und bereitete ihn vor seinen Augen und backte die Kuchen. Und sie nahm die Pfanne und schüttete sie vor ihm aus. Aber er weigerte sich zu essen. Und Amnon sprach: »Lasst jeder Mann von mir hinausgehen.« Und es ging jeder Mann von ihm hinaus. Da sprach Amnon zu Tamar: »Bringe die Krankenspeise in die Kammer, damit ich von deiner Hand nehme und esse.« Da nahm Tamar die Kuchen, die sie gemacht hatte, und brachte sie zu Amnon, ihrem Bruder, in die Kammer. Und als sie diese zu ihm brachte, damit er esse, ergriff er Tamar und sprach zu ihr: »Komm, meine Schwester, lege dich zu mir.« Sie aber sprach zu ihm: »Nicht doch, mein Bruder, schände mich nicht, denn so tut man nicht in Israel. Tu nicht solch eine Schandtat. Wo soll ich mit meiner Schande hin? Und du wirst in Israel sein wie ein Ruchloser. Rede aber mit dem König, der wird mich dir nicht versagen.« Aber er wollte nicht auf sie hören und ergriff sie und überwältigte sie und wohnte ihr bei. Und Amnon wurde ihrer überdrüssig, so daß sein Widerwille größer war als vorher seine Liebe. Und Amnon sprach zu ihr: »Auf, geh deiner Wege.« Sie aber sprach zu ihm: »Dass du mich von dir stößt, dies Unrecht ist größer als das andere, das du an mir getan hast.« Aber er wollte nicht auf sie hören, sondern rief seinen Diener, der ihm aufwartete, und sprach: »Treibe diese von mir hinaus und schließ die Tür hinter ihr zu.« Und sie hatte ein Ärmelkleid an, denn solche Kleider trugen des Königs Töchter, solange sie Jungfrauen waren. Und als sein Diener sie hinausgetrieben und die Tür hinter ihr zugeschlossen hatte, warf Tamar Asche auf ihr Haupt und zerriss das Ärmelkleid, das sie anhatte, und legte ihre Hand auf das Haupt und ging laut schreiend davon. Und ihr Bruder Absalom sprach zu ihr: »Ist dein Bruder Amnon bei dir gewesen? Nun, meine Schwester, schweig still. Es ist dein Bruder, nimm dir die Sache nicht so zu Herzen.« So blieb Tamar einsam im Hause ihres Bruders Absalom. Und als der König David dies alles hörte, wurde er sehr zornig. Aber er tat seinem Sohn Amnon nichts zuleide, denn er liebte ihn, weil er sein Erstgeborener war. Doch Absalom redete nicht mit Amnon, weder Böses noch Gutes. Denn Absalom hasste Amnon, weil er seine Schwester Tamar geschändet hatte. Nach 2 Jahren aber hatte Absalom Schafschuhe in Baal-Hazor, das bei Ephraim liegt. Und Absalom lud alle Söhne des Königs ein und kam zum König und sprach: »Siehe, dein Knecht hat Schafschuhe. Der König und seine Großen mögen mit seinem Knecht hingehen.« Der König aber sprach zu Absalom: Nicht doch, mein Sohn, lass uns nicht alle gehen, damit wir dich nicht beschweren. Und obgleich er ihn nötigte, wollte er doch nicht hingehen, sondern entließ ihn mit seinem Segen. Absalom sprach, soll denn nicht mein Bruder Amnon mit uns gehen? Der König sprach zu ihm, warum soll er mit dir gehen? Dann nötigte ihn Absalom, dass er Amnon und alle Söhne des Königs mit ihm gehen ließ. Und Absalom machte ein Mahl, wie wenn der König ein Mahl gibt. Absalom aber gebot seinen Leuten, seht darauf, wenn Amnon guter Dinge wird vom Wein und ich zu euch spreche, schlagt Amnon nieder, so sollt ihr ihn töten. Fürchtet euch nicht, denn ich hab's euch geboten. Seid nur getrost und geht tapfer dran. So taten die Leute Absaloms mit Amnon, wie ihnen Absalom geboten hatte. Da sprangen alle Söhne des Königs auf, und jeder setzte sich auf sein Maultier, und sie flohen. Und als sie noch auf dem Wege waren, kam das Gerücht vor David, Absalom habe alle Söhne des Königs erschlagen, dass nicht einer von ihnen übrig geblieben sei. Da stand der König auf und zerriss seine Kleider und legte sich auf die Erde, und alle seine Großen, die um ihn her standen, zerrissen ihre Kleider. Da hob Jonadab, der Sohn Schimas des Bruders Davids, an und sprach, mein Herr, denke nicht, dass alle jungen Männer die Söhne des Königs tot sind, sondern Amnon allein wird tot sein. Denn das hatte Absalom im Sinn von dem Tage an, da jener seine Schwester Tamar geschändet hatte. So möge nun mein Herr der König nicht meinen, dass alle Söhne des Königs tot seien, sondern Amnon allein ist tot. Absalom aber floh. Und als der Knecht auf der Warte seine Augen aufhob und ausschaute, siehe, da war viel Volk auf dem Wege nach Horonaim am Abhang. Da sprach Jonadab zum König, siehe, die Söhne des Königs kommen. Wie dein Knecht gesagt hat, so ist's ergangen. Und nachdem er das gesagt hatte, siehe, da kamen die Söhne des Königs und erhoben ihre Stimme und weinten. Der König und alle seine Großen weinten auch gar sehr. Absalom aber floh und ging zu Talmai, dem Sohn Ammihuds, dem König von Geschur. David aber trug Leid um seinen Sohn alle Tage. Als aber Absalom geflohen und nach Geschur gezogen war, blieb er dort 3 Jahre. Und der König David hörte auf, Absalom zu grollen, denn er hatte sich getröstet über Amnon, dass er tot war. Joab aber, der Sohn der Zeruja, merkte, dass des Königs Herz an Absalom hing, und sandte hin nach Tekoa und ließ von dort eine kluge Frau holen und sprach zu ihr, stelle dich wie eine Trauernde und zieh Trauerkleider an und salbe dich nicht mit Öl, sondern stelle dich wie ein Weib, das eine lange Zeit Leid getragen hat um einen Toten. Und du sollst zum König hineingehen und mit ihm reden so und so. Und Joab legte ihr die Worte in den Mund, die sie reden sollte. Und als die Frau aus Tekoa zum König kam, fiel sie auf ihr Antlitz zur Erde und huldigte ihm und sprach, hilf mir, König! Der König sprach zu ihr, was hast du? Sie sprach, ach, ich bin eine Witwe, und mein Mann ist gestorben. Und deine Magd hatte 2 Söhne, die zankten miteinander auf dem Felde, und weil keiner da war, der zwischen ihnen schlichtete, schlug der eine seinen Bruder nieder und tötete ihn. Und siehe, nun steht die ganze Sippe auf gegen deine Magd, und sie sagen, gib den her, der seinen Bruder erschlagen hat, damit wir ihn töten für das Leben seines Bruders, den er umgebracht hat. So wollen sie auch den Erben vertilgen und den Funken auslöschen, der mir noch übrig geblieben ist, so daß meinem Mann kein Name und kein Nachkomme bleibt auf Erden. Der König sprach zu der Frau, geh heim, ich will die Sache für dich ordnen. Und die Frau aus Tekoa sprach zum König, mein Herr und König, die Schuld wird man auf mich und meines Vaters Haus legen, den König aber und seinen Thron ohne Schuld sein lassen. Der König sprach, wer gegen dich redet, den bringe zu mir, er soll dich nicht mehr antasten. Sie sprach, der König möge doch den Namen des Herrn seines Gottes nennen, damit der Bluträcher nicht noch mehr Verderben anrichte und sie meinen Sohn nicht vertilgen. Er sprach, so wahr der Herr lebt, es soll kein Haar von deinem Sohn auf die Erde fallen. Und die Frau sprach, Lass deine Magd meinem Herrn und König etwas sagen. Er sprach, sage an. Die Frau sprach, warum bist du so gesinnt gegen Gottes Volk? Denn da der König nun ein solches Urteil gefällt hat, ist er wie ein Schuldiger, wenn er den nicht zurückholen lässt, den er verstoßen hat. Denn wir sterben des Todes und sind wie Wasser, das auf die Erde gegossen wird und das man nicht wieder sammeln kann. Aber Gott will nicht das Leben wegnehmen, sondern er ist darauf bedacht, dass das Verstoßene nicht auch von ihm verstoßen werde. So bin ich nun gekommen, mit meinem Herrn und König solches zu reden, denn das Volk macht mir Angst. Deine Magd dachte, ich will mit dem König reden, vielleicht wird er tun, was seine Magd sagt. Denn der König wird seine Magd erhören, dass er mich errette aus der Hand aller, die mich samt meinem Sohn vertilgen wollen vom Erbe Gottes. Und deine Magd dachte, meines Herrn des Königs Wort soll mir ein Trost sein. Denn mein Herr, der König, ist wie der Engel Gottes, dass er Gutes und Böses unterscheiden kann. Der Herr, dein Gott, möge mit dir sein. Der König antwortete und sprach zu der Frau, verhehle mir nicht, was ich dich frage. Die Frau sprach, mein Herr, der König, rede. Der König sprach, ist nicht die Hand Joabs mit dir in alledem? Die Frau antwortete, so wahr du lebst, mein Herr und König, man kann nicht vorüber an dem, was mein Herr und König geredet hat, weder zur Rechten noch zur Linken. Ja, dein Knecht Joab hat mir's geboten. Und er hat alle diese Worte deiner Magd in den Mund gelegt. Dass sich diese Sache so wenden sollte, das hat dein Knecht Joab gemacht. Aber mein Herr gleicht an Weisheit dem Engel Gottes, so dass er alles weiß, was auf Erden geschieht. Da sprach der König zu Joab, siehe, ich will es tun, so geh hin und bringe meinen Sohn Absalom zurück. Da fiel Joab auf sein Antlitz zur Erde, huldigte und dankte dem König und sprach, heute erkennt dein Knecht, dass ich Gnade gefunden habe vor deinen Augen, mein Herr und König, da der König tut, was sein Knecht sagt. So machte sich Joab auf und zog nach Geschur und brachte Absalom nach Jerusalem. Aber der König sprach, lass ihn wieder in sein Haus gehen, doch mein Angesicht soll er nicht sehen. So kam Absalom wieder in sein Haus, doch des Königs Angesicht sah er nicht. Es war aber in ganz Israel kein Mann so schön wie Absalom, und er hatte dieses Lob vor allen. Von der Fußsohle bis zum Scheitel war nicht ein Fehl an ihm. Und wenn man sein Haupt schor, das geschah alle Jahre, denn es war ihm zu schwer, so daß man es abscheren musste, so wog sein Haupthaar 200 Lot nach dem königlichen Gewicht. Und Absalom wurden 3 Söhne geboren und eine Tochter, die hieß Tamar. Und sie war ein schönes Mädchen. Und Absalom wohnte 2 Jahre in Jerusalem, ohne des Königs Angesicht zu sehen. Und Absalom sandte zu Joab, um ihn zum König zu senden. Aber Joab wollte nicht zu ihm kommen. Er aber sandte zum zweiten Mal, aber er wollte immer noch nicht kommen. Da sprach er zu seinen Knechten, seht das Stück Acker Joabs neben meinem. Er hat Gerste darauf. So geht hin und steckt's in Brand. Da steckten die Knechte Absaloms das Stück in Brand. Da machte sich Joab auf und kam zu Absalom ins Haus und sprach zu ihm, warum haben deine Knechte mein Feld in Brand gesteckt? Absalom sprach zu Joab, siehe, ich sandte zu dir und ließ dir sagen, komm her, damit ich dich zum König sende und fragen lasse, warum bin ich von Geschur hierher gekommen? Es wäre mir besser, dass ich noch dort wäre. So lass mich nun das Angesicht des Königs sehen. Liegt aber eine Schuld auf mir, so soll er mich töten. Und Joab ging hinein zum König und sagte es ihm an. Und er rief Absalom, dass er hinein zum König kam. Und er fiel nieder vor dem König auf sein Antlitz zur Erde, und der König küsste Absalom. Und es begab sich danach, dass Absalom sich einen Wagen anschaffte und Rosse und 50 Mann, die seine Leibwache waren. Auch machte sich Absalom des Morgens auf und trat an den Weg bei dem Tor. Und wenn jemand einen Rechtshandel hatte und deshalb zum König vor Gericht gehen wollte, rief ihn Absalom zu sich und sprach, aus welcher Stadt bist du? Wenn der dann sprach, dein Knecht ist aus dem und dem Stamm Israels, so sprach Absalom zu ihm, siehe, deine Sache ist gut und recht, aber du hast keinen beim König, der dich hört. Und Absalom sprach, O, wer setzt mich zum Richter im Lande, dass jedermann zu mir käme, der eine Sache und Gerichtshandel hat, damit ich ihm zum Recht hülfe. Und wenn jemand ihm nahte und vor ihm niederfallen wollte, so streckte er seine Hand aus und ergriff ihn und küsste ihn. Auf diese Weise tat Absalom mit ganz Israel, wenn sie vor Gericht kamen zum König. So stahl Absalom das Herz der Männer Israels. Nach 4 Jahren sprach Absalom zum König, »Ich will hingehen und mein Gelübde in Hebron erfüllen, das ich dem Herrn gelobt habe. Denn dein Knecht hat ein Gelübde getan, als ich in Geschur in Aram wohnte und gesprochen, »Wenn mich der Herr nach Jerusalem zurückbringt, so will ich dem Herrn einen Gottesdienst halten.« Der König sprach zu ihm, »Geh hin mit Frieden.« Und er machte sich auf und ging nach Hebron. Absalom aber hatte heimlich Boten ausgesandt in alle Stämme Israels und sagen lassen, »Wenn ihr den Schall der Posaune hört, so ruft, Absalom ist König geworden zu Hebron.« Es gingen aber mit Absalom 200 Mann von Jerusalem, die geladen waren, und sie gingen ohne Argwohn und wussten nichts von der Sache. Als aber Absalom die Opfer darbrachte, sandte er auch zu Ahitophel, dem Giloniter, Davids Ratgeber, und ließ ihn holen aus seiner Stadt Gilo. Und die Verschwörung wurde stark, und es sammelte sich immer mehr Volk um Absalom. Da kam einer, der sagte es David an und sprach, »Jedermanns Herz in Israel hat sich Absalom zugewandt.« David aber sprach zu allen seinen Großen, die bei ihm in Jerusalem waren, »Auf, lasst uns fliehen, denn hier wird kein Entrinnen sein vor Absalom. Eilt, dass wir gehen, damit er uns nicht einholt und uns ergreift und Unheil über uns bringt und die Stadt schlägt mit der Schärfe des Schwerts.« Da sprachen die Großen des Königs zu ihm, »Ganz wie unser Herr und König will, siehe, wir sind deine Knechte.« Und der König zog hinaus und sein ganzes Haus ihm nach. Der König aber ließ 10 Nebenfrauen zurück, um das Haus zu bewahren. Und als der König und alles Volk, das ihm nachfolgte, hinauskamen, blieben sie stehen beim letzten Hause. Und alle seine Großen blieben an seiner Seite. Aber alle Kreter und Pleter, auch alle Gatiter 600 Mann, die von Gad ihm nachgefolgt waren, zogen an dem König vorüber. Und der König sprach zu Ittai, dem Gatiter, »Warum gehst auch du mit uns? Kehre um und bleibe bei dem neuen König, denn du bist ein Ausländer und von deiner Heimat hierher gezogen. Gestern bist du gekommen, und heute soll ich dich mit uns hin und her ziehen lassen? Denn ich muss gehen, wohin ich gehen kann. Kehre um und nimm deine Brüder mit dir, dir widerfahre Barmherzigkeit und Treue.« Ittai antwortete dem König und sprach, »So wahr der Herr lebt und so wahr mein Herr und König lebt, wo immer mein Herr der König ist, es gerate zum Tod oder zum Leben, da wird dein Knecht auch sein.« David sprach zu Ittai, »So komm und zieh vorüber.« Da zog Ittai, der Gatiter, vorüber und alle seine Männer und der ganze Haufe von Frauen und Kindern, die bei ihm waren. Und das ganze Land weinte mit lauter Stimme, während das ganze Kriegsvolk vorüberzog. Und der König ging über den Bach Kidron, und das ganze Kriegsvolk zog weiter auf dem Wege, der zur Wüste geht. Und siehe, Zadok war auch da und alle Leviten, die bei ihm waren, und sie trugen die Lade des Bundes Gottes und stellten sie nieder. Und Abiatar brachte Opfer da, bis das ganze Kriegsvolk aus der Stadt vorübergezogen war. Aber der König sprach zu Zadok, »Bringe die Lade Gott zurück. Werde ich Gnade finden vor dem Herrn, so wird er mich zurückbringen, dass ich sie und ihre Städte wiedersehe.« Spricht er aber, »Ich habe kein Wohlgefallen an dir, siehe, hier bin ich. Er mach's mit mir, wie es ihm wohlgefällt.« Und der König sprach zum Priester Zadok, Wohlan, du und Abjatar kehrt zurück in die Stadt mit Frieden und mit euch eure beiden Söhne, Ahimaaz, dein Sohn, und Jonathan, der Sohn Abjatars. Siehe, ich will warten bei den Furten in der Wüste, bis von euch Botschaft zu mir kommt. So brachten Zadok und Abjatar die Lade Gottes zurück nach Jerusalem und blieben dort. David aber ging den Ölberg hinan und weinte, und sein Haupt war verhüllt und er ging barfuß. Auch alle vom Volk, die bei ihm waren, hatten ihr Haupt verhüllt und gingen hinan und weinten. Und als David gesagt wurde, dass Ahithophel im Bund mit Absalom sei, sprach er: Herr, mache den Ratschlag Ahithophels zur Torheit. Und als David auf die Höhe kam, wo man Gott anzubeten pflegte, siehe, da begegnete ihm Huschai, der Arkiter, mit zerrissenem Rock und Erde auf seinem Haupt. Und David sprach zu ihm: Wenn du mit mir gehst, wirst du mir eine Last sein. Wenn du aber in die Stadt zurückkehrst und zu Absalom sprichst: Ich will dein Knecht sein, König, wie ich zuvor deines Vaters Knecht war, will ich nun dein Knecht sein, so könntest du mir zu gut den Ratschlag Ahithophels zunichte machen. Auch sind die Priester Zadok und Abjatar mit dir. Alles, was du hörst aus des Königs Hause, sollst du den Priestern Zadok und Abjatar sagen. Siehe, es sind bei ihnen ihre beiden Söhne, Ahimaaz, Zadoks Sohn, und Jonathan, Abjatars Sohn. Durch die könnt ihr mir alles zukommen lassen, was ihr hören werdet. So kam Huschai, der Freund Davids, in die Stadt. Und Absalom zog in Jerusalem ein.

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Jesus sagt zu dir: Komme zu mir, der du dich abmühst und unter deiner Last leidest. Ich werde dir Frieden geben. Nimm meine Herrschaft an und lebe darin. Lerne von mir, denn ich bin sanftmütig und von Herzen demütig. Bei mir findest du das, was deinem Leben Sinn und Ruhe gibt. Komme zu mir.

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1: Vorne hin, als die ganze Truppe versammelt ist, klopft ans Mikro und sagt: Jungs, heute habe ich euch nicht nur zum Grillen eingeladen, sondern ich habe einen besonderen Gedanken. Und zwar möchte ich drei Preise verteilen. Den ersten Preis, der erste Preis lautet, du bekommst ein ziemlich teures Auto. Der zweite Preis ist, du bekommst 10.000 Quadratmeter super Ackerland. Und der dritte Preis ist die Variante, du bekommst die Hand meiner Tochter. Die jungen Männer gucken leicht irritiert und dann überlegen sie sich, okay, was muss man dafür machen? Der Hausherr schaut zur Seite, zeigt mit der Hand auf den Pool und in diesem riesen Swimmingpool gibt es lauter Alligatoren. Frisch, hungrig. Und er sagt, Jungs, die einzige Bedingung, damit ihr überhaupt in diese Preisverteilung reinkommt, ist, einer von euch muss ins Becken springen und wer als erster lebendig hinten rauskommt, der hat die freie Auswahl. Wer jetzt denkt, das braucht lange, er hat noch gar nicht ganz geendet, der gute Vater, da macht es Platsch. Und einer dieser Jungs schwimmt mit einer Wahnsinnsgeschwindigkeit, flügt er durch diesen Pool, kommt hinten raus, klatschnass natürlich, reibt sich den Schweiß, den Angstschweiß mit dem Wasser von der Stirn. Der Vater ist total bewegt, guckt ihn an und sagt, Junge, Hammer, was für eine Leistung. Was willst du? Willst du das Auto? Nee. Willst du den Acker? Mm-mm. Ah, du willst die Hand meiner Tochter? Nee, sagt er, will ich auch nicht. Wie willst du auch nicht? Ja, was willst du denn? Ich wollte nur rauskriegen, welcher Idiot mich hier gerade reingestoßen hat. Mir gefiel die Geschichte deshalb, weil ich empfinde, in unserem Leben ist das auch so. Irgendwann fragen wir uns, welcher Idiot hat uns hier eigentlich hergebracht? Was um alles in der Welt machen wir hier eigentlich? Wie konnte das passieren? Und die ehrliche Antwort ist, wurde gefragt, ob er hier sein will oder nicht, stimmt's? Wir kommen irgendwie in dieses Leben rein und dann fragen wir uns, was machen wir da eigentlich? Und wenn du so geprägt bist wie ich, dann kommt ganz schnell diese Frage, sollen wir uns hier ein paar Jahre um die Ohren hauen und dann war das schon alles? Ich gehe in die Schule, ich lasse mich von irgendwelchen Lehrern tyrannisieren, danach lasse ich mich hoffentlich nicht von meinem Chef tyrannisieren und danach mit meinem Ehepartner oder was auch immer. Was ist die Sache, was mache ich hier? Und es geht dir vielleicht so wie diesem Typ, dass du sagst, ey, wer hat mich hier eigentlich reingebracht? Und worum geht's? Wo ist der Plan? Und wenn du so geartet bist wie ich, fragst du dich vielleicht irgendwann, also vielleicht gibt's ja einen Gott. Vielleicht gibt's ja irgendeinen, der sich tatsächlich Gedanken gemacht hat. Oder du bist so vorbelastet, wie es in meiner frommen Karriere war, dass du sagst, also mit diesem Gott möchte ich am liebsten gar nichts zu tun haben, weil alles, was dieser Gott mir vorgibt, sind irgendwelche Verbote, irgendwelche Maßregelungen, irgendwelche Dinge, die mich eng und klein machen. Ich habe als kleiner Junge so ein komisches Lied lernen müssen in der kirchlichen Sonntagsschule oder im Kirchengottesdienst. Das hieß, pass auf, kleines Auge, was du siehst, denn Gott im Himmel, der sieht alles und wehe dir. Ja, ich weiß nicht, ob du auch so aufgewachsen bist, dass Gott immer der ist, der alles, was Spaß macht, verbietet. Also irgendwann bin ich ausgestiegen aus diesem für mich religiösen Zirkus und habe gesagt, ey, wenn das alles war, was dieser Gott zu bieten hat, ja, alles, was irgendwie Spaß macht, darf man nicht. Den brauche ich nicht. Und irgendwann kam jemand zu mir und hat gesagt, was ist, wenn dein Gottesbild total falsch ist? Was ist, wenn Gott vielleicht total anders ist, als ihn dir irgendwelche religiös vorgeprägten Leute in dir vorgestellt haben? Was ist, wenn Gott viel besser ist, als du dachtest? Und diese Erfahrung durch die unglaubliche Genesung meines Vaters hat mich zum Nachdenken gebracht. Was ist, wenn das stimmt? Dass der das eigentliche Leben erschaffen hat, von dem gehen wir auch, Gott ist der Schöpfer, wenn der richtig einen guten Plan hat. Und plötzlich habe ich angefangen, Dinge aus einem völlig anderen Winkel zu sehen und ich lade dich ein, darüber mit mir nachzudenken. Hast du dir überlegt, als Gott diese Welt geschaffen hat, gibt es eine Geschichte, die nennen wir Schöpfungsgeschichte. Da musst die musst du nicht theologisch genauso sehen wie ich. Du kannst von mir aus auch davon ausgehen, dass du das Produkt eines wild gewordenen Orang-Utans mit irgendeiner anderen Gorilla-Mischung geworden bist oder wie auch immer. Das ist mir letztlich auch ganz egal. Aber nimm mal die Geschichte an, wie sie da steht. Dann schafft Gott den Menschen und er setzt ihn in einen Garten und er nennt diesen Garten Eden. Für alle Insider unter uns, Eden bedeutet Wonne und Fülle. Gott nimmt den Menschen und sein Plan ist, ich setze ihn in einen Garten und ich will, dass er Wonne und Fülle, schöne alte Worte, dass er das erlebt. Das war mal der ursprüngliche Gedanke. Versuch dir einen Gott vorzustellen, der für dich Leben in Wonne und Fülle vorbereitet. Ich weiß, es ist schwierig zu glauben, dass es jemanden gibt, der das tatsächlich für dich vorbereitet hat. Aber nimm das mal an, dass Gott gar nicht so eng ist, wie du dachtest. Das Zweite, was mich daran fasziniert, ist, als Gott diesen Garten schafft, da nimmt er nicht einen Baum und macht ihn deutsch, also betongrau. Das macht er gar nicht. Sondern er schafft eine unglaubliche Fülle von Bäumen. Ich meine, einer hätte ausgereicht, die hätten sowieso nicht gewusst, wie zwei aussehen, wenn es nur einen von vornherein gegeben hätte, stimmt's? Er macht diesen Baum und er macht, ich weiß nicht, wie viele Millionen davon. Er nimmt einen Baum, packt da Blätter ran. Ein Blatt hätte ja gereicht, oder? Jeder Baum bringt Hunderttausende von Blättern hervor. Die Fachleute unter den Jungs sagen, dass es von Grün über 300.000 Farbschattierungen gibt. Ey, einmal Grün hätte auch gereicht. Hellgrau, dunkelgrau, hellgrün, dunkelgrün, fertig. Macht er nicht. Sondern Gott gefällt sich darin, Tausende von Unterschieden zu setzen. Früchte in jeder Variante, die du magst. Ich meine, wenn du immer nur mit Tomate aufgewachsen wärst, hättest du Tomate gut gefunden. Und du hättest gedacht, okay, Tomate, das ist es, das Nonplusultra. Und Gott sagt, nee, ich will, dass eine Riesenfülle da ist. Viecher jeder Art, manche, die haben wir noch nie gesehen. Gott schafft das, warum macht er das? Warum macht er nicht eine einzige Sache? Ganz offensichtlich ist Gott nicht so eng und so klein, wie wir denken. Er schafft einen Himmel, einen Kosmos, wo die Astronomen uns sagen, ey, wenn du reinguckst, kommt eine Galaxie nach der anderen und du findest überhaupt gar kein Ende, sondern es breitet sich permanent, nonstop, ununterbrochen aus. Wir fliegen mit einer Geschwindigkeit von 108.000 Stundenkilometer durch das Weltall. Hast du das gemerkt, während du hier sitzt? Nee, hast du nicht gemerkt, aber trotzdem ist es die Wahrheit. Und wir stehen da und sagen, hey, Hammer! Ich weiß nicht, ob du jemals darüber nachgedacht hast, dass du riechen kannst. Es gibt nicht nur 4711, ja? Also solange ich zu Hause gewohnt habe und zu eng mit meiner Oma zusammenleben musste, dachte ich, das ist der einzige Geruch, den es gibt. Und dann daneben noch den Schweißgeruch meines Vaters. Aber hey, es gibt eine riesen Palette. Lauf mal durch eine Parfümerie. Und dann nimmst du von all den Dingern, die es kostenlos gibt, nimmst du immer nur eine kleine Prise. Ja, doch. Ich sage ja nicht, dass du nachher viele Freunde hast, wenn du damit im Auto sitzt, ja. Aber hey, es ist unglaublich. Einer hätte doch ausgereicht, oder? Warst du mal in einem richtig guten Restaurant? Ich meine nicht bei McDonald's oder so, sondern richtig, wo Leute Ahnung haben vom Kochen. Und du schmeckst Nuancen im Essen. Es ist Hammer. Und du denkst dir, ey, wow. Du hättest es nicht gemerkt, wenn Gulasch das Grundprodukt gewesen wäre, mit dem wir aufgewachsen sind. Ist es aber nicht. Es gibt unglaublich viel. Die Frage ist doch, warum ist das so? Die Fachleute sagen, nicht eine Schneeflocke, die vom Himmel fällt, ist von dem Grundaufbau ist gleich, sondern da gibt es immer eine Nuance. Milliarden und es gibt immer eine Nuance. Wieso ist das so? Weil da irgendeiner gedacht haben muss, der eben nicht so furchtbar schrecklich kleinkariert ist, sondern ganz offensichtlich will da jemand leben in Fülle. Und du bist eingeladen, wenn du willst. Du musst gar nicht so kleinkariert bleiben. Das ist doch mal eine Riesenchance, oder? Dann gehe ich in diese Bibel rein und dann lese ich den Psalm 23, habe ich in der Schule noch auswendig gelernt. Ihr merkt, ich komme aus einer ganz anderen Zeit, ja? Heute gibt es dafür den Handcomputer oder das Handy, das weiß alles. Psalm 23, da gibt es eine Passage, die heißt, dass Gott bei Luther, Luther-Übersetzung, wisst ihr noch, was das ist? Also Luther, das war der Erste, der mal sowas wie eine Bibel gemacht hat. Und da gibt es so einen Text und da heißt es, Gott bereitet vor mir einen Tisch im Angesicht meiner Feinde, du salbst mein Haupt mit Öl und dann heißt es bei Luther und du schenkst mir voll ein, genau, steht aber gar nicht. Sondern im Grundtext steht da, du bringst diesen Becher zum Überfließen. Über diese Passage habe ich nachgedacht. Also ich kann mich an meine leibliche Mutter erinnern. Und wenn die ihr Kaffeekränzchen feierten, mussten meine Brüder und ich immer als Bedienung herhalten. Sie hatte das mit uns geübt und die weiße Tischdecke lag auf dem Tisch. Hey, und wehe uns, wir hätten mal diese biblische Variante genommen, ja? Der Becher fließt über, ey, das hätten wir bloß einmal gemacht. Und dann hättest du aber mittelschwere erzieherische Maßnahmen erlebt. Ich habe gedacht, hey, das gibt's doch gar nicht. Gott, du bist der Erfinder. Du wirst ja wohl das Fassungsvolumen von so einem Becher berechnen können. Aber er gießt so viel rein, dass es überläuft. Wieso macht er das? Hast du jemals darüber nachgedacht, wieso macht Gott so komische Dinge? Weil er ganz offensichtlich viel mehr ist und hat, als wir das uns vorstellen. Gott ist viel größer. Hast du jemals dieses Beispiel von Jesus gehört? Da sitzen 5000 Männer und dann kommen, damals hat man ja nur die Männer gezählt, heute würde man nur die Frauen zählen, die dazu, dann saßen da vielleicht 20, 30.000 Leute. Und Jesus kommt um die Ecke und hat plötzlich so eine soziale Ader und möchte denen allen was zu essen geben. Fragt seine Jünger, die sind völlig überfordert und irgendeiner bringt einen kleinen Jungen her. Der hat 5 Brote und 2 Fische. Und Jesus sagt, lass die Jungs lagern, wir sättigen die alle mit 5 Broten und 2 Fischen. Also das alleine ist ja schon eine coole Nummer. Aber jetzt kommt der Clou bei der Geschichte. Werden die alle satt, diese gefühlt 30.000 Leute? Nein, die werden nicht satt, sondern die werden nicht nur satt, sondern die Insider unter uns, die die Story schon mal gelesen haben, wissen was. Die sammeln noch 12 Körbe auf. Verstehen Sie den Gedanken? Gott hat nicht nur genug, sondern er hat immer mehr als genug. Gott liebt es ganz offensichtlich, uns sowas wie Lebensfülle angedeihen zu lassen. Denken Sie über den Gedanken mal nach. Und jetzt kommen wir in dieses Leben rein und stellen fest, dass wir in ganz, ganz vielen Bereichen unseres Lebens ständig mit Mangel zu tun haben. Und wir sagen, hey, das kann doch nicht wirklich das Leben gewesen sein. Und ich sage Ihnen, Sie haben recht. Das war es auch noch nicht. Die Frage, die uns doch alle beschäftigt, ist, wie kommen wir raus und wie kommen wir rein, wenn es denn sowas wie Lebensfülle gibt? Das höre ich doch immer wieder und ich kenne das doch aus meinem eigenen Leben auch, dass wir irgendwann sagen, hey, wenn das hier schon alles war, Leute, dann macht es nicht wirklich Spaß. Und die Frage, die sich jeder stellt und die jeder für sich wahrscheinlich auch anders beantwortet und womit er irgendwo dieses innere Vakuum versucht zu füllen, ist ja genau die Sache. Hey, wo hole ich das her, was mich letztlich wirklich sättigt? Und hier ist der Ansatz. Ich habe eine Story in der Bibel gefunden, die mich fasziniert. Steht relativ weit im Alten Testament, also das ist so der erste Teil der Bibel, wenn man mal in der Mitte aufschlägt, der Teil, der nach links geht. Das heißt Altes Testament und da gibt es eine Geschichte im 2. Könige Buch, im 4. Kapitel, da kommt eine Frau zu einem Propheten. Prophet war damals so der Vertreter Gottes für die Leute. Und sie kommt zu diesem Vertreter Gottes und sie sagt, hey, ich habe ein Riesenproblem. Ich habe Schulden, diese Schuldner kommen, die wollen meine Söhne pfänden. also in die Sklaverei abführen, so war das damals üblich. Ich habe keine Ahnung, was ich machen muss. Hey, du bist der Vertreter Gottes, sag mir, was muss ich tun? Und der Typ stellt folgende Frage an diese Dame. Er sagt, was hast du denn bei dir zu Hause? Und die Frau antwortet, wie die meisten Leute antworten, die immer so eine Mangelperspektive für ihr Leben haben. Kennst du Mangelperspektive? Das sind die Leute, die immer denken, ich habe immer zu wenig. Es reicht nie, es ist nie genug. Und die Frau hatte dieselbe Sichtweise drauf. Es reicht in meinem Leben irgendwie nie. Egal, was ich mache, ich werde nie satt, ich kriege nie genug rein. Und sie sagt zu ihm, ich habe nichts. Leute, das ist gelogen. Wer das jemals in seinem Leben behauptet hat, er hat nichts, hat nicht wirklich nachgedacht. Und diese Frau, mit der geht's genauso. Plötzlich sagt sie mitten im Satz, eigentlich habe ich nicht nichts. Sondern es gibt bei mir noch, irgendwo in der Ecke gibt's noch so einen ganz kleinen Krug, da ist noch ein bisschen Öl drin. Leute, das ist der Punkt. Jeder von uns hat was. Jeder von uns hat eine ganz tief in ihm sitzende Befähigung, die uns dazu führt, dass wir nahezu alles in unserem Leben ändern können. Jeder von uns hat das bekommen. Und das ist die Fähigkeit zu glauben. Jeder von uns hat diese Fähigkeit zu glauben. Die Frage ist, an was glaubst du oder an wen glaubst du und was machst du mit dieser Fähigkeit, glauben zu können? Du sagst, ich habe diese Fähigkeit nicht. Doch, du hast sie. Wer von euch hat vorher sich ein Gutachten geholt und einen Gutachter, um zu gucken, ob der Stuhl, auf den er sich setzt, auch wirklich hält? No, Mann. Stimmt's? Niemand von euch hat das gemacht. Ihr habt euch einfach draufgesetzt. Fertig. Im Glauben, dass das Ding funktioniert und hält. Stimmt's? Genau, das ist die Grundvoraussetzung. Das ist die Fähigkeit, die jeder hat. Jeder kann glauben. Wer von euch ist schon mal mit einem Flugzeug geflogen? Wer von euch hat sich vorher den Führerschein vom Piloten zeigen lassen? Niemand. Da hätte irgend so ein Spacko sitzen können, ja? Du hättest das gar nicht mitgekriegt. Ja, und der Typ hätte gedacht, ey, dieses Ding ist gar nicht zum Fliegen da, sondern vielleicht zum Tauchen, ja? Und beim nächsten See. Du setzt dich einfach hin. Warum? Weil wir eine Fähigkeit in uns tragen. Wir können glauben. Die Frage ist nur, was und an wen? Und wenn du dieses Potenzial anfängst zu entdecken, dann hast du eine Riesenchance, dein Leben zu verändern. Denn diese Fähigkeit, in die richtige Richtung, in die richtige Sache investiert, bringt dich dazu, nahezu jede Situation zu sprengen, wenn du willst. Warum glaube ich das? Weil ich das oft genug in meinem eigenen Leben gesehen habe. Weil ich das oft genug an Menschen gesehen habe, die begonnen haben, an irgendwas zu glauben und das mit aller Intensität ihres Lebens. Das verändert dein Leben, um wie viel Grad du auch immer brauchst. Ein simples Beispiel. Ein junger Mann sitzt vor dem Fernseher und sieht die Haiti-Katastrophe. Sitzt in seinem Stuhl, guckt sich das im Fernsehen an und sagt, das müsste man ändern. Aber er ist jetzt nicht der Betuchteste und so überlegt er sich, ich müsste irgendwie Sponsoren finden und was kann ich, dass die das auch sponsern würden und überlegt sich, Fahrradfahren ist echt meine Gabe. Also ich setze mich auf mein Fahrrad und ich fange an, er wohnt in London, in England und er sagt sich, okay, ich fahre durch diesen riesen Park und für jeden Kilometer suche ich mir jemanden, der mir da irgendwie ein bisschen Geld sponsert. Und wenn ich irgendwann 500 englische Pfund zusammen habe, die schicke ich an diese Haiti-Katastrophenhilfe. Er lässt sich von einer Dame, die Ahnung hat, dabei aufnehmen und er setzt das ins Internet. Justgiving.com. Kannst du nachlesen, wenn du Internet hast. Und er beginnt, Fahrrad zu fahren. Und er hat damit gerechnet, okay, wenn er das also jetzt in ein paar Wochen macht, irgendwann hat er 500 Pfund. Der Joke passiert, nachdem das ins Netz gestellt wird, sammelt er innerhalb von einem Tag 57.000 englische Pfund. Und nachdem er das ein paar Wochen gemacht hat, hat der Mann eine 500.000 englischer Pfund zusammengesammelt. Der Premierminister aus England, von Großbritannien, gibt ihm den höchsten Orden des Landes. Warum? weil er begeistert ist von dieser Glaubensaktion dieses jungen Mannes. Sein Name ist Charlie Simpson, nicht aus der Simpson Family, sondern er heißt tatsächlich so, und Charlie Simpson ist 7 Jahre alt. Das ist der Clou. Ein kleiner 7-jähriger Junge denkt, man müsste mal was verändern. Und seine Mama setzt das Ding ins Internet und er wird der Burner schlechthin. Da glaubt einer an eine Idee und er fängt an, in diese Idee zu investieren und es verändert sein Leben. Hammer. Sag nicht, dass du nichts hast. Die Frage ist, an was glaubst du und an wen glaubst du? In was investierst du tatsächlich deinen Glauben? Manche Leute glauben an sich selber. Wie mein leiblicher Vater, das ging so lange gut, bis man bei ihm Krebs diagnostiziert hat. Dann reichte der Glauben an sich selber nicht mehr. Wir glauben an alle möglichen Dinge, bis wir irgendwann feststellen, dass wir die Grenze unserer Möglichkeiten erreichen. Und hier genau setzt das ein, was wir Glauben an Gott nennen. Gott lädt dich ein und sagt, hör mal, vielleicht wäre es clever, wenn du diese Fähigkeit nutzt, um dich mit mir zu verbinden, um damit einen Synergieeffekt zu schaffen, der dich tatsächlich in die Lage versetzt, das Unmögliche in Bewegung zu bringen. Was wäre, wenn du das tun würdest? Bei unserer Geschichte im 2. Königebuch im 4. Kapitel sagt dieser Prophet zu dieser Lady, such dir so viele leere Gefäße, wie du finden kannst. Und dann nimmst du deinen Krug mit Öl und dann gießt du so lange, wie es geht. Leute, ganz ehrlich, diese Anweisung klingt nicht besonders clever, stimmt's? Also wenn das Füllungsvolumen dieses kleinen Kruges schon mit dem Öl zu war, wie soll daraus plötzlich so viel entstehen, dass alle anderen leeren Krüge voll werden? Das geht doch gar nicht, oder? Das ist das Geheimnis des Glaubens. Wenn du es anfängst zu probieren und du lässt dich tatsächlich auf diese Ebene ein, Gott in dein Boot zu holen, kannst du plötzlich erstaunliche Resultate zeitigen. Plötzlich entdeckst du, dass dieser Schritt deines Vertrauens in die Möglichkeiten Gottes, Gott dazu bringen, deine Möglichkeiten zu erweitern. Das war das Geheimnis dieser Frau. Das war das Geheimnis meiner leiblichen Mutter. Zu sagen, was wäre, wenn ich diesen Glauben anfange, in diesen übernatürlichen Gott zu investieren? Was wäre, wenn tatsächlich was rauskommt? Was könnte passieren, wenn sich Gott mit uns verbindet und wir es lernen, unser Glauben tatsächlich in ihn hinein zu investieren? Einer meiner Arbeitgeber war der Chef der größten sozialen Einrichtung in Bremen. Ich habe mal eine Weile nicht als Pastor gearbeitet, sondern habe in einem Jugendzentrum gearbeitet, das geleitet und nebenbei noch in diesem Sozialwerk geschafft. Seine Geschichte hat mich immer fasziniert. Dieser Mann heißt Heinz Bonkowski. Er hat als Automechaniker angefangen. Und irgendwann war ihm das zu blöd, nur an Autos rumzuschrauben. Und er dachte, eigentlich möchte ich Menschen dienen. Und er lernte Krankenpfleger. Und er sah die Not, die in diesen ganzen Heimen war und dachte, hey, irgendeiner müsste hingehen und mal ein Heim bauen, das wirklich an diesen Menschen arbeitet und irgendwie eine Konstruktion hinbringt zwischen Menschen, die auf der einen Seite tatsächlich psychisch erkrankt sind und auf der anderen Seite körperlich krank sind. Und wenn wir dann noch den alten Leuten helfen könnten, wenn wir irgendwie so eine Sache hinbringen würden, das wäre cool. Er bildete sich weiter, wurde Heimleiter und dann sammelte er all sein Geld, all das Geld seiner Frau, all das Geld seiner Freunde, all das Geld der Leute, die irgendwie mit ihm bekannt waren und die in seine Idee versuchten zu investieren. Und er sagte, wir bauen in Gramke in Bremen an dem Gramker See, da bauen wir unser erstes Alten- und Sozialwerk hin. Und die Leute haben gesagt, ja, du bist ja nicht ganz gescheit. Wie willst du das machen? Du hast keine wirkliche Ahnung. Du hast gar kein Geld, Fachkräfte zu beschäftigen. Wie soll das Haus entstehen? Wo willst du das Geld hernehmen? Das kann nur zur Katastrophe führen. Das ist mir egal. Ich fange das an. Ich glaube, Gott hat mir eine Idee gegeben. Ich glaube, Gott hat zu mir geredet. Ich glaube, dass dieser Gott irgendwas bewegen will. Und er baute tatsächlich dieses Haus. Und das Verrückte passierte. Menschen meldeten sich bei ihm und sagten, hey, wir haben von deiner Idee gehört. Wir würden gerne mit dir zusammenarbeiten. Es brauchte 2,5 Jahre, bis endlich die Bundesregierung und die Landesregierung Unterstützungsgelder schickten in Höhe von über 6 Millionen D-Mark damals. Innerhalb von 20 Jahren baute der Mann 36 soziale Werke hin und ist heute der größte Anbieter überhaupt in Bremen, was diese Arbeit angeht. Ein Automechaniker, der plötzlich beginnt, sich zu überlegen, was könnte ich mit diesem Potenzial des Glaubens, das in mir ist, was könnte ich in Bewegung setzen? Was wäre, wenn ich diesen Gott tatsächlich in mein Leben einbeziehen würde? Vielleicht würde es zur radikalsten Veränderung meines Lebens kommen. Ich war damals 14 Jahre. Mein Papa lag, wie gesagt, schwer krank zu Hause. Das führte dazu, dass unser gesamtes wirtschaftliches, unser Familienhaushalt zusammenbrach und wir tatsächlich arm waren, sodass die Chance, unser Haus zu verlieren, riesengroß war. Meine Mutter versuchte, uns irgendwie über Wasser zu halten. Und es war ein sogenannter Wandertag in der Schule angesagt. Ich weiß nicht, wie gut eure Erinnerungen sind an Wandertage. Ich fand die immer schrecklich langweilig, aber was sollte man machen? Und ich wusste, wir müssen irgendwas zu essen mitnehmen. Und so guckte ich in den Kühlschrank und es gab, auch das bleibt einem in Erinnerung, es gab eine Salamischeibe, die drin lag in so einer Box. Und ich habe noch 2 Brote gefunden und habe die Salamischeibe zwischen die Brote gepackt. Es gab keine Butter, gab nichts dazwischen. Habe mir eine Flasche gesucht und das Leitungswasser reingefüllt, das zusammen in die Stofftasche gepackt. Und dann bin ich auf diese Schulwanderung mitgegangen. Alles so weit, so schlecht oder so weit, so gut. Das eigentliche Problem kam später. Wir waren auf so einem Wanderrastplatz angekommen und es war Mittag und alle Leute packten ihr Zeug auf. Und ich saß, ich weiß nicht warum, an einem Tisch, da gab es nur Mädels. Ich habe immer versucht, innerlich zu recherchieren, warum das so war, keine Ahnung. War halt so. Und ich sitze da und die Mädels packten aus ihren Rucksäcken ihr Zeug aus. Unglaublich. Ich glaube, es gab keine Form von Salat, die irgendwann nicht auf diesem Tisch war. Und irgendwie selbstgebackene Schokobrötchen und Frucht und Joghurt und weiße Schokolade und was immer. Hähnchenfleisch, ey, was immer du dir vorstellen konntest. Und eine dieser Mädels kam auf eine völlig blöde Idee und sagt plötzlich, während alle da ihr Zeug auf den Tisch packen, ey, wisst ihr, was cool wäre, wenn wir das jetzt alle so miteinander teilen und dann kann jeder bei jedem mal probieren. Ich fand das überhaupt keine coole Idee. Ey, wenn ich jetzt da anfange, in meinen Beutel zu suchen und da mein komisches Salamibrot rauspacken soll, ja, ey, das ist nur peinlich. Die denken, was ist das denn für ein Aso, ja, was macht der denn da? Haben die nichts zu essen zu Hause oder wie, was ist das denn für ein Zeug? Und dann stellst du da deine Leitungswasserbuddel hin, ja? Das brauchst du nicht machen. Und ich saß da und überlegte krampfhaft, wie ich irgendwie aus dieser peinlichen Nummer rauskam und habe dann versucht, irgendwie eine Gegenwehr zu haben, so, finde ich gar keine gute Idee und so. Es war nichts zu machen, sie bestand drauf, wir machen das jetzt so. Naja, und da die viel mehr waren, war der Widerspruch dann auch nicht so richtig clever. Und während ich da sitze und die das da alle so auspacken, guckt sie mich plötzlich an und sagt, ey, du hast ja ein Salamibrot. Ja. Ich mag Salamibrot. Ich weiß nicht, ob sie es gesagt hat, um mit mir anzubändeln oder was auch immer, ja. Ob das einfach nur irgendwie taktisch gut war. Ist mir heute auch ganz egal. Es rettete mich aus meiner peinlichen Nummer. Und sie sagte, hey, wenn ich ein Stück von dir habe, dann darfst du auch gerne was von mir haben. Und sie teilte mit mir. Hey, und ich war als Loser gekommen. Hey, und konnte plötzlich wie ein König essen. Hammer, alles was auf dem Tisch war, gehörte plötzlich mir. Weil die so schlau oder so doof, je nachdem, wie man sehen will, war, mit mir zu teilen. Hey, mit mir, mein altes Salamibrot, ja. Hammer, das war überhaupt gar kein guter Deal für sie, aber für mich war das der beste überhaupt. Freunde, und Jahre später habe ich die Lektion dabei begriffen. Denn es passiert nämlich genau dasselbe zwischen Gott und uns. Irgendwann kommt Gott bei uns vorbei und sagt, hör mal, hättest du nicht Lust, dein Leben mit mir zu teilen? Hättest du nicht Lust, mit mir eine echte partnerschaftliche Beziehung anzugehen? Wir teilen. Du bringst, was du hast und ich bringe, was ich habe. Und liebe Freunde, als ich diesen Gedanken irgendwann begriffen habe, wusste ich, das ist der beste Deal meines Lebens. Und ich müsste echt mit dem Klammerbeutel gepudert sein, wenn ich darauf nicht eingehe. Ich müsste wirklich blöd sein. Weil denken Sie mal kurz mit. Was bringen wir denn bei diesem Deal ein? Wir bringen vielleicht ein bisschen menschliche Klugheit mit. Vielleicht bringen wir auch noch ein bisschen menschlichen Mut mit. Aber wir bringen auch unser ganzes Versagen mit. Wir bringen auch all unsere Schwächen mit. Wir bringen auch all die Sachen mit, die wir nicht auf die Reihe gebracht haben. Wir bringen auch alle unsere Verletzungen mit. Und dann kommt Gott um die Ecke. Was bringt er mit? Hast du dir jemals vorgestellt, was passiert, wenn Gott seinen Kram mitbringt? Wenn der seine Möglichkeiten auf den Tisch packt? Wenn plötzlich es Vergebung gibt in einer solchen reinen Form, dass alles, was dein Herz je krank gemacht hat, Heilung finden könnte? Wenn Gott kommt und sagt, hey, meine übernatürlichen Möglichkeiten biete ich dir an. Und wenn du mit mir im Bund stehst, beginne ich, meine Heilungskraft in dein Leben zu legen, so wie das meine Mutter mit meinem Vater erlebte. Was könnte passieren, wenn Gott seine Möglichkeiten für dich zugänglich macht? Und du sagst, hey, ich stehe in einer solchen Beziehung mit Gott, dass ich tatsächlich von diesem Tisch nehmen kann, was immer ich brauche. Und Gott gibt es mir gerne. Das war der Punkt, der mein Leben verändert hat. Diesen Gott zu entdecken, der mit mir seine Fülle teilt. Und mich plötzlich dazu in die Lage versetzt, vom Bettler zum König zu werden. Nicht mehr bei meinen Begrenzungen stehen zu bleiben, nicht mehr bei meinen Ängsten stehen zu bleiben, nicht mehr bei meinem Mangel stehen zu bleiben, sondern zu entdecken, was möglich wäre. Nicht, weil ich der Held bin, sondern weil ich einmal im Leben clever war und mich glücklicherweise mit dem Richtigen eingelassen habe. Liebe Freunde, genau das ist, worauf es ankommt. Das ist, was Christsein so einzigartig macht. Dass Gott sagt, ich lade dich ein. Und du kannst nicht nur mein Freund, sondern du kannst sogar Kind meiner Familie werden. Und das habe ich begriffen. Wenn du Kind der Familie bist, dann brauchst du nicht fragen, wenn du an den Kühlschrank willst. Sondern wenn du Kind bist, gehört der Kühlschrank dir mit in der Familie. Wenn du Kind bist, gehört das, was Gott hat, dir mit. Und die Frage, die du für dich nur beantworten musst, ist, bin ich Kind dieser Familie? Habe ich verstanden, dass Gott in Jesus Christus Mensch wurde, mir nahe gekommen ist und mich einlädt, in seine großartige Familie mit aufgenommen zu werden? Habe ich das verstanden oder nicht? Ich habe wir haben zwei von unseren drei Kindern haben wir adoptiert. Und den zweiten Sohn, den wir adoptiert haben, der kommt ursprünglich aus Rumänien, aus einem dieser furchtbaren Waisenhäuser. Man hat so in den 90er Jahren gesehen, wie diese Kinder, wie die Tiere gehalten wurden in irgendwelchen Betten, wie in Käfigen und bei lebendigem Leib verhungert sind. Und Timo, so heißt der Junge, er hat sein Leben lang, immer wenn es zum Essen ging, hat er Angst gehabt. Als er so in das sprachfähige Alter kam und wir hatten Besuch und es kam zum Mittagessen, dann saß er immer wie ein Tiger auf dem Sprung. Und es schaute genau, was die Leute machten. Und wenn er den Eindruck hatte, er hatte noch nicht genug auf seinem Teller, dann nahm er seine Gabel und schlug nach der Hand, die irgendwas nehmen wollte. Zur Freude der Gäste. Und wir haben immer probiert, ihm klarzumachen, Timo, es gibt immer mehr als genug. Manchmal haben wir ihn zum Einkaufen mitgenommen. Und wenn er dann im Einkaufswagen war, er saß nicht so, dass er uns angucken konnte, wie das normalerweise in diesen komischen Sitzdingern da üblich ist, sondern er saß genau umgekehrt, wie immer er da seine Beine reinbrachte. Aber wehe, wenn es da einen Ladendieb gegeben hätte, ja, der Mann wäre seines Lebens nicht mehr froh geworden. Weil Timo schwebte über dem Einkauf. Hammer. Manchmal denke ich, wir sind genauso. Weil wir nicht begriffen haben, dass es einen Gott gibt, der dich so sehr liebt, dass er alles, was möglich war, getan hat, um dich mit seiner Liebe und mit seinem Leben zu beschenken. Und wenn du immer noch sitzt wie mein Timo im Einkaufswagen deines Lebens, weil du Angst hast, dass du immer zu kurz kommst, dann lädt dich Gott heute Morgen ein und sagt, hey, warum lässt du dich nicht von mir lieben? Warum willst du nicht eine Beziehung mit mir eingehen? Warum willst du nicht deinen Glauben in Bewegung setzen und mir vertrauen, dass ich einen guten Plan habe für dich? Bitte, fang an, mir zu glauben, damit ich meinen Plan für dein Leben realisieren kann. Der Tisch ist gedeckt, das ist nicht das Problem. Du musst nur begreifen, dass du eingeladen bist und diese Einladung für dich annehmen. Wie macht man das? Das ist nicht so schwierig. Gott wartet darauf, dass du zu ihm kommst. Wir nennen das als Christen beten. Wir reden einfach mit Gott. So wie du vielleicht mit deinem besten Freund oder deiner besten Freundin. Und du sagst ihm, Gott, bitte, hilf mir, dass ich das begreife. Ich will das lernen. Ich will lernen, meinen Glauben in dich zu investieren. Ich will lernen, aus meinem Mangel rauszukommen und wirklich deine Fülle in mein Leben reinzuholen. Ich lade euch ein, betet doch mit mir mit. Gott, Vater, ich danke dir, dass du dich nicht im Himmel versteckt hast, sondern dass du in Jesus Mensch wurdest, zu uns gekommen bist und wir in Jesus dein Herz entdecken konnten, deine unglaubliche Liebe zu uns, dass du uns einlädst, Kinder zu werden bei dir, dass du uns einlädst, deine Möglichkeiten kennenzulernen, aus deiner Fülle zu leben, unsere ganze Angst und unsere Begrenzung loszulassen und tatsächlich zu dir zu kommen und dir zu vertrauen, dass du es gut mit uns meinst. Dass das, was wir uns ganz tief im Herzen immer gesehnt haben, bei dir schon lange da ist. Und du da nur darauf wartest, dass wir es bereit sind abzuholen. Jesus, ich danke dir, dass du uns so gut kennst. Und du oft auch unsere Angst kennst. Unser Misstrauen, unsere schlechten Erfahrungen, die wir gemacht haben mit Menschen. Und du barmherzig genug bist, uns deine Liebe anzubieten, auch heute Morgen. Und wir Ja sagen dürfen dazu. Ich bete heute für Menschen, die damit kämpfen und dich in dieser Liebe noch nie erlebt haben, dass sie Mut haben zu sagen, Gott, genau das will ich ausprobieren. Es gibt genug Bereiche, wo ich mit meinem Mangel kämpfe. Aber ich will lernen, da rauszukommen. Und ich will lernen, was es bedeutet, wenn du anfängst, in mein Leben dein Reichtum reinzulegen. Und ich merke, ich werde satt bei dir. Satt an Liebe. Satt an Vergebung. Satt an Frieden. Satt an Lebensfreude. Sogar satt werden an innerer und äußerer Heilung, weil du dieser unglaublich gute, übernatürliche Gott bist. Gott, ich will lernen, dich so in mein Leben einzubeziehen. Ich will lernen, auf dich mein Vertrauen zu setzen. Wenn das auch so dein Gebet ist, sag doch einfach Amen. Amen.

Und es wird gepredigt werden, das Evangelium vom Reich in der ganzen Welt zu einem Zeugnis über alle Völker, und dann wird das Ende kommen.

Bevor du bist zur Welt gekommen, wusste Gott es schon, dass es dich einmal geben wird. Und dass du heute lebst, hat Gott, dein Schöpfer, so gewollt, weil er dich wie ein Vater liebt. Mit schöpferischer Weisheit hat dich der Herr gemacht. Er gab von allem dir genug, damit du deinen Körper, den Verstand und deine Kraft allein zu seiner Ehre nutzt. Gott hat das Beste mit dir geplant. Er will zum Himmelsziel dich bringen. Ob deine Wünsche sich erfüllen oder manches bleibt untersagt, sag ja und lass dich führen. Verschwende nicht dein Leben für die Lüste dieser Welt. Dazu hat Gott dich nicht bestimmt. Leb jeden Tag, so wie es Jesus, deinem Herrn, gefällt, und richte deinen Blick aufs Ziel. Vater, der du dieses Kind in diese Welt schicktest, der du am Ziel stehen wirst, um es zu empfangen, wir bitten dich, segne es, dass es auf seinen Wegen deine Kraft und Liebe spürt. Denn du hast das Beste mit ihm geplant. Du willst zum Himmelsziel ihn bringen. Ob seine Wünsche sich erfüllen oder manches bleibt untersagt, deine Weisheit.

16. Und als David ein wenig über die Höhe hinabgegangen war, siehe, da begegnete ihm Ziba, der Knecht Mephibosheths, mit einem Paar gesattelter Esel. Darauf waren 200 Brote und 100 Rosinenkuchen und 100 frische Früchte und einen Schlauch Wein. Da sprach der König zu Ziba, »Was willst du damit machen?« Ziba sprach, »Die Esel sollen für das Haus des Königs sein, um darauf zu reiten, und die Brote und die Früchte sind für die Leute zum Essen und der Wein zum Trinken, wenn sie müde werden in der Wüste.« Der König sprach, »Wo ist der Sohn deines Herrn?« Ziba sprach zum König, »Siehe, er blieb in Jerusalem, denn er denkt, heute wird mir das Haus Israel meines Vaters Königtum zurückgeben.« Der König sprach zu Ziba, »Siehe, es soll dein sein alles, was Mephibosheth hat.« Ziba sprach, »Ich neige mich, lass mich auch ferner Gnade finden vor dir, mein Herr und König.« Als aber der König David nach Bahurim kam, siehe, da kam ein Mann von dort heraus, vom Geschlecht des Hauses Saul, der hieß Simei, der Sohn Geras. Der kam heraus und fluchte und warf mit Steinen nach David und allen Großen des Königs David, obwohl das ganze Kriegsvolk und alle seine Helden zu seiner Rechten und Linken waren. So aber rief Simei, als er fluchte, »Hinaus, hinaus, du Bluthund, du ruchloser Mann! Der Herr hat über dich gebracht alles Blut des Hauses Sauls, an dessen Stadt du König geworden bist. Jetzt hat der Herr das Königtum gegeben in die Hand deines Sohnes Absalom. Und siehe, nun steckst du in deinem Unglück, denn du bist ein Bluthund.« Aber Abisai, der Sohn der Zeruja, sprach zum König, »Sollte dieser tote Hund meinem Herrn, dem König, fluchen dürfen? Ich will hingehen und ihm den Kopf abhauen.« Der König sprach, »Ihr Söhne der Zeruja, was hab ich mit euch zu schaffen? Lasst ihn fluchen, denn der Herr hat ihm geboten, fluche David. Wer darf dann sagen, warum tust du das?« Und David sprach zu Abisai und zu allen seinen Großen, »Siehe, mein Sohn, der von meinem Leibe gekommen ist, trachtet mir nach dem Leben. Warum nicht auch jetzt der Benjaminiter? Lasst ihn ruhig fluchen, denn der Herr hat's ihm geboten. Vielleicht wird der Herr mein Elend ansehen und mir mit Gutem vergelten sein heutiges Fluchen.« So ging David mit seinen Leuten des Weges. Aber Simei ging am Hang des Berges entlang ihm gegenüber und fluchte und warf mit Steinen nach ihm und bewarf ihn mit Erdklumpen. Und der König kam mit allem Volk, das bei ihm war, müde an den Jordan und ruhte dort aus. Aber Absalom und alles Volk, die Männer Israels, kamen nach Jerusalem und Ahitophel mit ihm. Als aber Huschai, der Arkiter, Davids Freund, zu Absalom hineinkam, rief er Absalom zu, »Es lebe der König! Es lebe der König!« Absalom aber sprach zu Huschai, »Ist das deine Liebe zu deinem Freunde? Warum bist du nicht mit deinem Freunde gezogen?« Huschai aber sprach zu Absalom, »Nein, sondern wen der Herr erwählt und dies Volk und alle Männer in Israel, zu dem gehöre ich und bei dem will ich bleiben. Zum andern, wem diene ich? Ist es nicht sein Sohn, dem ich diene? Wie ich deinem Vater gedient habe, so will ich auch vor dir sein.« Und Absalom sprach zu Ahitophel, »Gebt euren Rat, was sollen wir tun?« Ahitophel sprach zu Absalom, »Geh ein zu den Nebenfrauen deines Vaters, die er zurückgelassen hat, um das Haus zu bewahren, so wird ganz Israel hören, dass du dich bei deinem Vater in Verruf gebracht hast. Dann werden alle, die zu dir stehen, desto kühner werden.« Da machten sie Absalom ein Zelt auf dem Dach, und Absalom ging zu den Nebenfrauen seines Vaters vor den Augen ganz Israels. Wenn damals Ahitophel einen Rat gab, dann war das, als wenn man Gott um etwas befragt hätte. So viel galten alle Ratschläge Ahitophels bei David und bei Absalom. Und Ahitophel sprach zu Absalom, »Ich will 12.000 Mann auswählen und mich aufmachen und David nachjagen in dieser Nacht und will ihn überfallen, solange er matt und verzagt ist. Wenn ich ihn